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Es ist vielleicht die Film-News des Tages, denn Game of Thrones bekommt tatsächlich seinen ersten Kinofilm. Ihr müsst euch gar nicht mal so lange noch gedulden, nur noch 3 Jahre. Im Juni 2029 soll das Ganze ins Kino kommen. Es geht in diesem Teil allerdings nicht um Jon Snow und Co., sondern tatsächlich um einen Vorfahren des Ganzen. Und der hat Westeros mit seinem Drachen irgendwie erobert. Und ja, ich bin ehrlich gesagt nicht so ganz drin in der Materie, aber ich wollte es euch natürlich auf jeden Fall erzählen. Und ich muss auch sagen, die Vorstellung davon, dass so ein Film ins Kino kommt, ich glaube, das könnte nochmal so Sphären wie damals so eine Release von Harry Potter erreichen, oder? Was meint ihr?

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3: Mit Anna Löwer. Neuer Monat, neue Regeln. Der Tankrabatt tritt heute wieder in Kraft. Er senkt die Steuern auf Benzin und Diesel um rund 17 Cent pro Liter. An der Zapfsäule dürfte das aber erst ein, zwei Tage später ankommen. Finn Riebesel, Freundlieb, was ändert sich dann sonst noch im Oktober?
4: Also unter anderem soll Alkoholtrinken an allen rund 5.400 Bahnhöfen in Deutschland bis Mitte des Monats tabu sein. Teilweise wurde das Verbot ja schon umgesetzt. Die Deutsche Bahn will damit für mehr Sicherheit und Sauberkeit sorgen. Hecken im Garten dürfen wieder geschnitten werden, weil die jährliche Schonzeit für nistende Vögel endet. Und in der Nacht vom 24. auf den 25. wird die Uhr um eine Stunde zurückgestellt. Die Winterzeit beginnt.
3: Das Deutschlandticket kostet im kommenden Jahr knapp 4 Euro mehr. Die zuständige Arbeitsgruppe mit Vertretern von Bund, Ländern und Verkehrsverbänden hat sich auf 66,80 Euro als neuen Preis geeinigt. Tom Hose, wie sind denn die Reaktionen darauf?
5: Also die Verkehrsunternehmen begrüßen die Erhöhung. Sie sagen, wir müssen die gestiegenen Kosten für Personal und Energie ja irgendwie auffangen. Von Umweltverbänden kommt dagegen Kritik. NABU und BUND kritisieren, dass Milliarden für den Tankrabatt mobilisiert werden, aber die Menschen im ÖPNV immer tiefer in die

0: Tasche greifen müssen. Ähnlich sehen das auch Grüne und Linke im Bundestag.
1: Es gibt neuen Streit bei VW. Der Autobauer kündigt zum Jahresende zahlreiche Tarifverträge. Dabei geht es nicht um Kündigungen von Mitarbeitern, sondern um neue Regeln bei den Arbeitsbedingungen, zum Beispiel bei Urlaub, Arbeitszeit oder Kündigungsfristen. Die IG Metall kündigte Widerstand gegen die Pläne an. Jetzt hat sich die Bundesregierung doch geeinigt und die Pflegereform auf den Weg gebracht. Damit sich die Pflegeversicherung weiter finanzieren kann, sollen unter anderem die Beiträge für Kinderlose steigen. Außerdem soll künftig genauer geprüft werden, ob ein Pflegefall vorliegt oder nicht. Schreckmoment bei einem Flug von Dubai nach Tel Aviv. Berichten zufolge ging der Co-Pilot mit einem Messer auf den Piloten los. Die Maschine musste notlanden. Israels Sicherheitsminister Ben-Gvir geht davon aus, dass der Flieger abstürzen sollte und spricht von einem versuchten Terroranschlag. Die nächsten Delta News gibt's in einer Stunde.
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3: Die A1 Lübeck Richtung Hamburg ist zwischen dem Dreieck Südost und dem Dreieck Norderelbe noch bis heute früh auf 2 Fahrstreifen verengt. Und in Hamburg ist die Spaldingstraße zwischen der B75 am Ankelmannsplatz und der B4 an der Amsingstraße gesperrt. 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
1: Wir beide Feist reden ja natürlich auch gerne mal darüber, wie sich das Leben verändern würde, wenn man einmal den großen Jackpot knackt und dann auf einen Schlag reich ist. Ne?
2: Mein Gott, bin ich toll.
1: Aber noch nie haben wir beide uns darüber unterhalten, wie wir dann auf andere Menschen wirken würden, also attraktiver oder so.
3: Oh, aus der Nähe, da sehen sie ja noch alle viel hübscher aus. Ich werd verrückt.
1: Genau diese Frage haben sich aber andere gestellt und die Antwort ist, nö. Also Geld macht nicht automatisch sexy. Okay. Eine aktuelle Umfrage hat gezeigt, nur 9% haben gesagt, dass ein Lottogewinn jemand für sie attraktiver machen würde.
4: Ah, ja.
1: Viele Lottogewinner haben ihr dickes Bankkonto beim Dating übrigens auch erstmal verschwiegen. 58% haben gesagt, ich warte erst, bis die Beziehung fest ist, bevor ich überhaupt was sage. Mhm. Und 20% haben gesagt, ich verschweige das komplett. Der Grund ist natürlich logisch, man will erstmal testen, ob der andere einen auch so mag, ohne Geld. So, die Rechnung darf man dann aber, glaube ich, trotzdem mal übernehmen.
4: Absolut. Sag mal, Schwenker, kommen in deinem Haushalt zufällig auch Squishy Dumplings vor?
1: Hä? Ist das wieder so eine Pornoscheiße?
4: Nein, das hat damit wirklich so gar nichts zu tun. Squishy Dumplings sind mit Sand- oder Wasserperlen gefüllte Quetschspielzeuge, die aussehen wie gedämpfte Teigtaschen.
1: Mhm.
4: Da du ja auch kleine Menschen in deinem Haushalt hast, hätte es ja sein können, dass die Dinger auch bei euch zu Hause rumfliegen. Sind tatsächlich ganz schön im Trend und nicht nur bei Kindern, sondern auch bei Erwachsenen ziemlich angesagt. Jetzt gibt es allerdings eine offizielle Warnung von Verbraucherschützern, weil einige Ausführungen leider erhebliche Mängel aufweisen. Vor allem gesundheitsgefährdende Schadstoffe sind ein großes Problem bei den kleinen Teilen. Deswegen sollte man genau checken, was man sich kauft, wenn man unbedingt Squishy Dumplings haben will. Achtet am besten darauf, dass sich auf der Verpackung ein CE-Zeichen befindet und die EU-Adresse. Außerdem spielt der Geruch eine große Rolle und sollten die Dumplings nach purer Chemie oder sogar Benzin riechen, dann am besten Finger weg. Ach, und packt sie besser nicht in die Mikrowelle, vielleicht nicht jeden Trend mitmachen.
3: Naja, lassen wir das.
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1: Angefangen hat alles ja mal als 9-Euro-Ticket. Wisst ihr noch, in Zeiten von Corona, als wir wirklich für 9 Euro im Monat Bahn gefahren sind und Bus? Das war wirklich crazy, ne? Das Ganze gibt es auch 2026 noch. Kostet, Stand jetzt, allerdings etwas über 60 Euro. Und jetzt ist auch bekannt, es wird tatsächlich noch mal teurer. Statt 63 Euro kostet das Ganze ab Januar 66,80 Euro. Das hat jetzt nämlich der Koordinierungsrat in einer Sitzung entschieden. Das Ganze basiert aufgrund eines Kostenindexes, wo unter anderem Personal mit reinzählt, Energie und Betriebskosten. Und ja, deswegen kostet es eben das, was es kostet. Und die Kommentare sagen auf jeden Fall wieder alles. Janis sagt nur, für 67 Euro würde ich es kaufen. So nicht. Leon noch, klaro, erstmal die beste Chance auf einen Mobilitätswechsel, von dem alle profitieren können, teurer machen, während Sprit neue Höchstpreise erklimmt. Doch es scheint logisch. Ralf nur, Sprit teurer heißt gleich ÖPNV teurer.
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4: Mit Anna Löwer. Die Spritpreise explodieren. Ab heute wird zumindest etwas gegengesteuert. Der Tankrabatt tritt wieder in Kraft. Die Steuern auf Benzin und Diesel sinken um rund 17 Cent pro Liter. Der ADAC geht davon aus, dass das aber erst in den kommenden Tagen an den Zapfsäulen ankommt. Was ändert sich denn sonst noch mit dem neuen Monat? Finn Riebesel-Freundlieb.
5: Ja, unter anderem will die Deutsche Bahn an Bahnhöfen die Sicherheit und Sauberkeit weiter erhöhen. Sie setzt dabei auf ein Alkoholverbot. Das gilt ab Mitte des Monats an allen deutschen Bahnhöfen. Außerdem verschwinden bestimmte Ewigkeitschemikalien, sogenannte PFAS, aus weiteren Produkten, zum Beispiel aus Textilien und Lebensmittelverpackungen. Und Dachdecker und Gerüstbauer bekommen mehr Geld.
4: VW setzt seinen harten Sparkurs weiter fort. Der Autobauer kündigt zum Jahresende zahlreiche Tarifverträge. Dabei geht es nicht um Kündigungen von Mitarbeitern, sondern um neue Regeln bei den Arbeitsbedingungen, zum Beispiel bei Urlaub, Arbeitszeit oder Kündigungsfristen. VW will damit auf den aktuellen Kostendruck reagieren. Die Gewerkschaft IG Metall spricht von einem üblen Foul und einem schamlosen Versuch, in die Geldbeutel der Beschäftigten zu greifen. 66,80 Euro statt 63 Euro. So viel soll das Deutschland-Ticket ab Januar kosten. Das hat die zuständige Arbeitsgruppe mit Vertretern von Bund, Ländern und Verkehrsverbänden beschlossen. Über 14 Millionen Menschen nutzen das Ticket. Eingeführt wurde es vor 3 Jahren als 49-Euro-Ticket. Nach heftigen Diskussionen bis zur letzten Sekunde haben sich Union und SPD bei der Pflegereform geeinigt und das Paket direkt auf den Weg gebracht. Geplant sind unter anderem höhere Beiträge für Menschen ohne Kinder. Außerdem soll eine Expertenkommission weitere tiefergreifende Maßnahmen erarbeiten. Die umstrittene Zuckergetränkesteuer wird konkreter. Zero-Getränke und alkoholfreie

0: Bier sollen laut neuem Gesetzentwurf nicht darunter fallen, berichtet das Handelsblatt. Besteuert werden sollen dagegen klassische Softdrinks und gesüßte Säfte nach dem Prinzip: je mehr Zucker, desto höher die Abgabe. Die nächsten Delta News gibt's in einer Stunde.
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2: Auf der A1 Lübeck Richtung Fehmarn. Vorsicht, zwischen Neustadt-Mitte und Neustadt-Pelzerhaken blockiert ein defekter LKW die rechte Spur. Die A1 Lübeck Richtung Hamburg ist zwischen dem Dreieck Südost und dem Dreieck Nord der Elbe noch bis heute früh auf 2 Fahrstreifen verengt. Und in Hamburg ist die Spaldingstraße zwischen der B75 Ankel-Manns-Platz und der B4 Amsingstraße gesperrt. 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

0: Der nächste Halt entfällt.
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0: Ja, Anfang der Woche war ein ICE von Hamburg losgefahren und auf dem Weg nach Basel sollte er eigentlich in Uelzen halten. Stattdessen ist er aber einfach durchgerauscht. Der Lokführer da war keine Schuld, er hatte nämlich nicht vergessen zu bremsen, sondern wusste gar nicht, dass er da halten soll, sagte dann der Zugchef kurze Zeit später durchs Mikrofon. Denn vorne im Zug gibt's einen digitalen Fahrplan, den haben die Lokführer abzuarbeiten. Und warum auch immer, stand da Uelzen halt nicht drauf. Die Menschen, die in Uelzen eigentlich aussteigen wollten, sind dann einfach bis nach Celle gefahren und von da mit einer Regionalbahn zurückgefahren. Aber vorher sollten sie einmal noch in Wagen 10 gehen, da ist nämlich das Bordrestaurant und da hat der Zugchef allen als Entschuldigung ein Getränk ihrer Wahl spendiert.
2: Und das ist auch gut so.
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1: Ey, was haben wir in der Schule gefeiert, als wir auf einmal PowerPoint entdeckt haben? Das war ja so viel cooler als Word. Irgendwann wurde es dann so Standard für Vorträge, die man auch in der Uni oder auch teilweise noch bei der Arbeit halten muss. Aber jetzt wird's wild. PowerPoint kann nämlich zur Party werden. Bei der PowerPoint-Karaoke müssen Leute dann nämlich einfach Themen präsentieren, von denen sie vielleicht gar keine Ahnung haben. Auf jeden Fall kennen sie diese PowerPoint nicht im Vorhinein, müssen dann aber auf einmal als Experten herhalten für Themen wie berühmte Fische oder auch Yoga für Straftäter. Und das Beste ist, ihr könnt einfach ganz entspannt zuschauen. Also andere müssen da sich irgendwie durchs Präsentationschaos kämpfen und ihr habt einen super Abend und entscheidet vor allem auch, wer gewinnt. Also, wer von den Leuten hat's am besten gemacht? Los geht's heute ab 20 Uhr im Haus 73 in Hamburg und Tickets gibt's für 10 Euro. Wenn ihr selber auf der Bühne stehen wollt, dann ab mit euch in die Schaubude. Da gibt's heute Abend einen ganz klassischen Karaoke-Abend. Also, ihr müsst nicht irgendwie eine Präsentation halten, sondern könnt einfach eure Lieblingssongs schmettern. Und dabei ist jetzt Gesangstalent eher zweitrangig. Parallel läuft auch noch ein Kickerturnier. Also, wenn die Bühne nicht so euer Ding ist, dann könnt ihr bei ein paar Bierchen ganz entspannt Tore schießen und immer mal wieder rufen: ohne drehen! Also, Kickerturnier und Karaoke-Abend starten heute Abend ab 21 Uhr in der Kieler Schaubude. Und der Eintritt ist natürlich wie immer for free.
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3: Mit Anna Löwer. Neuer Monat, neue Regeln. Der Tankrabatt tritt heute wieder in Kraft. Er senkt die Steuern auf Benzin und Diesel um rund 17 Cent pro Liter. An der Zapfsäule dürfte das aber erst ein, zwei Tage später ankommen. Finn Riebesel, Freundlieb, was ändert sich dann sonst noch im Oktober?
4: Also unter anderem soll Alkoholtrinken an allen rund 5400 Bahnhöfen in Deutschland bis Mitte des Monats tabu sein. Teilweise wurde das Verbot ja schon umgesetzt. Die Deutsche Bahn will damit für mehr Sicherheit und Sauberkeit sorgen. Hecken im Garten dürfen wieder geschnitten werden, weil die jährliche Schonzeit für nistende Vögel endet. Und in der Nacht vom 24. auf den 25. wird die Uhr um eine Stunde zurückgestellt. Die Winterzeit beginnt.
3: Das Deutschlandticket kostet im kommenden Jahr knapp 4 Euro mehr. Die zuständige Arbeitsgruppe mit Vertretern von Bund, Ländern und Verkehrsverbänden hat sich auf 66,80 Euro als neuen Preis geeinigt. Tom Hose, wie sind denn die Reaktionen darauf?
5: Also die Verkehrsunternehmen begrüßen die Erhöhung. Sie sagen, wir müssen die gestiegenen Kosten für Personal und Energie ja irgendwie auffangen. Von Umweltverbänden kommt dagegen Kritik. NABU und BUND kritisieren, dass Milliarden für den Tankrabatt mobilisiert werden, aber die Menschen im ÖPNV immer tiefer in die Tasche greifen müssen. Ähnlich sehen das auch Grüne und Linke im Bundestag.
3: Es gibt neuen Streit bei VW. Der Autobauer kündigt zum Jahresende zahlreiche Tarifverträge. Dabei geht es nicht um Kündigungen von Mitarbeitern, sondern um neue Regeln bei den Arbeitsbedingungen, zum Beispiel bei Urlaub, Arbeitszeit oder Kündigungsfristen. Die IG Metall kündigte Widerstand gegen die Pläne an. Jetzt hat sich die Bundesregierung doch geeinigt und die Pflegereform auf den Weg gebracht. Damit sich die Pflegeversicherung weiter finanzieren kann, sollen unter anderem die Beiträge für Kinderlose steigen. Außerdem soll künftig genauer geprüft werden, ob ein Pflegefall vorliegt oder nicht. Schreckmoment bei einem Flug von Dubai nach Tel Aviv. Berichten zufolge ging der Co-Pilot mit einem Messer auf den Piloten los. Die Maschine musste notlanden. Israels Sicherheitsminister Ben-Gvir geht davon aus, dass der Flieger abstürzen sollte und spricht von einem versuchten Terroranschlag. Die nächsten Delta News gibt's in einer halben Stunde.
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6: Die A1 Lübeck Richtung Fehmarn ist zwischen Neustadt-Mitte und Neustadt-Pelzerhaken gesperrt. Und in Hamburg ist die Spaldingstraße zwischen der B75 Ankel-Manns-Platz und der B4 Amsingstraße gesperrt. 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
1: Mit Holger Dilk. Heute startet in Kiel die Bettensteuer. Unter anderem Hotels, Ferienwohnungen und Campingplätze müssen nun 5% vom Nettoübernachtungspreis von ihren Gästen an die Stadt weitergeben. Der DEHOGA kritisiert den Mehraufwand und dass nur eine Branche zur Kasse gebeten wird. Das sei unfair. Für viele bleibt die Pflegereform nur ein Tropfen auf den heißen Stein. Union und SPD wollen unter anderem die Beiträge für Menschen ohne Kinder erhöhen. Von der IG Metall heißt es, die Pflegekrise wird weiter nur verwaltet. Die privaten Krankenkassen und auch Arbeitgeber begrüßen das Paket. Die Spritpreise explodieren. Ab heute wird zumindest etwas gegengesteuert. Der Tankrabatt tritt wieder in Kraft. Die Steuern auf Benzin und Diesel sinken um rund 17 Cent pro Liter. Der ADAC geht davon aus, dass das aber erst in den kommenden Tagen an den Zapfsäulen ankommt. Mit einem fast komplett neuen Kader trifft die DFB-Elf am Abend in der Nations League auf Serbien. Mit dabei sind unter anderem die Shootingstars Said Elmala und Lennart Karl. Nach dem Fehlstart unter Bundestrainer Klopp soll heute die Wende her. Anschluss in München ist um 20.45 Uhr. Die nächsten Delta-News gibt's in einer halben Stunde.
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2: Die A1 Lübeck Richtung Fehmarn ist zwischen Neustadt-Mitte und Neustadt-Pelzerhaken gesperrt. Und in Hamburg ist die Spaldingstraße zwischen der B75 Ankel-Manns-Platz und der B4 Amsingstraße gesperrt. 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
3: Ja, so ja gut, er ist auch noch nicht so ganz wach, unser Sprecher, aber wir auf jeden Fall. Tag.
4: Ich frage mich, ob die Macher von EAFC 27 oder 27 wach waren.
3: War das nicht das frühere FIFA?
4: Ja, das war das frühere FIFA. Als sie dieses Spiel entwickelt haben, ist ihnen was unterlaufen oder vielleicht war es auch Absicht, ich weiß es nicht genau.
3: Ich habe auch schon den Kopf geschüttelt.
4: Was gar nicht geht eigentlich,
3: nee, also
4: was
3: nicht.
4: Soll denn das?
3: Ich weiß noch nicht, wie das passiert sein kann.
4: Was genau da passiert ist und warum das überhaupt nicht geht, dazu gleich mehr.
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0: Wie zur Hölle kann das passiert sein, muss ich mich auch fragen. Ich habe es auch gesehen und habe gedacht so, das darf doch nicht wahr sein. 2026, so ein riesengroßes Game, ja, was weltweit zigtausend Millionen Mal verkauft und downgeladen wird. Also wie kann das bitte passieren?
1: Es geht um EA Sports FC 27, also das ehemalige FIFA quasi, die aktuelle Version davon, die ist ja letzte Woche oder vor ein paar Tagen rausgekommen und jetzt ist auch noch rausgekommen, dass es tatsächlich wohl einen, ich weiß nicht, ob es wirklich ein Bug ist oder ein Bug? Ob das gewollt ist.
0: Hat sich jemand Spaß erlaubt.
1: Auf jeden Fall weibliche Spielerinnen und Managerinnen erscheinen in einigen Szenen nur in Unterwäsche.
0: Ja, aber wie kann das denn das passiert sein?
1: Ich weiß nicht.
0: Das macht doch der Code, der Algorithmus nicht von alleine.
1: Ja, also es geht tatsächlich um die dreitägige Early Access Phase. Also man konnte quasi, bevor das Spiel offiziell rausgekommen ist, das Ganze schon mal testen und so weiter. Vorbesteller haben das Spiel schon eben vor offiziellem Release spielen können. Und es gibt jetzt eben Aufnahmen von einer Spielerin in schwarzem BH und Slip in einer Kabinenanimation, also in der Kabine und auch noch tatsächlich auf dem Spielfeld. Und die männlichen Mitspieler, die sind aber vollkommen bekleidet.
0: Ja, wie geht das bitte? Das heißt, irgendjemand hat da noch gesagt, witzig, ich mach das mal so, und er hat dann auf einmal dummerweise vergessen, den Code wieder zu löschen.
1: Ich sag mal so, die Fans der Reihe, die sind natürlich auch entsprechend empört, vollkommen verständlich. Einer schreibt zum Beispiel auf X, der Staat soll dieses perverse Unternehmen namens EA vor Gericht stellen, und andere schreiben, nehmen das ein bisschen mit Humor und schreiben, es ist klar, warum FC 27 ab 16 Jahren freigegeben ist. Auch ein schöner Kommentar. Zumindest kann man nicht sagen, dass es dasselbe Spiel wie im letzten Jahr ist. Diesen Fehler gab es da nicht. Also es ist ein neues Spiel.
0: Ja,
1: da frage ich mich wirklich, wie kann das passieren?
0: Ich weiß es nicht.
1: Also weil es im letzten Jahr ja nicht der Fall war. So ein Bug kann es doch gar nicht geben.
0: Irgendjemand muss da irgendwie hart in den 70ern stehen geblieben sein, auf jeden Fall.
1: Ja.
0: Und hat sich gedacht, das wäre vielleicht eine ganz witzige Idee. Nein, ist es auf jeden Fall nicht gewesen.
1: Nee. Ich hoffe, man findet auch denjenigen, der dafür verantwortlich ist.
0: Und schmeißt ihn raus.
1: Ja. 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

0: Kannst du dich noch an diese ganzen grausamen Gladiatorenkämpfe früher erinnern? Ich meine, du warst in der Römerzeit.
1: Takeshis Castle?
0: Jetzt meine ich jetzt nicht, aber so ähnlich. Schwenker und Feist hier für euch am Donnerstagmorgen bei Delta Void. Gut, dass wir da sind. Nein, ich meinte jetzt eher so die Römerzeit. Sowas ähnliches.
1: Da war ich noch nicht auf der Welt.
0: Sowas ähnliches.
1: Aber schön, dass du dabei warst.
0: Richtig. Ich fand den Aquädukt ganz schön. Ja. So, aber auf jeden Fall, sowas ähnliches macht Netflix jetzt nämlich auch. Da ist jetzt nämlich gerade The Arena gestartet.
1: Okay.
0: Und das heißt, 38 Amateur-MMA-Kämpfer treten für 100.000 Euro gegeneinander an. Mhm. Und zu gewinnen gibt es, wie gesagt, das Geld und einen Profivertrag. Ich finde, das ist genauso wie früher die Römer einfach zur Belustigung der Leute irgendwelche Leute zum Kämpfen in die Arena geschmissen haben.
1: Ja, so ein bisschen. Ja, apropos Netflix. Es gibt da jetzt auch eine neue Show. Die heißt The Wonkas, The Golden Ticket. Oder Wonkas, The Golden Ticket.
0: Okay.
1: Ist der Titel dieser
0: Hat
1: Show.
0: Hat das nicht was mit einer Schokoladenfabrik zu
1: so
0: tun?
1: So nämlich. Reality-Wettbewerbsshow läuft seit ein paar Tagen bei Netflix. 12 Kandidaten treten mit jeweils einem Partner in verschiedenen Spielen gegeneinander an. Und zwar in einer nachgebauten Schokoladenfabrik.
0: Cool.
1: So, es gab ja diesen Film. Willy Wonka und die Schokoladenfabrik.
0: Mit Johnny Depp.
1: 1971 hat Gene Wilder den Süßwarenfabrikanten gespielt.
0: Okay, ja.
1: So. Und jetzt
0: Gott,
1: ist es
0: ja
1: tatsächlich
0: über 50 Jahre
1: so,
0: her.
1: Jetzt ist es tatsächlich so, dass die Stimme von Gene Wilder durch diese Sendung führt. Wie kann das gehen, fragt man sich.
0: Ach, KI oder was?
1: Ja.
0: Wirklich?
1: Ja, ja.
0: Haben sie die Stimme per KI? Okay, aber sie moderiert quasi nur die Stimme?
1: Ja, ja, genau. Es gibt keinen klassischen Moderator. Die KI-erzeugte Version von Gene Wilder Stimme, die erklärt so, unter anderem auch die Spielregeln und sowas. Und deswegen hat man sich ein KI-Unternehmen mit ins Boot geholt und hat jetzt diese Stimme quasi nachgeahmt. Und ich sag mal so, es gibt sehr, sehr viele Kritiken.
0: Ja, glaube ich sofort.
1: Also ekelhaft und sowas.
0: Ja.
1: Also alles bei X kann man sich da einiges zu durchlesen. Finden die Leute nicht so cool.
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0: außerdem Sombre und Home Reggae. Gespielt hier gleich nach den Delta News. Da geht es unter anderem auch um die Zuckersteuer. Sehr umstritten, aber wird anscheinend immer konkreter. Mehr dazu gleich.
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5: 17:45 ist es.
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6: Mit Holger Dilk. Heute startet in Kiel die Bettensteuer. Unter anderem Hotels, Ferienwohnungen und auch Campingplätze müssen nun 5% vom Nettoübernachtungspreis von ihren Gästen an die Stadt weitergeben. Zum Übergang soll das Ganze per Papier erfasst werden. Für Lutz Frank vom Deutschen Hotel- und Gaststättenverband ein Unding.
7: Das ist die größte Katastrophe. Wir vom DeHoga haben da ordentlich schon gegengeschossen. Wir leben alle im Zeitalter des digitalen Systems und Digitalisierung soll ganz vorne stehen und fangen wir wieder mit Papier an. Das ist die nächste Katastrophe, die Kiel da rausgibt und ist so nicht zu akzeptieren.
6: Für viele bleibt die Pflegereform nur ein Tropfen auf den heißen Stein. Union und SPD wollen unter anderem die Beiträge für Menschen ohne Kinder erhöhen. Von der IG Metall heißt es, die Pflegekrise wird weiter nur verwaltet. Der Paritätische Gesamtverband sieht ein Kürzungspaket für Millionen Menschen. Das darf es nicht sein, betonte auch Sozialwissenschaftler Stefan Sell in der ARD.
8: In diesem Bereich wird man nicht sparen können. Man muss den Menschen deutlich sagen, dass die Langzeitpflege teurer wird, auch weil wir dort viel Personal brauchen, was ordentlich bezahlt werden muss. Also kein Spielfeld für Kürzungsorgien.
6: Lob für das Paket kommt von Krankenkassen und Arbeitgebern. Die umstrittene Zuckergetränkesteuer wird konkreter. Zero-Getränke und alkoholfreies Bier sollen laut neuem Gesetzentwurf nicht darunter fallen, berichtet das Handelsblatt. Besteuert werden sollen dagegen klassische Softdrinks und gesüßte Säfte nach dem Prinzip, je mehr Zucker, desto höher die Abgabe. Mit einem fast komplett neuen Kader trifft die DFB-Elf heute in der Nations League auf Serbien. Unter anderem sind die Shootingstars Sadin Maler und Lennart Kahn mit dabei. Denkbar schlecht ist die deutsche Nationalmannschaft ja in die Ära Jürgen Klopp gestartet. Zuletzt gab es die Niederlage gegen Griechenland. Der Bundestrainer sagt,
9: ihr gebt mir, weiß jetzt gar nicht, ich gehe mal davon aus, ein paar Leute zumindest geben mir noch Zeit, dass ich noch ein bisschen erst entwickeln kann. Die müssen wir den Jungs auch geben. Die Jungs sind wirklich bereit, die wollen guten, sehr guten und erfolgreichen Fußball spielen. Und da werden wir hinkommen.
6: Anstoß gegen Serbien in München ist um 20.45 Uhr. Die nächsten Delta-News gibt's in einer halben Stunde.
10: Verkehr. So, bei mir steht, dass die A1 Lübeck Richtung Fehmarn zwischen Neustadt-Mitte und Pelzerhaken gesperrt ist. Vielleicht könnt ihr das mal bestätigen, ob das so ist oder noch so ist, weil ansonsten wird da sicherlich schon ein bisschen mehr Stau sein. Also A1 Lübeck Richtung Fehmarn zwischen Neustadt-Mitte und Pelzerhaken aktuell gesperrt. In Hamburg-Spaldingstraße zwischen Ankelmannsplatz und der B4 Amsingstraße gesperrt und im Kreis Dithmarschen und Steinburg Kanalfähre Kudensee wegen Reparaturarbeiten heute von 9 bis 12 Uhr außer Betrieb.
0: Dann gucken wir uns mal die Blitzer an und da habe ich nichts zu vermelden heute Morgen. Falls ihr was gesehen habt, 0431 986 986 11. Wir freuen uns, wenn ihr uns Verkehrsmeldungen reinschickt, auch wenn natürlich nicht alle immer so

0: schön sind, aber gerne informieren, damit wir andere informieren können. 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
1: Die beiden hier haben uns fest versprochen, sich niemals für den Playboy auszuziehen.
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2: Und dieses Versprechen haben wir bisher auch noch nicht gebrochen.
0: So ist es.
2: Ja,
0: wir haben es doch jetzt gar nicht mehr nötig, die Kohle vom Playboy abzugreifen, denn der Tankrabatt ist ja jetzt
2: ja,
0: da.
2: Ja, der ballert richtig.
0: So, von daher brauchen wir diese Kohle gar nicht mehr, denn jetzt sind wir richtig entlastet mit den 17 Cent.
2: Wahnsinn.
0: Heute Morgen muss ich sagen, ich bin durchs Bad Segeberg gefahren. Diesel 2,12 Euro. Das war für diese Uhrzeit auch relativ günstig.
2: Witzig, bei mir waren es noch 2,23 an meiner Tankstelle, also die, die auch auf hat bei mir in Quickborn, weißt
0: ja.
2: du?
0: Gut, ist eine andere Zeitzone wahrscheinlich. Deswegen.
2: Daran muss das liegen.
0: Ja, aber gestern oder, was heißt gestern, also letzte Nacht gegen Mitternacht, da soll es dann tatsächlich um 17 Cent erstmal runtergegangen sein. Natürlich muss man im Vorfeld immer beachten, was wurde raufgeschlagen.
2: Von wo kommt man, ist ja die Frage.
0: So, also wie sah es vorgestern aus, wie sah es gestern aus, also von daher, man wird uns schon... Auf jeden Fall.
2: Das geht alles mit rechten Dingen zu. Mach dir keine Sorgen. Wir haben ja das Kartellamt.
0: Auf unserer Seite sein.
2: Ja, ja.
0: Und das Kartellamt wissen wir ganz genau.
2: Das sind harte Hunde.
0: Das sind harte Hunde. Ja. Da sollte man sich wirklich in Acht nehmen. Die Ölmultis, die haben, die schlottern schon.
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2: Es ist so doof. Gestern hat man einfach nochmal bis zu 30 Cent erhöht.
0: Ja.
2: Und heute geht man 17 Cent runter.
0: Naja, viel Spaß beim Tanken auf jeden Fall. Vielleicht merkt ihr ja auch gerade, dass es ein bisschen günstiger ist. Immerhin, dann hoffen wir zumindest, dass es euch ein bisschen zugute kommt.

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1: Ist er.
2: Ist er.
1: Ist, ist so. Er.
2: Und ist, weißt du was noch, wo ich noch sagen musste, ist er?
1: Na?
2: Kaffee ist leer, das ist er.
1: Echt jetzt?
2: Richtig, Kaffee ist leer. Heute ist der Tag des Kaffees, Leute.
1: Ja.
2: Heute ist der Tag des Kaffees. Ja, ich bin offizieller Kaffeeliebhaber.
1: Ist so.
2: Das ist wirklich so. Das ist er, kann man sagen, wenn ich von mir in der dritten Person sprechen möchte. Schwenker und Feist für euch über Delta. Heute ist Tag des Kaffees. Ich weiß, viele kommen ohne Kaffee gar nicht klar. Viele darf man vor dem ersten Kaffee gar nicht ansprechen.
1: Ja.
2: Bei mir ist auch Standard, dass ich meinen ersten Kaffee meist im Auto trinke. Spätestens aber ansonsten, wenn ich hier angekommen bin. Und jetzt ist der erste Kaffee auch schon tatsächlich komplett leer. Wir müssen gleich mal einen neuen holen, aber ich möchte ganz gerne nochmal ein Bit spielen und zwar von unserem lieben Kollegen Dan Joshua.
1: Mhm.
2: Der kennt sich mit Kaffee sehr gut aus.
1: Tatsächlich?
2: Komischerweise auch mit Kaffee und Webcams. Das klingt jetzt erstmal ein bisschen komisch, ja? Das klingt jetzt erstmal ein bisschen komisch,
1: aber... Auf welchem Portal kann man sich die Sachen angucken?
2: Kaffee und Webcams haben eine ganz besondere Beziehung zueinander.
1: Okay. Dann soll Dan Joshua uns das mal gerne erzählen.
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4: Dank des Kaffees können super viele Meetings per Videokonferenz abgehalten werden und Menschen in Fernbeziehungen sich beim Telefonieren sehen.
5: Hä? Was?
4: Okay, der Reihe nach. An der Uni in Cambridge gab's Wissenschaftler, die haben sich echt geärgert, wenn sie die 3 Etagen zur Kaffeemaschine hochgelaufen sind und dann da gar kein Kaffee drin war. Deswegen haben sie die erste Webcam der Welt entwickelt, um zu checken, ist gerade Kaffee in der Maschine oder nicht.
6: Der Kaffee ist fertig.
4: So, zurück zu den Hard Facts. Die Kaffeebohne ist gar keine Bohne. Streng genommen ist die Kaffeebohne nämlich eine Steinfrucht. Genauer gesagt ist sie der Kern der sogenannten Kaffeekirsche.
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1: Bevor ihr ihn hört, Calm Down war mehr als ein Welthit. Der Song stand über ein Jahr auf Platz 1 der US-Afrobeat-Charts, mehr als jeder andere Song zuvor. Und damit war Rima der erste afrikanische Künstler, dessen Song als Hauptkünstler mehr als 1 Milliarde Streams erreichte. Hier ist Calm Down.

0: 12 Minuten nach 6 ist es Schwenker und Feist für euch hier bei Delta. Es ist Donnerstagmorgen und gleich gibt's Miles Smith und Niall Horan mit Drive Safe.
1: Außerdem von der Spitze der Single-Charts nicht mehr wegzudenken. Nach wie vor, auch wenn die WM gefühlt schon ein Jahr vorbei ist.
2: Ja.
1: Die.

0: aber unser neuer Bundestrainer hat gesagt, man muss der Mannschaft auch Zeit geben. Wenn man mir schon Zeit gibt, muss man den Spielern ja auch Zeit geben. Ich meine, wir sind ja alle neu zusammen.
1: Ja.
0: Hat er auch eigentlich recht, warum immer gleich alles canceln, was irgendwie jetzt zweimal nicht funktioniert hat.
1: Ja, es droht aber ein Negativrekord, muss man sagen, ne? Also das Problem ist dann natürlich, sollte Klopp heute wieder nicht gewinnen, also in seinem dritten Spiel als Trainer der deutschen Fußballnationalmannschaft, ja, dann wäre Klopp der erste DFB-Cheftrainer, der keine seiner ersten drei Partien mit der Nationalmannschaft gewinnen konnte.
0: Soll ich dir mal was sagen?
1: Na?
0: Ich finde, man sollte auf solche kleinen Mikrostatistiken einfach mal scheißen.
1: Ja, natürlich, aber das wird dann natürlich ihm um die Ohren fliegen und man weiß ja, wie medialer Druck wirkt leider.
0: Ja, das stimmt. Aber so, zum Glück ist er, was das angeht, echt resilient.
1: Das stimmt. Aber einfach mal gewinnen heute Abend. Ich glaube, gegen Serbien könnte es vielleicht auch mal möglich sein.
0: Ich hätte also auch Bock drauf.
1: Wir drücken die Daumen.
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0: Es ist 17:45.
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11: Mit Holger Dilk. Seit heute müssen Hotels, Ferienwohnungen und Campingplätze in Kiel eine Bettensteuer erheben. 5% vom Netto-Übernachtungspreis werden fällig. Scharfe Kritik kommt vom Deutschen Hotel- und Gaststättenverband. Erstens, weil nur eine Branche belastet wird. Und zweitens, weil die Erhebung nicht digital, sondern in Papierform erfolgt. Der Streit um die Pflegereform geht weiter. Union und SPD haben sich auf ein Kürzungspaket geeinigt, so etwa der Paritätische Gesamtverband. Lob kommt hingegen von den privaten Krankenkassen. Um die Pflegeversicherung zu stabilisieren, sollen unter anderem die Beiträge für Kinderlose erhöht werden. Neuer Monat, neue Regeln. Der Tankrabatt tritt erneut in Kraft. Dadurch sollen Benzin und Diesel rund 17 Cent pro Liter günstiger werden. Außerdem setzt die Bahn ab Mitte des Monats auf ein Alkoholverbot an allen Bahnhöfen und die Uhr wird Ende des Monats zurückgestellt. Deutschland trifft heute in der Fußball Nations League auf Serbien. Die DFB-Elf ist mittlerweile seit 4 Spielen ohne Sieg. Die Ära Klopp droht mit einem Negativrekord zu starten. Anstoß in München ist um 20.45 Uhr. Die nächsten Delta-News gibt's in einer halben Stunde.
0: Verkehr. Ist nicht viel los auf den Straßen. Spaltingstraße in Hamburg zwischen Angelmannsplatz und der B4 Amsingstraße aktuell gesperrt. Und noch ein Hinweis für den Kreis Dithmarschen und Steinburg. Da gibt's ja diese Kanalfähre Kudensee. Die fährt heute von 9 bis 12 allerdings nicht.
1: Fähren ist auch so ein Ding, ne?
0: Ja.
1: Hier gucken wir auf Blitzer. Da ist Norderstedt reingekommen heute Morgen. Aber Norderstedt ist auch schon länger mit dabei. Hakesheide, da steht der Blitzer Richtung Schleswig-Holstein-Straße mittlerweile seit ein paar Tagen oder auch, weiß ich gar nicht, vielleicht sogar schon Wochen, in der 50er-Zone. Das war's von den Blitzern.
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0: Das, du hast schon wieder gewonnen.
1: Ja.
0: Du hast echt einen Lauf gerade. Du
1: bist gerade ist noch möglich.
0: Unbesiegbar.
1: Nein, das stimmt nicht.
0: Gestern habe ich auch 2-0 verloren. Komm, du schaffst das heute mit 2-0. Ich gönn's dir ja.
1: Danke.
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1: wollen wir doch gar nicht.
0: Heute versuchen wir, heute natürlich nicht, weil jetzt sind ja alle steinreich wegen des Tankrabatts.
1: Ja.
0: Und können sich wieder richtig viel leisten. Heute stehen wir wieder an der Zapfsäule und fragen euch nach dem Euro.
2: Ja. 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

0: Hier ist der Delta-Verkehr um 6.23 Uhr. Bitte vorsichtig sein, gerade auf der A1 Lübeck-Hamburg in beiden Richtungen zwischen Moffried und dem Dreieck Südost. Da sind Leute auf der Straße. Fahrt da bitte vorsichtig.
1: Fahrt vorsichtig oder drive safe.
0: Ach, toll.
1: Gut, ne?

0: Es ist der 1.10. Wir sind jetzt also im letzten Quartal des Jahres angekommen. Und das heißt natürlich, jetzt ist auch wirklich mal die draußen Konzertsaison einigermaßen beendet. Aber drinnen geht ja noch jede Menge.
1: Absolut. 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Und wir gucken jetzt einfach mal in den Delta-Konzertkalender rein. Und das hat die liebe Kollegin Gesa für uns gemacht.
0: Ja.
1: Und checkt für euch mal die Konzert-Highlights für den Rest des Jahres.
2: Das ist nicht einfach nur eine Tour für mich, das ist alles, wofür ich die letzten Jahre gearbeitet habe. Gänsehautworte, mit denen Bad Moms Jay die Haus im Meer-Tour angekündigt hat. Und mit dieser Tour kommt sie am 28. Oktober nach Hamburg ins Docks.
3: Ich komm auf die Party und will sofort wieder gehen. Noch immer keine Menschen, vielleicht hab ich ein Problem.
2: Absolutes Highlight im Delta-Konzertkalender, aber Moment mal. 28. Oktober, das ist ja noch viel zu lange hin. Natürlich gibt's vorher schon Konzerte, die euch aus den Schuhen hauen. Kyla Shikes, viele von euch kennen sie von YouTube, seit 2 Jahren macht sie auch Musik. 12. Oktober, Grünspan. Werfen wir mal einen kurzen Blick auf den November. Wer außer Nikolaus, Komm in unser Haus und St. Martin noch was anderes hören möchte, Yusu Yu, Großstadtgeflüster, Danger Dan, unser Delta-Konzertkalender platzt aus allen Nähten. Und Tokyo Hotel machen mit ihrer Arena-Tour auch einen Zwischenstopp im Norden. 1. November, Barclays Arena.
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2: Und selbst vor Weihnachten gibt's im Dezember schon Geschenke. Bones MC und Rav Camora feiern 10 Jahre Palm aus Plastik mit einem fetten Konzert. Und ein anderer Hamburger Junge spielt auch noch zu Hause. Chapo 102.
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2: 6.12. Georg-Elser-Halle. Ich hoffe, ihr habt alle Termine eingetragen. Ansonsten ab im Delta-Konzertkalender.
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0: weiß nicht, wie lange das mit diesen lauwarmen Temperaturen noch gut geht, jetzt wo wir schon im 1. Oktober gelandet sind.
1: Also ich sag
0: das
1: mal
0: ist
1: so,
0: ja so nichts Halbes und nichts Ganzes. Wenn ich mir mal so die Anmeldung angucke, wo die Leute so hinwollen, dann wollen sie entweder richtig kalt, Norwegen, Hurtigruten, Wall, Polarlichter, geil. Mhm. Oder sie sagen, nee, ich will in den Sommer zurück, lass mal dahin, wo es richtig schön warm ist.
1: Also ich sag mal so, ich habe mal so ein bisschen auf die Temperaturen geguckt heute Morgen,
0: ja,
1: der nächsten ein, zwei Wochen und es geht auf jeden Fall ein bisschen weiter nach unten.
0: Mhm.
1: Also von daher, vielleicht wird es dann doch eher demnächst das wärmere Ziel. Aber ich sag mal so, das habt ihr ja selber in der Hand, wo es hingeht. Denn es kommt ja auch ein bisschen darauf an, was ihr hier abräumt.
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0: Es kommt immer drauf an, du hast vollkommen recht. Viele sind aber, und das müssen wir jetzt leider auch mal sagen, zu früh ausgestiegen.
1: Mhm.
0: Ja, tatsächlich, ihr dürft ruhig risikobereiter sein. Das dürfen wir jetzt natürlich hier sagen, weil wir haben nur einen Knopf und wissen auch nicht, wohin die Reise geht.
1: Mhm.
0: Aber trotzdem, im Nachhinein muss man leider sagen, hat die Chefin von uns öfter schon gesagt, so, da wäre aber noch einiges gegangen. Da ist er aber zu früh ausgestiegen.
1: Chefin,
0: es wäre besser, wenn wir das vorher wissen würden.
1: Chefin hat uns aber tatsächlich mal so zwei Beispielbeträge hier ins System gepackt, die wir heute mal spielen können. Also es kann sein, dass es relativ schnell vorbei ist und dann heißt es, ihr fahrt mit
2: 136 Euro
1: nach Hause oder eben danach von der Risikoleiter oder aber es geht ein bisschen höher hinaus, wenn ihr euch traut und dann kann es ganz schnell mal bis in diese Sphären gehen.
2: 1845 Euro.
0: So weit sind wir in dieser Serie oder Staffel noch nie gekommen.
1: Das war jetzt auch nur ein Beispielbetrag.
0: Ja.
1: Also es heißt nicht, dass das das Ende der Fahnenstange ist. Chefin hat gesagt, es kann durchaus noch weiter nach oben gehen,
0: Alter.
1: Aber ich sag mal so, die meisten trauen sich nicht. Ich kann es ja auch nachvollziehen. Man liegt vielleicht irgendwie bei 700, 800 Euro und denkt sich so, okay, das ist eine ganze Menge Kohle, das nehme ich jetzt einfach mal mit. Ist verständlich.
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1: so
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6: Es ist 6:45.
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8: Mit Holger Dilk. Heute startet in Kiel die Bettensteuer. Unter anderem Hotels, Ferienwohnungen und Campingplätze müssen nun 5% vom Netto-Übernachtungspreis von ihren Gästen an die Stadt weitergeben. Sönke Röhling, warum ist die Steuer denn überhaupt notwendig?
9: Also offiziell heißt es, sie diene zur Finanzierung und Stärkung der touristischen Infrastruktur. Die Opposition kritisiert dagegen, es gehe nur darum, Haushaltslöcher zu stopfen. Jährlich soll die Steuer 2 Millionen Euro einbringen. Allerdings geht eine vierte Million gleich wieder weg für die Bearbeitung. Denn dafür werden 2 Vollzeitstellen eingeplant. Zum Übergang soll das Ganze auch noch per Papier erfasst werden und das können die Kritiker überhaupt nicht verstehen. Sowas in der heutigen Zeit nicht digital zu lösen, sei inakzeptabel, sagt zum Beispiel der DEHOGA.
8: Die Spritpreise explodieren. Ab heute wird zumindest etwas gegengesteuert. Der Tankrabatt tritt wieder in Kraft. Die Steuern auf Benzin und Diesel sinken um 17 Cent pro Liter. An vielen Tankstellen sind die Preise offenbar schon entsprechend runtergegangen. Was ändert sich noch mit dem neuen Monat? Finn Riebesel, Freundlieb.
10: Ja, unter anderem wird die Deutsche Bahn an Bahnhöfen die Sicherheit und Sauberkeit weiter erhöhen. Sie setzt dabei auf ein Alkoholverbot. Das gilt ab Mitte des Monats an allen deutschen Bahnhöfen. Außerdem verschwinden bestimmte Ewigkeitschemikalien, sogenannte PFAS aus weiteren Produkten, zum Beispiel aus Textilien und Lebensmittelverpackungen. Und Dachdecker und Gerüstbauer bekommen mehr Geld.
8: Für viele bleibt die Pflegereform nur ein Tropfen auf den heißen Stein. Union und SPD wollen unter anderem die Beiträge für Menschen ohne Kinder erhöhen. Von der IG Metall heißt es, die Pflegekrise wird weiter nur verwaltet. Die privaten Krankenkassen und auch Arbeitgeber begrüßen das Paket. Deutschland trifft heute in der Fußball Nations League auf Serbien. Die DFB-Elf ist mittlerweile seit 4 Spielen ohne Sieg. Die Ära Klopp droht mit einem Negativrekord zu starten. Der Bundestrainer will heute erneut zahlreiche Neulinge testen. Torwart Jonas Urbich vom FC Bayern zum Beispiel gibt sein Debüt in der Nationalmannschaft.
11: Das ist ein Moment, auf den man sein ganzes Leben hingearbeitet hat. Und ich freue mich einfach, dass ich morgen die Möglichkeit bekomme, meinen Teil dazu beizutragen, dass wir als Team unseren ersten Sieg unter Jürgen Klopp einfahren.
8: Anpfiff in München ist um 20.45 Uhr. Die nächsten Delta News gibt's in einer halben Stunde.
12: Jonas Urbich meint natürlich heute.
13: Ja.
12: Die PK war gestern und
13: richtig.
12: Deswegen hat er heute den Auftrag, das Tor sauber zu halten. Mal gucken, ob es ihm gelingt.
14: Verkehr. In Hamburg ein bisschen was los. Vetteler Brückenstraße zwischen Vettel und Wallstraße. Da gibt es gerade Stop and Go. Außerdem haben wir noch die B75 Angelmannsplatz und der B4 Amsingstraße. Da ist nämlich die ganze Spaldingstraße gesperrt zwischen diesen beiden Straßen. Und in Hamburg Max-Brauer-Allee zwischen der holländischen Reihe und Ehrenbergstraße. Da ist ein Feuerwehreinsatz und deswegen ist es dort gesperrt.
12: Dann kommen wir zum Thema Blitzer. Norderstedt Hakesheide, den kennen wir mittlerweile hier morgens, ist ein Stammgast in Richtung Schleswig-Holstein-Straße Blitzes in der 50er-Zone. Außerdem Fockbek, Rendsburger Straße Richtung Rendsburg in Höhe Apotheke, da haben wir eine 30er-Zone. Und Seedorf am Zuckerhut, ja, die Straße heißt so, in Richtung Großzecher stehen sie in Höhe Bushaltestelle, da haben wir maximal 50 für euch. Ansonsten gerne mal reingucken, deltaradio.de oder auch Delta Plus App, da checkt ihr nochmal alle Verkehrsmeldungen.
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14: Oh, cool, so ein Meisterbrief würde ich hier wirklich nochmal gut machen im Studio. Ne?
12: Ich auch, ja.
14: Muss ich
12: du
14: auch
12: hast
14: sagen.
12: Ja hier auch schon ein Diplom hängen.
14: Ich habe das
12: warum
14: Diplom für die journalistische Uhrzeit, ja.
12: Ein Meisterbrief. Wir kommen gleich zu weiteren unnötigen Sachen, nämlich zu unnötigen Musikrekorden der Welt.
14: Denn heute ist der Weltmusiktag.
12: So ist es, genau. Deswegen wollen wir heute ein bisschen über Musik quatschen und

0: Vielleicht bei der ganzen Knete, die ihr jetzt beim Tanken ab heute spart, nochmal darüber nachdenken, sich vielleicht mal ein neues Musikinstrument zuzulegen. Ja, das wäre ja auch vielleicht eine Möglichkeit. Und dann nochmal richtig durchstarten oder ein bisschen DJ-Equipment. Du warst ja auch mal DJ, hast
1: du gesagt? Ich war mal DJ.
0: Ja, du warst ja auch mal DJ. Schwenker und Feist für euch über Delta. Heute ist der Weltmusiktag.
1: So ist es. Und wir könnten jetzt natürlich darüber reden, wie wichtig Musik für uns alle ist. Ist es auch. Vor allem so, ich finde ja auch musikalische Früherziehung. Man kann gar nicht früh genug damit anfangen, irgendwie
0: den Kindern die Ärzte zu zeigen.
1: Auch, aber auch einfach Musikinstrument zu spielen, weil irgendwie ist ganz cool, wenn man das dann so ein bisschen beherrscht, so ein paar Noten lesen kann. Aber wir wollen jetzt einfach mal diesen Tag nutzen oder den Anlass nutzen, auch mal darüber zu sprechen beim Thema Musik, was uns eigentlich gar nichts bringt und wir eigentlich gar nicht brauchen. So ein bisschen Angeberwissen. Hier kommen für euch die unnötigsten Musikrekorde der Welt von Kollegin Keser.
2: Der offiziell kürzeste Song der Musikgeschichte kommt von Napalm Death. Ja, das war er auch schon. Der dauert ganze 1,316 Sekunden. 1987 veröffentlicht auf deren Debütalbum Scum. Mindestens genauso absurd ist aber das, was 1972 passiert ist. Der längste kommerziell veröffentlichte Song der Geschichte. 43 Minuten und 50 Sekunden von Jethro Tull. Really don't mind if you sit this one out. Okay, da hören wir mal nicht komplett rein, aber nur noch das hier. Damals gab es nur Vinyl und der Song ist auf zwei Seiten aufgeteilt. Am Ende von Seite 1 klingt es so. Wir drehen kurz um, auf Seite 2 geht's dann so weiter. Übrigens ist das aber nicht die längste Aufnahme, die kommt von Mark Christopher Lee und The Pocket Guards. 115 Stunden und 45 Minuten. Fast lächerlich, kurz aus der Sicht von Komponist John Cage gesehen. In Halberstadt in Sachsen-Anhalt wird seit 2001 ein Orgelstück aufgeführt, bei dem die Spielanweisung lautet, so langsam wie möglich. Das Stück ist auf 639 Jahre angelegt. Der finale Ton wird verklingen im Jahr 2640. Glücklicherweise wird zwischendurch mal der Ton gewechselt. Dann klingt es auch mal so. Einen neuen Ton gibt's ungefähr einmal im Jahr.
3: Weiß ich nicht, Digga.
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0: können wir mal so ein paar Preise sammeln. Ihr seid doch auch immer ganz groß dabei, wenn wir sagen, macht mal bitte eben ein Foto davon und schickt uns das. Das machen wir jetzt auch mal. Und zwar von eurer aktuell günstigsten Tankstelle, die ihr so gefunden habt. Oder auch der teuersten, die meinetwegen da ist. Weil seit heute gilt ja der Tankrabatt. Und vielleicht sammeln wir jetzt einfach mal ein paar Preise und vergleichen das dann mal mit denen nach 12 Uhr.
1: Es muss ja nicht unbedingt der Preis sein, den ihr abfotografiert habt direkt bei eurer Tanke. Ihr könnt auch eure App abfotografieren, wenn ihr sagt, ich habe morgen schon die App gecheckt und hier, das ist der aktuelle Preis bei mir an der Tanke.
0: Ja.
1: Es ist auf jeden Fall so, dass an einigen Tankstellen wirklich die 17 Cent heute Nacht um Mitternacht runtergegangen sind.
0: Das bei den meisten, glaube ich, so.
1: Wahrscheinlich, ne? Ist das ja vielleicht sogar bei allen so, ich weiß es nicht genau, aber auf jeden Fall hat man schon viele Bilder gesehen, da ging es wirklich 17 Cent schlagartig runter. Man darf natürlich dabei nicht vergessen, dass im Vorfeld es aber auch schon wieder ganz schön raufgegangen ist. Also
0: ja,
1: gestern teilweise um die 30 Cent wieder nach oben.
0: Krass, ne?
1: Von daher, es ist nicht so, dass alles bei uns hängen bleibt. Also Tankrabatt schön und gut, aber die Ölkonzerne, die wissen auch ganz genau, wie sie daraus auch noch Profit schlagen können. Muss man ja nur mal so sagen, leider.
0: Also wir gucken jetzt einfach mal hier bei uns für Kiel, ne? So, schauen wir doch einfach mal hier bei Kiel, bei uns um die Ecke, was denn jetzt da aktuell der Sprit kostet. Dafür gibt es ja zum Glück genug Seiten, die das irgendwie raushauen. Hauen wir doch mal hier raus, 24103 Kiel, gebe ich mal als Postleitzahl hier
1: Bad ein. Bad Segeberg heute Morgen, das war so gegen 4.30 Uhr, da haben wir 2,12 Euro für den Liter Diesel gehabt. Und das war, ich sag mal so, relativ günstig.
0: Bei mir waren es bei Diesel 2,23 Euro heute Morgen bei mir in Quickborn.
1: Ja.
0: Aber die Seite will hier nicht laden. Das heißt, das ist wahrscheinlich auch wieder komplett überlaufen.
1: Wahrscheinlich
0: wir sind nicht die einzigen, die gucken. So, jetzt habe ich es doch hier.
1: Na guck.
0: Beispielsweise für Diesel aktuell hier bei uns in Kiel wäre das jetzt bei 2,20 ungefähr. 2,19, 2,20.
1: 2,19, 2,20. Okay.
0: Ja, dann 2,15 ist auch schon.
1: Mhm. Okay, dann werden wir das Ganze mal im Auge behalten und gucken, wie sich das im Laufe des Tages entwickelt. Also wie gesagt, Bad Segeberg heute Morgen 2,12 Euro der Liter Diesel an einer bekannten Tankstelle, die relativ gut gelegen ist. Und mal gucken, wie es dann um 12 wieder aussieht, wie weit es denn da hochgehen wird. Wenn ihr auch noch aktuelle Tankpreise von eurer Tanke habt, dann könnt ihr sie gerne mal rüberschicken und Bescheid sagen, ob sich da wirklich großartig was getan hat. Das macht ihr über die 0431 986 986 11.
0: Schickt mal ein Foto.
1: Schickt einfach mal ein Foto, schickt eine Sprachnachricht, wie auch immer. Wir sind sehr gespannt, wie es da bei euch aussieht und wünschen euch hoffentlich heute angenehmes Tanken.

0: Minuten nach 7. Kräftiges Moin an euch. Gleich gibt's hier Golden Summer. Schwenker und Feist für euch hier bei Delta Moin.
1: Außerdem New Religion. In der Delta News geht es natürlich unter anderem gleich um das Spiel unserer deutschen Fußballnationalmannschaft heute Abend. Es geht gegen Serbien und ich sag mal so, es gibt schon ein klein wenig medialen Druck, der auch für Jürgen Klopp liegt, aber man weiß ja auch, da geht er relativ locker mit um. Mehr dazu gleich auf jeden Fall in den Delta News.
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0: Es ist 7:15.
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8: Mit Holger Dilk. Heute startet in Kiel die Bettensteuer. Unter anderem Hotels, Ferienwohnungen und Campingplätze müssen nun 5% vom Nettoübernachtungspreis von ihren Gästen an die Stadt weitergeben. Der DEHOGA kritisiert den Mehraufwand und dass nur eine Branche zur Kasse gebeten wird. Das sei unfair. Für viele bleibt die Pflegereform nur ein Tropfen auf den heißen Stein. Union und SPD wollen unter anderem die Beiträge für Menschen ohne Kinder erhöhen. Von der IG Metall heißt es, die Pflegekrise wird weiter nur verwaltet. Die privaten Krankenkassen und auch Arbeitgeber begrüßen das Paket. Die Spritpreise explodieren. Ab heute wird zumindest etwas gegengesteuert. Der Tankrabatt tritt wieder in Kraft. Die Steuern auf Benzin und Diesel sinken um rund 17 Cent pro Liter. Viele Tankstellen haben die Steuersenkung offenbar seit Mitternacht schon weitergegeben. Mit einem fast komplett neuen Kader trifft die DFB-Elf am Abend in der Nations League auf Serbien. Mit dabei sind unter anderem die Shootingstars Said Elmaler und Lennart Karl. Nach dem Fehlstart unter Bundestrainer Klopp soll heute die Wende her. Anstoß in München ist um 20.45 Uhr. Die nächsten Delta-News gibt's in einer halben Stunde.
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0: So, kurzer Blick auf die Straße. Bisher sind die Autobahnen auf jeden Fall noch ruhig. Wir haben aus Hamburg die Veddeler Brückenstraße. Zwischen Veddel und Wallstraße gibt es ein bisschen Stop and Go. Außerdem ist die Spaldingstraße zwischen Ankelmannsplatz und Amtsingstraße gesperrt und Max-Brauer-Allee zwischen Holländischen Reihe und Ehrenbergstraße wegen Feuerwehreinsatz gesperrt. Das war's aber schon.
1: Es wird geblitzt in Norderstedt, Hakesheide Richtung Schleswig-Holsteinstraße. Ist eine 50er-Zone bei euch. Dann noch Fockbek, Rendsburger Straße in Richtung Rendsburg, Höhe Apotheke. Da haben wir maximal 30. Außerdem noch Seedorf am Zuckerhut Richtung Großzecher. Hier stehen sie in Höhe Bushaltestelle und es gelten 50. 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
0: Ja. Man kann sich ja mal irren. 7:18 ist es. Moin.
1: Hier sind eure zwei braun gewordenen Bananen.
0: Ist
1: nein,
0: so.
1: Das hat nichts mit unserer politischen Einstellung zu tun.
0: Ich wollte gerade sagen.
1: Sondern was mit der Fäulnisgeschichte, weil ich bin ja so ein Typ, ich mag eigentlich Bananen, aber sobald sie irgendwie ein bisschen braun werden, dann bin ich da nicht mehr ganz so Fan von. Dann kriege ich das irgendwie nicht runter.
0: Schmeißt du die weg oder schneidest du das ab?
1: Ja, meistens kriegen es da die Pferde. Ja, gut. Also sie werden dann auch weiterverwendet, weißt du?
0: Resteverwertung,
1: das kann man schon irgendwie hinkriegen.
0: Da müsste man, ich meine, wir haben 2026. So. Es muss doch irgendwie gehen, dass man dafür sorgt, dass es mal nicht braun wird.
1: Wir gucken gleich mal nach Großbritannien.
0: Oh.
1: Da gibt es nämlich eine neue Sorte. Was genau sie da gemacht haben, dazu gleich mehr in Was zum Schwenker, nur damit du Bescheid weißt.
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1: Feist, wie gut kennst du dich mit Quantencomputern aus?
2: Gar nicht.
1: Okay, fangen wir vorne an. Ja. Unsere Computer hier im Funkhaus arbeiten mit sogenannten Bits. Also ja. Die kennen nur Nullen und Einsen. Okay. Entweder 0 oder 1. Dazwischen ja. Ist nichts. Mhm. Quantencomputer nutzen Qubits und die können halt auch 0 und 1 mischen. Ist sehr kompliziert, aber effektiv. Die Dinger sind dadurch einfach mal schnell und zwar viel, viel schneller. Arschschnell kann man sagen.
3: Ja, so ist das.
1: IBM hat Forschern gerade einen Quantencomputer gegeben und die haben dem Ding eine krass komplexe und super komplizierte Rechenaufgabe gegeben. Na? Die Experten haben gesagt, ein normaler Rechner, wenn er richtig schnell ist, braucht dafür 110 Jahre. Mhm. Der Quantencomputer hat es in 19 Sekunden gelöst. Ah. So, wozu brauchen wir Menschen so ein Ding eigentlich? Zum Beispiel bei der Zulassung neuer Medikamente oder in der Raumfahrt, um Prozesse besser zu optimieren und so weiter. Allerdings haben sie den Computer auch gefragt, warum Benzinpreise sofort steigen können, aber erst nach einigen Tagen wieder runtergehen. Da ist er dann explodiert. Ja.
2: Sag mal, Schwenker, habe ich dir eigentlich mal erzählt, dass ich nicht so wirklich Fan von der Farbe braun bin?
1: Hä, Moment mal, du hast doch braune Augen.
2: Ja, das ist nochmal was anderes, da kann ich ja quasi nichts für. Aber sonst mag ich halt zum Beispiel keine Nazis, keine braunen Bananen und natürlich auch nicht den FC St. Pauli,
1: was?
2: Ist klar. Ja, ist halt so. Wobei ich Bananen eigentlich mag, nur eben keine, die schon braun und weich sind.
1: Ach.
2: Es könnte aber sein, dass sich das bald ändert, zumindest bei einer ganz bestimmten Sorte. Normalerweise gehören Bananen nämlich zu den beliebtesten Früchten, aber sie landen leider eben auch ganz schnell im Müll, sobald sie die ersten braunen Stellen bekommen.
4: Banana.
2: Deswegen hat ein Unternehmen aus Großbritannien jetzt eine Banane entwickelt, bei der das nicht so schnell passieren soll und die sogar nach dem Anschneiden deutlich länger gelb bleibt. Es handelt sich dabei um eine genveränderte Banane, bei der weniger der Enzyme gebildet werden, die dafür sorgen, dass angeschnittenes und gequetschtes Obst an der Luft braun wird.
1: Ah.
2: Unterschiede beim Geschmack oder bei der Konsistenz soll es übrigens nicht geben. Die Forscher hoffen, dass sie mit der neuen Sorte Lebensmittelabfälle deutlich reduzieren können. Bis die Bananen dann bei uns im Supermarkt landen, wird es wohl noch eine Weile dauern. Man rechnet, wenn alles gut läuft, 2028 damit. Immerhin wurde in England schon mal eine wichtige Zulassungshürde genommen. Da steht man kurz vorm Marktstart.
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1: Bevor ihr ihn hört, Nico Santos hat bei Why Don't You Stay klargestellt, der Song handelt nicht von seiner eigenen Beziehung. Er sagt nämlich, wenn Künstler alles erlebt haben müssten, worüber sie singen, dann wären sie wahrscheinlich alle sehr, sehr, sehr, sehr alt. Hier ist Nico Santos, der noch sehr jung ist, bei Delta.

0: Ja, ihr habt vielleicht jetzt auch gerade laut mitgesungen und dann irgendwie festgestellt, ihr seid nicht ganz so textsicher. An einigen oder in einigen Passagen vielleicht schon. Das ist auch ganz häufig der Fall bei uns in unserem wunderschönen Mitsingen-Stream, ja, den wir für euch natürlich auch in der Delta Plus App haben. Heute ist der Welttag der Musik und Musik ist sehr vielfältig.
1: So ist das. Einfach mal eine Runde mitsingen, tut auch ganz gut, egal ob im Auto, unter der Dusche oder wo auch immer ihr Bock drauf habt. Wie gesagt, es gibt einen Mitsingen-Stream bei uns, Delta Plus App, deltaradio.de, 24/7 für Lauf für euch erreichbar. Und was so typisch laut mitsingen ist, darüber hat sich Kollegin Amy mal so ihre Gedanken gemacht und ja, vielleicht singt sie auch ganz gerne mal heimlich mit.
2: 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Typisch
3: laut mitsingen, ohne textsicher zu sein. Warte, warte, gleich kommt der Refrain, oder? Also, den kann ich auf jeden Fall. Ey, irgendwas mit Love passt immer, oder? Warum gibt's eigentlich keinen Text, der einfach nur yeah. Ach, jede zweite Zeile ist improvisiert, merkt doch eh keiner. Originaltext oder nicht? Hauptsache, ich fühle es. Ich singe

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0: mit Holger Dilk. Seit heute müssen Hotels, Ferienwohnungen und Campingplätze in Kiel eine Bettensteuer heben. Die Gäste müssen 5% vom Nettoübernachtungspreis zusätzlich bezahlen. Scharfe Kritik kommt vom Deutschen Hotel- und Gaststättenverband, der Landesvorsitzende Lutz Frank.
1: Bei dieser Abgabe wird eine einzige Branche belastet und das sind die Hoteliers oder die Betten vermieten und das ist nicht korrekt. Man muss das auf viele Schultern, die alle was vom Tourismus haben, belasten. Wir haben hier in Bad Segeberg die Tourismusabgabe, die ist fair, da werden alle belastet, alle die mit dem Tourismus hier in Bad Segeberg zu tun haben und so würde ich mir das auch in Kiel wünschen und nicht nur, dass eine einzige Branche belastet wird, die es sowieso schon schwer hat.
0: Neuer Monat, neue Regeln. Der Tankrabatt tritt heute wieder in Kraft. Er senkt die Steuern auf Benzin und Diesel um 17 Cent pro Liter. An vielen Tankstellen sind die Preise offenbar schon runtergegangen. Tim Britztrup, was ändert sich sonst noch im Oktober?
2: Also unter anderem soll Alkohol trinken an allen rund 5.400 Bahnhöfen in Deutschland spätestens ab Mitte des Monats tabu sein. Teilweise wurde das Verbot schon umgesetzt. Die Deutsche Bahn will damit für mehr Sicherheit und Sauberkeit an den Bahnhöfen sorgen. Ab heute dürfen Hecken im Garten wieder stark zurückgeschnitten werden. Die jährliche Schonzeit für nistende Vögel endet. Und in der Nacht vom 24. auf den 25. wird die Uhr um eine Stunde zurückgestellt. Die Winterzeit beginnt.
0: Die umstrittene Zuckergetränkesteuer wird konkreter. Zero-Getränke und alkoholfreies Bier sollen laut neuem Gesetzentwurf nicht darunter fallen, berichtet das Handelsblatt. Besteuert werden sollen dagegen klassische Softdrinks und gesüßte Säfte nach dem Prinzip, je mehr Zucker, desto höher die Abgabe. Mit einem fast komplett neuen Kader trifft die DFB-Elf heute in der Nations League auf Serbien. Unter anderem sind die Shootingstars Sadin Maler und Lennart Kahl mit dabei. Denkbar schlecht ist die deutsche Nationalmannschaft ja in die Ära Jürgen Klopp gestartet. Zuletzt gab es die Niederlage gegen Griechenland. Der Bundestrainer sagt:
3: Ihr gebt mir, weiß jetzt gar nicht, ich gehe mal davon aus, ein paar Leute zumindest geben mir noch Zeit, dass ich noch ein bisschen erst entwickeln kann. Die müssen wir den Jungs auch geben. Die Jungs sind wirklich bereit, die wollen guten, sehr guten und erfolgreichen Fußball spielen. Und da werden wir hinkommen.
0: Anstoß gegen Serbien in München ist um 20.45 Uhr. Die nächsten Delta-News gibt's in einer halben Stunde.
4: Verkehr. So, da ist ein bisschen was reingekommen. Erstmal Achtung bitte auf der A7 Hamburg Richtung Flensburg in der Auffahrt Stelling. Da ist ein Fahrzeug liegen geblieben. Dann kommen wir zur A255. Neue Elbbrücken Richtung Kreuz Süd ab Vettel bis zur Elbinsel. Auch da ist ein Fahrzeug liegen geblieben. Und A1 Bremen Richtung Hamburg. Einfahrt Harburg. Da ist eine Ölspur auf der Straße. In Hamburg haben wir die Vetteler Brückenstraße. Zwischen Vettel und Wallstraße gibt es ja gerade Stop and Go. Die Spaldingstraße ist zwischen Ankelmannsplatz und Amsingstraße wegen Wasserrohrbruch gesperrt. Da gab es ja gestern auch schon ganz tolle Bilder aus MV Hamburg. Da gab es insgesamt ein bisschen Probleme mit der Wasserversorgung. Außerdem nochmal Max-Brauer-Allee zwischen Holländische Reihe und Ehrenbergstraße wegen Feuerwehreinsatz gesperrt.
5: Es wird geblitzt in Norderstedt, Hakesheide Richtung Schleswig-Holstein-Straße in der 50er-Zone. Den sollte man mittlerweile kennen, wenn man da lang fährt. Dann Fockbek, Rendsburger Straße Richtung Rendsburg, Höhe Apotheke, ist eine 30er-Zone bei euch. Und Seedorf am Zuckerhut stehen sie in Richtung Großzecher, Höhe Bushaltestelle und es sind maximal 50 drin. Ansonsten Staus, Blitzer und Co. natürlich immer zu finden auf deltaradio.de oder auch in der Delta Plus App.
6: Die beiden müssen auch ohne Gepäck zur Zollkontrolle.
5: Ja.
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4: Das ist richtig. 7.48 Uhr ist es und wir haben etwas Fantastisches mit euch vor.
5: Ja.
4: Denn heute ist ja der Welttag der Musik. Das ist genau unser Ding. Wir sind ja ein Radio. Ja. Wir sind immer noch da über DAB+, über digital, über eure Smart Speaker und so weiter. Deltaradio.de einfach auf Livestream klicken. Ihr könnt uns überall hin mitnehmen und hören. Und jetzt sind wir gleich mal gespannt, wie gut ihr euch in Sachen Musik auskennt.
5: Wir kommen zu unserer Kernkompetenz. Musik.
4: Richtig.
5: Heute ist nämlich Weltmusiktag und deswegen möchten wir was von euch, aber schenken euch auch was.
4: Ja.
5: Eigentlich können wir es ja schon mal sagen, oder? Weil die Leute sollen ja sich ja melden jetzt quasi.
4: Die sollen sich jetzt melden. Ihr braucht gleich die 0431 986 986 11. Und wenn ihr uns gleich sagt, wie der Song heißt, den wir euch gleich mal kurz für 2 Sekunden anspielen, hier bei uns übrigens aus der Playlist, dann kriegt ihr von uns was geschenkt und zwar eine JBL Bluetooth Box.
5: Ja, original Delta gebrandet, nicht zu kaufen.
4: Nur bei uns.
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5: So ist es. 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Jetzt anrufen 0431 986 986 11, Leitung 10 treffen und mitmachen 0431 986 986.

0: Heute ist der Weltmusiktag und deswegen haben wir uns gedacht, wir spielen mit euch das einfachste Spiel, was man spielen kann, Songraten. Ja. Es ist doch so, jeder liebt es, jeder kennt diese kleinen Geschichten. Ich meine, nicht umsonst ist irgendwie so ein Spiel wie Hits da durch die Decke gegangen,
1: ja,
0: und gibt es in 5000 verschiedenen Variationen mit, richtig, allem drum und dran. Aber wir spielen mit euch das ganz einfache Spiel, das ihr anruft hier auf der 0431 986 98611. Wir schenken euch eine JBL Bluetooth Box, wenn ihr uns sagen könnt, welchen Song wir 2 Sekunden für euch anspielen. Hier bei uns übrigens aus dem Programm, aus der Playlist. Also ihr kennt die Songs.
1: Ja, irgendwann haben wir Stella Lefty und Boston gehört.
0: Eben.
1: Erkennt man natürlich, aber wenn man nur 2 Sekunden hört. Aha, guck mal, da wäre es einfach.
0: Weil es mit Gesang anfängt.
1: So, aber jetzt stell dir mal vor, es ist nur das Intro. Mal gucken, welchen Song wir uns jetzt hier ausgesucht haben und mal gucken, wer am Telefon ist. Es geht um eine Delta-gebrandete JBL-Box. Songraten hier bei Delta am Weltmusiktag. 0431 986 98611. Wer ist jetzt dran? Moin.
2: Moin, Leon. Hallo, moin.
0: Moin, Leon. So, du bist musikaffin?
2: Auch so ein bisschen, ja.
1: So ein bisschen, ja, sagt er. Betreibst du gerade Understatement, oder?
2: Ja, also ich gebe auf jeden Fall mein Bestes.
1: Spielst du irgendwie ein Instrument? Also hast du ein musikalisches Gehör?
2: Also ein Instrument spiele ich nicht, nee.
1: Okay, also auch noch nie irgendwie mal irgendwas angefangen zu lernen, weil es gibt ja, ich sag mal, viele Leute, die anfangen in der Kindheit was zu lernen, aber dann sich so denken, boah, macht doch keinen Spaß.
2: Nee, das stimmt, also das habe ich nie angefangen, sowas.
0: Naja, okay, aber du kennst dich auf jeden Fall bestens aus in unserer Delta-Playlist am besten, weil wir werden jetzt von einem Song, der gleich kommt, die ersten 2 Sekunden mal anspielen und dann musst du einfach nur sagen, wie der Song heißt, okay?
2: Jo, alles klar.
0: Okay.
1: Gut, dann spitz mal die Ohren. Hier kommen, wir machen mal 2 Sekunden.
0: Wir machen mal 2 Sekunden.
1: Eine Songs aus der Delta-Playlist.
0: Ja, du weißt, da ist, da zickt jetzt hinten so dieses Zahnrad, was sagt, ich kenn das, ne?
2: Ja, ich hab das auf jeden Fall schon mal gehört.
1: Bestimmt.
0: Ganz bestimmt.
1: Ganz bekannte Nummer.
0: Komm, geht um eine JBL Bluetooth-Box von Delta im Delta-Style. Gibt's nicht zu kaufen, nur zu gewinnen. Wir spielen's dir nochmal vor, die 2 Sekunden.
2: Nee. Oh, es ist schwer.
1: Sollen wir mal 3 Sekunden machen? Komm. Sollen wir kulant sein?
0: Komm, wir machen 3 Sekunden.
2: Okay.
1: So, okay.
2: Nee.
1: Okay, pass auf, wir geben dir vielleicht mal einen kleinen Tipp. Der Interpret dieses Songs, der ist dafür bekannt, dass er ganz gerne mal artistische Kunststücke auf der Bühne vorführt,
0: richtig,
1: und vielleicht auch eventuell es hinkriegt, von einem Flügel per Salto runterzuspringen.
0: Richtig, und er hat sich bei einer großen Preisverleihung von Heidi Klum die Hose wegreißen lassen.
1: Ja, schon mal gehört, ne?
2: Ja, kann sein.
1: Aber schade. Kommt nicht drauf.
0: Schade.
2: Nee, leider nicht.
1: So, pass auf. Wir spielen jetzt mal quasi den Song an und du erkennst genau, welcher es ist. Pass auf.
0: Jetzt geht's los.
1: Es ist nämlich...
0: Beautiful Things.
1: Och Mann.
0: Leon, schade. Aber vielen Dank fürs Mitmachen.
1: Und wir haben noch eine Chance. Also wenn du ganz viel Glück hast, rutsch doch einfach nochmal rein. Wir geben noch eine Chance. Wir haben noch eine JBL Bluetooth Box, die wir nachher raushauen für genau das gleiche Spiel. Und vielleicht versuchst du es da nochmal.
2: Alles klar, mache ich.
0: Viel Glück, Digga.
2: Danke, gleichfalls. Tschüss.
1: Und jetzt hier für euch das Ding in voller Länge. Benson Boone, Beautiful Things bei Delta.

0: So, wir sagen immer, dass wir euer Urlaubsbudget aufpumpen, aber es ist ja so, wir müssen das ja auch mal beweisen. Und hier ist der Beweis.
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2: Wir labern nicht nur, wir liefern oder überweisen.
0: So richtig, ja.
2: Denn ihr holt euch hier eine ganze Menge Kohle ab und das klingt dann ungefähr so.
1: 700 Euro.
0: Oh, Gott sei Dank.
3: Jetzt bin ich raus. Fliegen. 100% fliegen.
0: Alles klar. Dann sagen wir auch fliegen. Herzlichen Glückwunsch. Zu 700 Euro für euren Trip nach Norwegen.
1: 1221 Euro.
3: Fliegen, fliegen.
0: Und damit herzlichen Glückwunsch.
3: Oh mein Gott, danke. Vielen Dank. Ja gut, ich bin mit 0 gestartet. Wenn es dann 0 ist, ist dann okay. Einmal noch.
4: Krieg ich ja geil. Krieg ich selber gerade schwitzige Hände. Okay.
1: 880 Euro.
3: Ja, fliegen, komm, fliegen.
4: Da gratuliere ich ganz herzlich zu 880 Euro. Glückwunsch!
3: Oh mein Gott, danke schön.
1: 654 Euro.
0: Oha, okay.
5: Einmal noch.
0: Einmal weiter?
5: Jo.
1: 797 Euro.
5: Und jetzt erstmal fliegen.
0: Gut, also fliegen! Herzlichen Glückwunsch!
2: Ja,
0: habt ihr mal mitgezählt? Schon ein paar Beträge und das waren nur ein paar Runden. Wir haben schon zigtausend Euro hier rausgehauen an euch und wir machen weiter.
2: Ja, und es wäre noch weiter hochgegangen, das können wir euch versprechen, denn es wurde uns auch schon verraten. Leider erst im Nachhinein. Fliegen oder fliegen, jetzt anmelden. Delta Plus App, deltaradio.de, da ein Formular ausfüllen, das war's schon. Den Rest machen wir und den Rest machen wir auch gleich wieder. Denn es dauert nicht mehr lange, wenn ich hier auf meinen schönen Plan gucke und da steht, wir dürfen gleich wieder spielen. Also rein anmelden und dann hören wir uns hoffentlich gleich.

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8: Viertel nach acht haben wir's.
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9: Mit Holger Dilk. Seit heute müssen Hotels, Ferienwohnungen und Campingplätze in Kiel eine Bettensteuer erheben. 5% vom Netto-Übernachtungspreis werden fällig. Scharfe Kritik kommt vom Deutschen Hotel- und Gaststättenverband. Erstens, weil nur eine Branche belastet wird. Und zweitens, weil die Erhebung nicht digital, sondern in Papierform erfolgt. Die Spritpreise explodieren. Ab heute wird zumindest etwas gegengesteuert. Der Tankrabatt tritt wieder in Kraft. Die Steuern auf Benzin und Diesel sinken um rund 17 Cent pro Liter. Viele Tankstellen haben die Steuersenkung offenbar seit Mitternacht schon weitergegeben. Das Deutschland-Ticket kostet kommendes Jahr 66,80 Euro und damit knapp 4 Euro mehr als momentan. Darauf hat sich der Koordinierungsrat von Bund, Ländern und Verkehrsbranche geeinigt. Der neue Preis orientiert sich demnach unter anderem an den Kosten für Personal und Energie. Deutschland trifft heute in der Fußball Nations League auf Serbien. Die DFB-11 ist mittlerweile seit 4 Spielen ohne Sieg. Die Ära Klopp droht mit einem Negativrekord zu starten. Anstoß in München ist um 20.45 Uhr. Die nächsten Delta News gibt's in einer halben Stunde.
8: Verkehr. Endlich mal ein bisschen Stop and Go. Auf der A1 Bremen Richtung Lübeck zwischen dem Maschner Kreuz und der Norderelbbrücke gibt es 5 Kilometer. Dann A1 Richtung Hamburg zwischen Billstedt und Norderelbbrücke 3 Kilometer. A7 in Richtung Flensburg zwischen Heimfeld und dem Elbtunnel 7 Kilometer Stop and Go. Und wir haben nochmal 2 auf der A24 Richtung Hamburg ab Jenfeld. So ein kleiner Stau für Anfänger. Im gesamten Hamburger Stadtgebiet, da kommt es auch zu Stop and Go und Spaldingstraße ist zwischen Angelbahnplatz und Amsingstraße wegen Wasserrohrbruch gerade gesperrt. Außerdem Max Brauerallee zwischen Holländischen Reihe und Ehrenbergstraße wegen Feuerwehreinsatz ebenfalls gesperrt.
10: Dann gucken wir uns mal die Blitzer an. Norderstedt, der ist mittlerweile bekannt. Hakesheide steht er, wie auch in den letzten Tagen, Richtung Schleswig-Holsteinstraße in der 50er-Zone. Stabeutz, Kammerweg Richtung Seestraße sind 30 für euch erlaubt. Dann noch Fockweg, Rendsburger Straße Richtung Rendsburg, Höhe Apotheke 30 maximal drin. Und Seedorf am Zuckerhut in Richtung Großzecher, Höhe Bushaltestelle ist auch noch einer 50. Den Abschluss macht der Kreis Dithmarschen und zwar St. Michaelisdorn in Richtung Burg. Da blitzt es kurz vorm Abzweig nach Süderhastedt und es gelten 70.
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8: Fluch gebrochen. 1:1.
10: Fluch gebrochen.
8: Ich habe die andere Hand benutzt bei Schnick, Schnack, Schnuck jetzt, weißt du? Und das hat geholfen.
10: Wirklich?
8: Ja, wirklich.
10: War die andere zu ausgelaugt?
8: Ich denke mal.
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10: So, ich würde ganz gerne mal wissen, was du mit dem Ventilator hier im Studio möchtest. Ich finde das ein bisschen übertrieben. Wir haben eh schon nicht so viel Platz.
8: Ja.
10: Aber was soll der denn jetzt hier noch?
8: Wir haben mittlerweile so viele Anmeldungen für Fliegen oder Fliegen in unserer riesen... Ich muss ja sagen, es ist mittlerweile kein Lostopf mehr. Es ist ein Fass geworden.
10: Ja.
8: Und ich werde gleich mal in unser großes Fass steigen. Dann werde ich den Mega-Ventilator anschmeißen, dass die ganzen Anmeldungen da durch die Gegend rascheln. Mhm. Und dann werde ich mir eine aus der Luft holen.
10: Das
8: und so werde ich ziehen.
10: Das wird ein Kunststück, ich werde es mitfilmen.
8: Verdammt, jetzt habe ich Idiot ja verraten, dass wir gleich spielen wollen.
10: Ja, deswegen, wenn ihr auch noch mit reinrutschen wollt in diesen Lostopf, dann können wir euch nur raten, jetzt mal rein, Delta Plus App, deltaradio.de. Wir machen eure Urlaubsträume wahr, denn wir sorgen dafür, dass euer Budget richtig aufgepimpt wird. Mal gucken, wie hoch es heute geht oder auch nicht. Jetzt hat das Ding schon angeschmissen.
8: Geiles Ding.
10: Ja.
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0: mitten dabei.
1: Ja, ja.
0: Ah, guck mal hier.
1: Wird das was heute noch?
0: Ja, Moment. Weißt du eigentlich, wie groß der Lostopf geworden ist?
1: Weiß ich. Sehe ich von hier. Hast du dir jetzt elektrische Unterstützung geholt?
2: Ja, ich habe einfach mal einen Ventilator in den Lostopf gehalten und dann irgendwie einen Zettel aus der Luft gefangen.
1: Damit
2: weißt du?
1: Durchgemischt wird.
2: Richtig.
1: Verstehe.
2: Richtig. Das war einfach nur eine pure Mischung am Morgen. So,
1: ja.
2: Wir wollen Fliegen oder Fliegen spielen. Ihr habt euch beworben. Einen Zettel habe ich rausgezogen und zwar den von Annabelle.
1: Okay.
2: Den müssen wir jetzt mal anrufen und dann geht's auch schon rauf auf die Risikoleiter.
1: Nummer unterdrückt.
3: Krass.
1: Hallo, wir sind's.
3: Hallo, Delta Radio.
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2: Es ist hier, wenn ich mir deine Anmeldung, die ich gerade aus dem Lostopf gezogen habe, Annabelle, mal genau angucke, noch gar nicht so lange her, dass du dich angemeldet hast. Stimmt das?
3: Ja, heute Morgen tatsächlich.
2: Heute Morgen erst, krass, ja, nicht schlecht.
3: Ja.
2: Schon hat es direkt geklappt. Hast du damit gerechnet, dass wir dich ziehen?
3: Nee, überhaupt nicht.
1: Wem musstest du gerade kurz flüstern mitteilen, dass wir am Telefon sind?
3: Meine Kolleginnen im Büro.
1: Was machst du denn? Wo bist du denn tätig?
3: Ich arbeite im Büro als Zollangestellte.
1: Oh,
3: ja.
1: Wir sind unschuldig. Also wir haben grundsätzlich, wir gehen, also...
3: Natürlich.
1: Ne?
2: Wir sind
1: Klar.
2: aber sehr gern bei der Kontrolle.
1: Das ist einfach so.
2: Aber du hast ja hoffentlich mal eben ganz kurz Zeit, um mit uns zu zocken, denn du möchtest ganz gerne
3: Klar.
2: raus oder weg von Fehmarn. Und wo,
3: ja.
2: wo möchtest du ganz gerne hin? Erzähl mal.
3: Meine Schwester und ich wollen in den Herbstferien in den Harz fahren, nach Pullman City, in die Cowboystadt.
1: In die Cowboy. Wie kommt das? Seid ihr Stammgäste bei Karl May oder was genau?
3: Tatsächlich waren wir da noch nie, aber irgendwie bin ich durchs Lesen in diese ganze Cowboy-Schiene gerutscht und
1: okay.
3: das fanden wir beide so cool, als wir die Videos gesehen haben und da haben wir gedacht, da wollen wir auch mal hin.
1: Ja gut, die einen wollen irgendwie einen Traumurlaub machen, irgendwo bei kristallklarem Wasser, die anderen wollen Nordlichter sehen und es gibt Leute, die wollen in Harz.
2: Ja.
1: Das, so. Aber wir erfüllen hier einfach alles, das ist es ja nämlich. So, das heißt aber auch für dich, die selben Spielregeln wie bei allen anderen auch. Wenn du gleich einen Betrag hörst, sagst, der ist mir zu wenig, dann sagst du weiter. Wenn du einen Betrag hörst und sagst, okay, damit kann ich leben, dann sagst du fliegen und der zuletzt genannte Betrag gehört dir. Zockst du zu weit,
3: okay.
1: dann fliegst du auch, aber runter.
3: Okay.
2: Bist du bereit?
3: Ich bin bereit.
2: Wir haben hier einen großen roten Knopf und den drücken wir und dann mal gucken, was du danach sagst. Also, hier ist Betrag Nummer 1.
4: 100 Euro.
2: Das ist ja mal glatt.
3: Weiter.
4: 200 Euro.
1: Es bleibt glatt.
2: Ja.
3: Nicht schlecht. Weiter.
4: 300 Euro.
2: Was ist denn
1: jetzt,
2: los, Leute?
1: Jetzt spielt's immer doch.
2: Sonst haben wir immer komplett kranke Beträge, aber jetzt okay.
3: Einmal gehen wir noch weiter.
1: 100, 200, 300. Dann müsste laut Adam Riese.
2: Ja, müssten wir eigentlich bei 400 rauskommen.
1: Kommen.
2: Aber ich, wie ich die Chefin kenne, wird das nicht passieren.
1: Meinst du?
2: Nee, glaube ich nicht.
1: Also du hast weiter, ja?
3: Ja, einmal noch.
4: 800 Euro.
2: Oh, krass.
3: Fliegen.
1: Das war jetzt Stufe 4. Das war Stufe 4, ne? Oh, was ist jetzt los? Du knackst ganz doll.
2: Ich glaube, die Kollegen funken alle, dass sie fliegen soll vielleicht.
1: Wahrscheinlich. Alle am Funkgerät. Fliegen,
3: ja,
1: fliegen.
3: Fliegen, ja.
2: Bist du sicher?
3: Machen wir.
2: Wollen
3: ja,
2: wir die noch weitermachen?
1: Stufe 4.
3: Nein.
2: Guck mal, allein schon was Cowboy-Stiefel kosten, wenn man sich richtig gute kauft. Weißt du?
3: Die haben wir schon.
2: Habt ihr schon?
1: So. Vielleicht noch ein Pony?
3: Oh Gott, nee.
1: Oh, sehr gut. Okay, also du sagst fliegen, das war's jetzt, ja?
3: Ja.
1: Keine,
3: ja,
1: keine weitere Überzeugungsarbeit nötig? Möglich?
3: Nein, 800 Euro sind viel Geld, die nehmen wir.
1: Sie ist beim Zoll, die kriegst du nicht überzeugt.
2: Das glaube ich auch.
1: Okay.
2: Alles klar, 800 Euro.
1: Fliegen!
2: Herzlichen Glückwunsch!
3: Danke.
2: Das war so die verrückteste Leiter, die ich in den letzten Tagen hier erlebt habe. Wirklich 100, 200, 300, 800. Alles glatte Beträge und dann mal eben so ein 500er Sprung. Schön, dass du mitgemacht hast. Viel Spaß im Harz mit deiner Schwester. Wie lange bleibt ihr?
3: Ein Wochenende, ein verlängertes.
1: Ja, das sollte doch passen. Also, dann lasst es krachen und habt eine gute Zeit.
3: Ja, vielen Dank.
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0: Das war's wohl mit in der portugiesischen Fußballnationalmannschaft. Selta hier mit Schwenker und Feist. Moin, Cristiano Ronaldo ist abgereist aus dem Trainingscamp der Portugiesen.
1: Aber er hat doch alles daran getan oder gesetzt, dass er überhaupt noch mit dabei sein darf.
0: Ja.
1: Okay, Weltmeisterschaft hat er gesagt, okay, raus, aber ansonsten Nationalteam hat er doch gesagt, mach ich noch ein bisschen.
0: Er saß ja im letzten Spiel auch schon komplett auf der Bank und gestern Abend hat dann Trainer Jesus mitgeteilt, dass anscheinend erneut die Bank droht für Cristiano Ronaldo, denn sein Sturmkonkurrent Ramos sollte in der Startelf stehen und anscheinend war das eine Beleidigung für Ronaldo.
1: Ja.
0: Deswegen hat er gestern über Instagram eine Meldung rausgehauen und zwar hat er geschrieben, nach der Pressekonferenz des Nationaltrainers und im Anschluss an ein Gespräch mit dem Präsidenten des Fußballverbands habe ich die Entscheidung getroffen, das Trainingslager der Nationalmannschaft zu verlassen. Zu gegebener Zeit werde ich allen Portugiesen die Wahrheit über die Gründe mitteilen, die mich zu meinem Abschied aus der Nationalmannschaft bewogen haben.
1: Skandal! Ja, das ist ein handfester Skandal, wirklich. Also man kann alles machen, aber nichts gegen Ronaldo.
0: Er hat trotzdem nochmal mitgeteilt, dass er natürlich seinen Teamkollegen viel Glück wünscht und so weiter.
1: Ja,
0: und
1: Ehrenmann natürlich.
0: In Gedanken mit dabei ist, aber ja, es ist natürlich, es sorgt gerade für ein gespaltenes Netz, sag ich mal. Also die Reaktionen sind sehr unterschiedlich. Die einen sagen, absolut richtig, Diva, die anderen sagen, ein Ronaldo muss spielen. Also es gibt da natürlich wieder zwei verschiedene Lager. Ähnlich wie bei Ronaldo und Messi damals.
1: Ja, ich muss sagen, also ich bin sicher, die kommen auch ohne ihn klar.
0: Ich vermute das auch. Ja. Ich glaube, dass seine Zeit auch in der Nationalmannschaft irgendwann mal dann auch vorbei ist. Ich meine, Messi sieht das ja auch ein und gibt jetzt demnächst ein Abschiedsspiel, also von daher. Heute aber nicht nur in Portugal gefordert, sondern eben auch unsere deutsche Fußballnationalmannschaft, denn wir spielen heute Abend gegen Serbien und es ist das nächste Heimspiel in München zur Oktoberfestzeit.
1: Stimmt.
0: Fand man nicht so cool in der Stadt, muss man sagen.
1: Nee, kam auch lange nicht vor.
0: Nee, tatsächlich. Und man fordert jetzt natürlich einen Sieg, drittes Spiel unter Klopp und wenn es eine dritte Niederlage gibt, dann wäre es der schlechteste Start eines Trainers des DFB. Also von daher mal gucken, wie sich
1: schlagen. Egal, ich glaube an dich, du packst das schon.
0: Heute Abend sagst du pro Deutschland?
1: Ich weiß nicht, ob wir heute gewinnen, aber ich bin sicher, dass Kloppo die richtige Wahl ist für die Nationalmannschaft.
0: Ja, es ist ja auch alles noch ein Test, ne? Es sind ja die nächsten 22 Spieler, die ran dürfen, also von daher abwarten, erstmal sichten, erstmal gucken und dann wird er schon. Das Schöne ist ja, dass die Kritik an ihm zerprallt, an Jürgen Klopp aus den Medien.
1: Stimmt.
0: Von daher hoffen wir mal, dass es auch weiter so ist und drücken trotzdem die Daumen und hoffen, dass es auch heute Abend dann alle irgendwie besänftigt werden durch einen Erfolg.

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0: Gutachter den Kiel die Bettensteuer unter anderem Hotels, Ferienwohnungen und Campingplätze müssen nun 5% vom Nettoübernachtungspreis von ihren Gästen an die Stadt weitergeben. Die Steuer soll pro Jahr 2 Millionen Euro einbringen. Kiels Stadtrat für Finanzen Sascha Thümler sagte uns,
1: davon erhöhen sich natürlich auch ein paar Verwaltungsausgaben innerhalb der Stadtverwaltung. Wir werden von diesem Geld 1 Million Euro direkt in die touristische Infrastruktur investieren. Und was noch bleibt, das werden wir im Rahmen des Haushaltes, der von der Ratsversammlung beschlossen wird, für die Menschen hier in Kiel ausgeben.
0: Nach dem Einbruch bei der Freiwilligen Feuerwehr Neumünster-Wittorf hat die Polizei einen Verdächtigen ermittelt. Ein 19-Jähriger soll den Mannschaftstransportwagen geklaut haben. Seine Wohnung wurde durchsucht, der junge Mann bleibt auf freiem Fuß. Die Feuerwehr war nach dem Einbruch kurzzeitig nicht einsatzbereit. Die Spritpreise explodieren. Ab heute wird zumindest etwas gegengesteuert. Der Tankrabatt tritt wieder in Kraft. Die Steuern auf Benzin und Diesel sinken um 17 Cent pro Liter. An vielen Tankstellen sind die Preise offenbar schon entsprechend runtergegangen. Was ändert sich noch mit dem neuen Monat? Finn Riebesel, Freundlieb.
2: Ja, unter anderem will die Deutsche Bahn an Bahnhöfen die Sicherheit und Sauberkeit weiter erhöhen. Sie setzt dabei auf ein Alkoholverbot. Das gilt ab Mitte des Monats an allen deutschen Bahnhöfen. Außerdem verschwinden bestimmte Ewigkeitschemikalien, sogenannte PFAS aus weiteren Produkten, zum Beispiel aus Textilien und Lebensmittelverpackungen. Und Dachdecker und Gerüstbauer bekommen mehr Geld.
0: Die Berliner Linke spricht nach der Abgeordnetenhauswahl heute mit SPD und Grünen über eine mögliche Zusammenarbeit im Roten Rathaus. Thema dürfte die Vergangenheit von linken Spitzenkandidatin Ehreib sein. Sie war Mitglied eines Vereins, der vom Verfassungsschutz beobachtet wird. Deutschland trifft heute in der Fußball Nations League auf Serbien. Die DFB-Elf ist mittlerweile seit 4 Spielen ohne Sieg. Die Ära Klopp droht mit einem Negativrekord zu starten. Der Bundestrainer will heute erneut zahlreiche Neulinge testen. Torwart Jonas Urbich vom FC Bayern zum Beispiel gibt sein Debüt in der Nationalmannschaft.
3: Das ist ein Moment, auf den man sein ganzes Leben hingearbeitet hat. Und ich freue mich einfach, dass ich morgen die Möglichkeit bekomme, meinen Teil dazu beizutragen, dass wir als Team unseren ersten Sieg unter Jürgen Klopp einfahren.
0: Anpfiff in München ist um 20.45 Uhr. Die nächsten Delta-News gibt's in einer halben Stunde.
4: 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Hoffentlich kommt er auch heute Abend ins Tor, wenn er sagt, er will morgen spielen. Aber ich glaube, das war einfach nur ein Ton von gestern, ja, von der Pressekonferenz. So, kommen wir zur A1 Bremen Richtung Lübeck. Zwischen dem Maschener Kreuz und der Norderelbbrücke gibt es 5 Kilometer Stop and Go. Dann A1 Lübeck Richtung Hamburg zwischen Billstedt und Norderelbbrücke 3 Kilometer. A7 Richtung Flensburg ab Heimfeld bis zum Elbtunnel 7 Kilometer. In Hamburg ist die Spaldingstraße zwischen Ankelmannsplatz und der Amsigstraße wegen Wasserrohrbruch gesperrt. Auch auf den umliegenden Straßen wird es nass und kommt zu Sperrungen. Dann haben wir nochmal das gesamte Hamburger Stadtgebiet, das ist momentan verkehrstechnisch auch überlastet. Ihr kennt das Ganze, die großen üblich verdächtigen Straßen sind mal wieder voll. Max-Brauer-Allee zwischen Holländische Reihe und Ehrenbergstraße, da gibt es gerade einen Feuerwehreinsatz, deswegen ist die Max-Brauer da gesperrt.
5: Dann sind die Blitzer dran, und zwar Braker Landstraße in Richtung Brag, das ist Eutin, da stehen sie im 70er-Bereich. Außerdem haben wir noch Scharbeutz, der Kammerweg in Richtung Seestraße, da haben wir maximal 30 für euch. Ebenfalls eine 30er-Zone haben wir in Fockbek, Rendsburger Straße Richtung Rendsburg in Höhe der Apotheke. Außerdem Seedorf am Zuckerhut, ja, die Straße heißt tatsächlich so, Richtung Großzecher in Höhe Bushaltestelle, da gelten 50. Und im Kreis Dithmarschen St. Michaelisdonn in Richtung Burg, da wurde einer hingestellt, kurz vorm Abzweig nach Süderhastedt. Und ihr solltet die 70 maximal einhalten. Ansonsten Verkehrsmeldungen natürlich jederzeit immer aktuell zu finden auf deltaradio.de oder auch in der Delta Plus App.
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4: Ja, also es ist nicht immer entspannt mit uns, das muss ich auch sagen. Ja. 9:10 ist es. Wir möchten aber heute mit euch eine Runde zocken. Und zwar haben wir hier eine richtig schöne JBL Bluetooth Box für euch.
5: Ja.
4: Und die schenken wir euch. Original Delta gebrandet. Gibt's nicht zu kaufen. Gibt es nur bei uns zu gewinnen. Und genau jetzt gewinnt ihr das Ding, indem ihr uns gleich mal eben sagt, welchen Song wir kurz anspielen. Heute ist nämlich Welttag der Musik.
5: Ja, denn wir möchten ganz gerne mal euer Musikverständnis so ein bisschen unter Beweis stellen oder auf die Probe stellen. Ihr dürft jetzt gerne mal anrufen über die 0431 986 986 11 und einfach mal eine Runde raten. Wir geben euch vielleicht auch noch mal den einen oder anderen Tipp.
4: Klar.
5: Ja, es ist immer nicht so einfach, aber ich sag mal so, ihr habt ja auch nichts zu verlieren. Ihr könnt nur, wenn es gut läuft, eine original Delta gebrandete, nicht zu kaufende, limitierte JBL Bluetooth Box mitnehmen. Das Ding ist wirklich toll. Das hat einen geilen Klang. Das ist richtig schön klein und handlich. Also wenn ihr Bock drauf habt, dann jetzt anrufen 0431 986 986 11. Wir spielen so 1-2 Sekunden eines Songs an. Ja. Wenn ihr das richtig erkennt, gehört die Box auch schon euch.
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5: Ach ja, Leitung 10 treffen wäre noch gut. Und wenn ihr dieses Intro jetzt schon erkannt habt direkt, dann seid

0: ihr schafft das schon. Und das Ding ist wirklich klein und süß und geil. Delta steht drauf. Es ist die original Delta gebrandete JBL Bluetooth Box, nach der wir sehr häufig gefragt werden, die wir aber nicht einfach so raushauen. Die gibt es nur bei uns zu gewinnen.
1: Richtig. Nicht zu kaufen, nur zu gewinnen. Und ihr habt jetzt wieder die Chance, denn heute ist Weltmusiktag und das heißt, wir wollen mit euch heute eine kleine Runde zocken. Wir testen euer musikalisches Verständnis. Also eigentlich wollen wir nur wissen, welchen Song spielen wir hier gerade an. Wir spielen euch wirklich einen ganz, ganz kleinen Schnipsel des Anfangs. Also Intro, vielleicht auch schon ein bisschen Gesang. Mal gucken, 1 bis 2 Sekunden davon und wenn ihr richtig liegt, dann bekommt ihr die Box.
0: 0431 986 986 11. Einfach Leitung 10 treffen und dann mitspielen und Leitung 10 blinkt jetzt. Wer ist dran? Hi.
2: Ja, moin, Marc hier. Hi.
1: Hallo Marc, grüß dich. Du bist Musikexperte.
2: Ja, ich so ein bisschen zumindest, ne?
0: So, aber du bist immer weit vorn dabei, wenn es im Fernsehen diese Spiele gibt, wo man nach 1-2 Sekunden raten soll, welcher Song das ist.
2: Ah ja, manchmal gucke ich das und hat man noch so die Idee nach 1-2 Sekunden, ne? Und manchmal dann grübelt man doch, weil dann doch irgendwie 1-2 Lieder, die in Frage kommen, ne?
1: Okay, dann wollen wir mal testen, ob du da fit bist oder nicht. Wir haben jetzt hier einen Song für dich, der kommt aus unserem Delta-Programm, aus der Delta-Playlist. Wir spielen hier so 1-2 Sekunden an davon und wenn du richtig errätst, welcher Song das ist, dann gehört dir eine original Delta-gebrandete JBL Bluetooth-Box.
2: Ja, super, ich versuche mal mein Glück.
1: Alles klar, dann spitz mal die Ohren. Das sind deine 1-2 Sekunden jetzt hier. Ja.
2: Das hört sich nach Eminem an. So, wie heißt das Lied? Eminem und dann ist das Without Me.
0: Hey, das ist richtig! Ist richtig.
2: Hey.
0: Herzlichen Glückwunsch!
2: Ja, cool, danke schön.
0: Da bist du dann nochmal richtig abgebogen. Hast du auch noch bewiesen, dass du das Spiel wirklich gut kannst. Dir gehört eine original Delta gebrandete JBL Bluetooth Box.
2: Cool, danke schön.
1: Und ich bin ein bisschen froh, dass du nicht Michael Jackson gesagt hast, weil so vom Intro hätte es auch so ein bisschen hinkommen können. Also, viel Spaß damit.
2: Vielen Dank.
0: So, wenn ihr seid, ihr möchtet auch noch mal ganz gerne zocken. Wir machen das heute noch öfter. Den ganzen Tag werden wir immer wieder aufrufen. Ihr werdet einfach mal so 1-2 Sekündchen erkennen. Und dann gibt es für euch auch einen JBL Bluetooth Lautsprecher im Delta Design.

0: Es gibt ja diese ganz besondere Beziehung zwischen Mensch und Arbeit. Ja, man verbringt ungefähr ein Drittel des Lebens miteinander und trotzdem ist es nicht immer Liebe. Manche stehen morgens auf und denken, geil, ich darf mal wieder arbeiten. Andere denken eher, na gut, wenigstens gibt's dafür Geld. Und genau da wird's interessant.
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0: Neue Berufsstudie. Die Deutschen haben keine Lust mehr auf Arbeit und machen es nur noch fürs Geld.
2: Und die Menschen, die wir jetzt hören, waren alle bei der Studie dabei.
3: Ich bin ausgelastet. Wenn ich jetzt noch arbeiten würde, wäre ich ja überlastet. Und das geht auch nicht.
4: Ich kann nicht mehr.
5: Nee, oh, hör auf. Ich habe Kopfschmerzen genug.
6: Wir müssen in diesem Land wieder mehr und vor allem effizienter arbeiten.
7: Sowas finde ich für Menschen nicht geeignet.
8: Ich habe keinen Bock immer auf diese Zeug da zu antworten.
9: Aber wer arbeiten kann, der muss auch arbeiten gehen.
10: Ich will nicht mehr. Ich kann nicht mehr. Ich halte das alles nicht mehr aus.
11: Und ich bin der Uwe, bin auch dabei.
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0: 13 Minuten nach 9, wir sind Schwenker und Feist hier für euch bei Delta. Gleich geht's weiter mit einem Song von Alex Warren, nämlich Emerald Eyes.
1: Außerdem Flo mit Leak It. Die waren übrigens bei den VMAs komplett gleich angezogen.
0: Zwillinge. Drillinge. Vierlinge.
1: Drillinge.
0: Drillinge. Ja, kann man machen. Warum denn nicht? Vielleicht war es günstiger, weißt du? Drei Teile zum Preis von einem. Man muss auch sparen in der Musikwelt. Das ist nun mal so.
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13: Es ist 8:45.
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14: Mit Holger Dilk. Heute startet in Kiel die Bettensteuer. Unter anderem Hotels, Ferienwohnungen und Campingplätze müssen nun 5% vom Netto-Übernachtungspreis von ihren Gästen an die Stadt weitergeben. Der DEHOGA kritisiert den Mehraufwand und dass nur eine Branche zur Kasse gebeten wird, das sei unfair. Nach dem Einbruch bei der Freiwilligen Feuerwehr Neumünster-Wittorf hat die Polizei einen Verdächtigen ermittelt. Ein 19-Jähriger soll den Mannschaftstransportwagen geklaut haben. Seine Wohnung wurde durchsucht, der junge Mann bleibt auf freiem Fuß. Die Feuerwehr war nach dem Einbruch kurzzeitig nicht einsatzbereit. Die Spritpreise explodieren. Ab heute wird zumindest etwas gegengesteuert. Der Tankrabatt tritt wieder in Kraft. Die Steuern auf Benzin und Diesel sinken um rund 17 Cent pro Liter. Viele Tankstellen haben die Steuersenkung offenbar seit Mitternacht schon weitergegeben. Mit einem fast komplett neuen Kader trifft die DFB-Elf am Abend in der Nations League auf Serbien. Mit dabei sind unter anderem die Shootingstars Said Elmala und Lennart Karl. Nach dem Fehlstart unter Bundestrainer Klopp soll heute die Wende her. Anstoß in München ist um 20.45 Uhr. Die nächsten Delta-News gibt's in einer halben Stunde.
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1: 5 Kilometer Stop and Go sind es jetzt aktuell auf der A1 Bremen Richtung Lübeck ab dem Maschner Kreuz bis zur Norderelbbrücke. Dann 3 Kilometer auf der A1 Lübeck Richtung Hamburg ab Billstedt. 7 Kilometer auf der A7 Hannover Richtung Flensburg ab Heimfeld. In Hamburg ist die Spaldingstraße zwischen Ankelmannsplatz und der Amsingstraße wegen Wasserrohrbruch gesperrt. Auch bei den umliegenden Strecken kommt es da zu Sperrungen. Da ist ein bisschen nass. Außerdem im Hamburger Stadtgebiet, da kommt es aktuell auch insgesamt zu stockendem Verkehr. Und wir haben die B433 dabei Richtung Lentförden zwischen Flughafen und der Auffahrt Niendorfer Straße wegen Baumfellarbeiten. Alles nur einspurig. Außerdem Max-Brauer-Allee zwischen Holländischen Reihe und der Ehrenbergstraße. Da gibt es einen Feuerwehreinsatz, deswegen ist die Max-Brauer da aktuell gesperrt.
0: Wollen wir uns mal die Blitzer zusammen angucken?
1: Gerne.
0: Da haben wir einen in Eutin auf der Braker Landstraße Richtung Brak, SN70 für euch erlaubt. In Scharbeutz auf dem Kammerweg stehen sie Richtung Seestraße, 30er-Zone. Dollrottfeld, Bundesstraße Richtung Süderbrarup, Höhe Lohnunternehmen, da bestenfalls nur 50 drauf haben. Das gilt auch für die Straße am Zuckerhut in Seedorf Richtung Großzecher, Höhe Bushaltestelle. Und im Kreis Dithmarschen auf der Strecke St. Michaelisdorn Richtung Burg, kurz vorm Abzweig nach Süderhastedt, haben sie einen hingestellt und da sind 70 maximal für euch drin. Ansonsten Verkehrsmeldungen natürlich immer aktuell und vor allem jederzeit zu finden auf deltaradio.de oder auch in der Delta Plus App.
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1: Ja, um 19 Minuten nach 9. Heute ist der Weltmusiktag und wir werden uns jetzt mal angucken, warum wir in letzter Zeit so viele Songs in einer Stunde spielen können.
0: Ja.
1: Denn die werden ja mal kürzer.
0: Das ist so. Wobei wir sagen müssen, in dieser halben Stunde haben wir tatsächlich auch mal den einen oder anderen längeren mit dabei, aber... Gucken wir mal, was hier kommt. Guck mal, Alex Warren zum Beispiel mit dabei, 2,34 nur.
1: Ja, ja.
0: Dann haben wir Criss Cross Amsterdam, 2,29. Also,
1: es ist auffällig, dass die Dinger immer kürzer werden.
0: Es ist auffällig, dass seltener mal eine 3 vorne steht.
1: Ja.
0: Früher war es ja so, eine 4 war auch mal gang und gäbe.
1: War fast normal.
0: Gar kein Problem, aber mittlerweile ist Songs immer kürzer. Warum ist das eigentlich so? Ist das wirklich einfach nur TikTok oder gibt es da noch mehr Gründe? Mehr dazu gleich von der lieben Kollegin Pia.
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0: es ist Weltmusiktag. Und ich weiß nicht, wie es euch geht. Uns beiden geht es da ziemlich gleich. Wir fragen uns auch, warum werden die Songs eigentlich immer kürzer? Früher war man irgendwie so auf jeden Fall bei 3,5, 4 Minuten, teilweise sogar noch mehr. Mittlerweile ist man schon froh, wenn ein Song 2,5 Minuten lang ist. Ist es wirklich nur TikTok? Delta hier mit Schwenker und Feist. Moin.
1: Ja, das wollen wir natürlich auch ganz gerne mal wissen, warum das denn eigentlich so ist. Und unsere Kollegin Pia aus unserer Delta Musikredaktion, die ist heute bei uns. Pia, erzähl mal, warum werden Songs immer kürzer?
2: Weil sich auch verändert hatte, wie wir Musik hören. Früher lief ein Song einfach durch. Heute können wir innerhalb von Sekunden skippen. Spotify, TikTok, Reels, alles konkurriert permanent um unsere Aufmerksamkeit. Ja. Deshalb versuchen viele Songs möglichst schnell auf den Punkt zu kommen.
0: Also das heißt, so ein 40-Sekunden-Intro ist jetzt out, oder wie?
2: Genau. Teilweise kommt der Refrain schon nach wenigen Sekunden. Der Song muss uns möglichst schnell packen, sonst sind wir vielleicht schon beim nächsten.
1: Ja, und gerade Streaming spielt ja auch eine Rolle, ne?
2: Ja. Beim Streaming zählt jeder vollständige bzw. ausreichend langer Abruf und ein kürzerer Song lässt sich natürlich öfter hören. Außerdem funktionieren kurze Songs perfekt auf TikTok oder Instagram, weil dort oft nur ein kleiner Ausschnitt viral geht.
0: Okay, das heißt quasi, Musik wird für unsere kurze Aufmerksamkeitsspanne gebaut quasi.
2: Zumindest teilweise, aber es ist nicht nur TikTok, auch Popmusik war schon immer davon geprägt, schnell eine Hook zu liefern. Neu ist eher, wie extrem der Konkurrenzkampf um jede Sekunde geworden ist.
1: Okay. Ja, und plötzlich sind 2,5 Minuten schon fast ein Epos dann mittlerweile, weil das merken wir ja auch immer mehr. Wenn ihr Bock auf lange Stücke habt, ja, dann nehmt doch einfach Pias Lieblingsstream, den Rock Pop Reloaded Stream. Da gibt's auch nochmal Songs mit Zwischenpart, vielleicht mal ein Gitarrensolo, das ist alles dabei.
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1: Feist, wie gut kennst du dich mit Quantencomputern aus?
2: Gar nicht.
1: Okay, fangen wir vorne an. Ja. Unsere Computer hier im Funkhaus arbeiten mit sogenannten Bits. Also die kennen nur Nullen und Einsen. Okay. Entweder 0 oder 1. Dazwischen ist nichts. Mhm. Quantencomputer nutzen Qubits und die können halt auch 0 und 1 mischen. Ist sehr kompliziert, aber effektiv. Die Dinger sind dadurch einfach mal schnell und zwar viel, viel schneller. Arschschnell kann man sagen.
3: Ja, so ist das.
1: IBM hat Forschern gerade einen Quantencomputer gegeben und die haben dem Ding eine krass komplexe und super komplizierte Rechenaufgabe gegeben. Na? Die Experten haben gesagt, ein normaler Rechner, wenn er richtig schnell ist, braucht dafür 110 Jahre. Mhm. Der Quantencomputer hat es in 19 Sekunden gelöst. Ah. So, wozu brauchen wir Menschen so ein Ding eigentlich? Zum Beispiel bei der Zulassung neuer Medikamente oder in der Raumfahrt, um Prozesse besser zu optimieren und so weiter. Allerdings haben sie den Computer auch gefragt, warum Benzinpreise sofort steigen können, aber erst nach einigen Tagen wieder runtergehen. Da ist er dann explodiert. Ja.
2: Sag mal, Schnecker, habe ich dir eigentlich mal erzählt, dass ich nicht so wirklich Fan von der Farbe braun bin?
1: Hä, Moment mal, du hast doch braune Augen.
2: Ja, das ist nochmal was anderes, da kann ich ja quasi nichts für. Aber sonst mag ich halt zum Beispiel keine Nazis, keine braunen Bananen und natürlich auch nicht den FC St. Pauli,
1: was?
2: Ist klar. Ja, ist halt so. Wobei ich Bananen eigentlich mag.
4: Banane.
2: Nur eben keine, die schon braun und weich sind.
1: Ach.
2: Es könnte aber sein, dass sich das bald ändert, zumindest bei einer ganz bestimmten Sorte. Normalerweise gehören Bananen nämlich zu den beliebtesten Früchten, aber sie landen leider eben auch ganz schnell im Müll, sobald sie die ersten braunen Stellen bekommen.
4: Banane.
2: Deswegen hat ein Unternehmen aus Großbritannien jetzt eine Banane entwickelt,
4: Banane,
2: bei der das nicht so schnell passieren soll und die sogar nach dem Anschneiden deutlich länger gelb bleibt. Es handelt sich dabei um eine genveränderte Banane,
4: Banane,
2: bei der weniger der Enzyme gebildet werden, die dafür sorgen, dass angeschnittenes und gequetschtes Obst an der Luft braun wird.
1: Ah.
2: Unterschiede beim Geschmack oder bei der Konsistenz soll es übrigens nicht geben. Die Forscher hoffen, dass sie mit der neuen Sorte Lebensmittelabfälle deutlich reduzieren können. Bis die Bananen dann bei uns im Supermarkt landen, wird es wohl noch eine Weile dauern. Man rechnet, wenn alles gut läuft, 2028 damit. Immerhin wurde in England schon mal eine wichtige Zulassungshürde genommen. Da steht man kurz vorm Marktstart.
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0: Sam Fender und Olivia Dean, Rain Me In.
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0: Viertel vor 10 haben wir's. Happy Donnerstag.
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9: Mit Holger Dilk. Kiel erhebt ab heute eine Übernachtungssteuer. 2 Millionen Euro soll die pro Jahr in die Stadtkasse spülen. Zum Start müssen Hoteliers die Steuer auf Papier erfassen. Ein Unding findet der DEHOGA. Kiels Stadtrat für Finanzen Sascha Thümler sagt:
10: Diese Kritik haben wir auch sehr ernst genommen. Es ist so, dass die Satzung zur Übernachtungssteuer ab heute in Kraft tritt. Die Anmeldung und die Zahlung der Steuer an die Landeshauptstadt Kiel erfolgt erstmalig im Januar. Und ich bin sehr zuversichtlich, dass wir bis dahin eine digitale Möglichkeit haben werden, ein Online-Formular, über das die Betriebe dann auch die Übernachtungssteuer bei der Stadt Kiel anmelden können.
9: Nach dem Einbruch bei der Freiwilligen Feuerwehr Neumünster-Wittorf

0: ergibt. Vereinzelt kann es laut ADAC noch etwas dauern, bis der Rabatt spürbar wird. Das liegt daran, dass Tankstellen erstmal noch ihre Restbestände an teurer eingekauften Kraftstoff loswerden müssen. Der Tankrabatt kostet Bund und Länder bis Jahresende etwa 2,5 Milliarden Euro. Kritisiert wird unter anderem, dass dadurch kein Anreiz entsteht, Sprit zu sparen.
1: Die Berliner Linke spricht nach der Abgeordnetenhauswahl heute mit SPD und Grünen über eine mögliche Zusammenarbeit im Roten Rathaus. Thema dürfte die Vergangenheit von linken Spitzenkandidatin Ehreib sein. Sie war Mitglied eines Vereins, der vom Verfassungsschutz beobachtet wird. Das Deutschland-Ticket kostet kommendes Jahr 66,80 Euro und damit knapp 4 Euro mehr als momentan. Darauf hat sich der Koordinierungsrat von Bund, Ländern und Verkehrsbranche geeinigt. Der neue Preis orientiert sich demnach unter anderem an den Kosten für Personal und Energie. Die nächsten Delta-News gibt es in einer Stunde.
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3: A1 Richtung Lübeck zwischen dem Maschener Kreuz und der Norderallbrücke. 5 Kilometer Stau, ihr seid da aber in 10 Minuten durch. Dann in der Gegenrichtung 3 Kilometer Geschiebe zwischen Billstedt und der Norderallbrücke. Und 7 Kilometer anstehen haben wir auf der A7 Richtung Flensburg zwischen Heimfeld und dem Elbtunnel. In 20 Minuten seid ihr da aber auch durch. Ihr habt es bestimmt, wenn ihr in Hamburg wohnt, mitbekommen. Ansonsten auch von außerhalb über die Socials. Es hat gestern in Hamburg 2 Wasserrohrbrüche gegeben. Dadurch gab es erstmal in ganz, ganz vielen Häusern kein Wasser. Stattdessen war aber halb Hamburg überschwemmt. Teilweise sind da Tiefgaragen zugelaufen. Also es gibt ziemlich viel Chaos, auch jetzt noch in Sachen Verkehr. Deswegen sind einige Straßen rund um den Ankelmannsplatz oder auch die Amsingstraße weiterhin gesperrt und es gibt einfach viel Stop and Go in der City. Dann haben wir noch die Blitzer Eutin-Braker Landstraße in Richtung Brag, Scharbeutz, Kammerweg in Richtung Seestraße und Dollrottfeld, da die Bundesstraße in Richtung Süderbrarup, Höhe des Lohnunternehmens. Alle Staus, alle Blitzer bei uns im Web und in der App.
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3: Hello, schön, dass ihr mit dabei seid. Sam Fender hat als Barkeeper gestartet und dann ist er in dem Club, wo er selber quasi die Drinks serviert hat, irgendwann mal aufgetreten. Und zufälligerweise hat dann ein Musikmanager, der da auch vor Ort war, das so gut gefallen, dass er gesagt hat, ey, hier, zack, Plattenvertrag. Und was ist daraus für eine Karriere entstanden? Der Mann füllt Arenen, hat einfach einen Brit Award bekommen für seinen Song Rain Me In. Und den würden wir euch auch jetzt spielen. Den Song des Jahres, wie man bei den Brit Awards sagt. Zusammen mit Olivia Dean gibt's ihn gleich nach Topic Becky G. Hier ist Sorry Papi.

0: Eine halbe Minute vor 10 ist es Ray gerade gespielt mit Where's My Husband. Und wenn ihr euch auch noch fragt, wo denn euer Typ fürs Leben ist, ja, vielleicht wartet der im nächsten Urlaub auf euch. Man, aus dem Urlaubsflirt kann ja auch mehr werden. Und wenn ihr sagt, ja, ich habe aber gerade keine Kohle für den Urlaub, dann seid ihr hier bei Delta genau richtig. Wir zocken ja mehrmals täglich mit euch Fliegen oder Fliegen. Das heißt, mit anderen Worten, wir füllen eure Urlaubskasse auf. Corinna und Nina haben sich beide schon mal angemeldet in der Delta Plus App und sind ordentlich die Geldleiter nach oben geklettert.
1: 835 Euro.
2: So, jetzt machen wir Fliegen.
0: Okay, dann herzlichen Glückwunsch zu 835 Euro.
2: Dankeschön, das freut mich aber sehr.
1: 1221 Euro.
2: Fliegen, fliegen.
0: Und damit herzlichen Glückwunsch.
2: Oh mein Gott, danke.
0: Das sind für dich
1: 1221 Euro.
2: Oh mein Gott,
1: Euro.
2: Vielen Dank.
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0: Und das Schöne ist, Leute, das Schlimmste, was passieren kann, dass ihr genau

City Self-Aware gerade gespielt. Und das hier ist Rapper Lil Nas X. Der bringt in den nächsten Stunden eine neue Single raus. World's Greatest wird sie heißen. Und man kann ein Mini-Snippet hören. Und zwar den hier. Mehr passiert ja leider nicht. Aber, ach, ich freue mich einfach, dass Lil Nas X wieder zurück ist, weil er war so lang weg. Er hatte, ja, sich erstmal um seine Gesundheit kümmern müssen, sagt, mittlerweile ist er raus aus der Reha, hat einen Therapeuten, er hat auch einen Psychologen an seiner Seite. Und wir freuen uns einfach, wenn er dann bald in unserem brandneuen Stream wieder da ist, mit neuer Musik.

0: den Text und auch Teile der Melodie mit KI gemacht und diese kleine Online-Skizze ist quasi viral gegangen. Ugel hat den Track dann entdeckt und gemeint, das könnte ein Mega-Hit werden und hat dann zusammen mit seinem Produzententeam alles nochmal neu aufgelegt. Also jetzt in der Version, in der es gleich im Radio hört, keine KI mehr. War quasi nur, wie gesagt, so einmal zum Experimentieren. Na dann finde ich es ja noch halbwegs okay, weil so KI-Songs, boah, mag ich nicht. Immer schön, wenn man echte Stimmen hört, so wie die von Tiffany Harris. Die Frau habe ich schon mal getroffen hier bei mir in der Show und die hat eine sehr echte Stimme, sehr gute Stimme. Weißt du auch, weil jeden Song, den sie gerade rausbringt, schafft es direkt ins Radio. Sie schreibt auch für andere große Stars, also den Namen solltet ihr euch merken, der wird groß. Und das finde ich ja hier bei Delta immer so schön. Wir begleiten viele Künstler von Anfang an, widmen denen teilweise auch einfach eine ganze Stunde Programm hier im Radio, so wie jetzt aktuell Eli Oaks.
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0: Und damit geht's schnell rüber zu euch auf die Straßen. Angefangen mit der A7 Richtung Hamburg. Zwischen Bahrenfeld und Othmarschen liegen Gegenstände. A1 Richtung Lübeck zwischen dem Maschener Kreuz und der Norderelbbrücke 5 Kilometer Stau. In der Gegenrichtung 3 zwischen Billstedt und der Norderelbbrücke. In beiden seid ihr aber in 10 Minuten durch. Den längsten Stau gibt's gerade auf der A7 Richtung Flensburg zwischen Heimfeld und dem Elbtunnel. 6 Kilometer Geschiebe, 20 Minuten Lebenszeitverschwendung. Und es werden Bäume abgesägt auf der B433 Richtung Lindfeld. Zwischen dem Flughafen und der Auffahrt Niendorfer Straße ist deshalb nur eine Spur frei. Die Blitzer in Norderstedt, Hakesheide in Richtung Schleswig-Holstein-Straße, Eutin-Braker Landstraße in Richtung Prag und im Kreis Plön stehen sie bei Dosenweg zwischen Nettelsee und Bordesholm und blitzen, wenn ihr schneller als 70 fahrt. Alle Staus, alle Blitzer, jederzeit bei uns im Web und in der Delta Plus App. Gute Fahrt.
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0: Es gibt Rapper, die singen davon, mit was für schnellen Autos sie unterwegs sind. Und dann gibt es so Leute wie ihn hier.
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0: Ja.
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0: Sido ist so schön down to earth geblieben. Der hat keinen schnellen Sportwagen, der fährt einfach noch Bus.
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0: Ja, finde ich sehr sympathisch, muss ich sagen. Deswegen kriegt ihr den Song auch gleich hier bei mir in der Show vor. Noch Tiffany Harris und Uzel. Hier ist Moving to the Sun.

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1: Das wird heute lustig und vor allem für euch richtig geil. Wir hauen nicht nur Urlaubscash raus, sondern auch eine wunderbare Delta Radio JBL Bluetooth Box. Also, wenn ich sage eine, meine ich eigentlich sechs. Heute Morgen haben wir schon zwei rausgehauen, im Nachmittag gehen noch zwei raus und jetzt gleich bei mir. Das Einzige, was ihr dafür machen müsst, Songs innerhalb von nur einer Sekunde erkennen.
2: Ich bin so krass am Start, alter Schwede.
1: Und da kommt jetzt Marlina aus dem Delta-Team ins Spiel, weil sie hat gesagt, ey, dann Joshua, das ist ganz schön schwer, so einen Song in einer Sekunde zu erkennen. Kannst du das selber überhaupt auch? Und deswegen hast du jetzt wie viele Songs für mich hier rausgeschnitten?
3: Ich habe dir drei Songs rausgesucht, die du in einer Sekunde erraten kannst. Je.
1: Okay, sollen wir den ersten abfahren?
3: Ja, unbedingt.
1: Das ist Klavier. Denkt man erstmal an Magnetic von The Bowser. Es ist aber Alex Warren mit Emerald Eyes, oder?
3: Das ist richtig.
1: Ja! Okay, also zack, hättet ihr schon eine JBL Bluetooth Box. Ich darf leider nicht mitmachen.
4: Oh.
1: Aber das heißt mehr Boxen für euch. Aber ich hab Bock auf das Spiel. Können wir noch einen Song machen?
3: Ja, unbedingt. Ich habe noch zwei dabei.
1: Das klingt nach Ed Sheeran, Shape of You. Hier einmal zum Vergleich.
3: Ja, stimmt voll.
1: Aber das ist Cat's Eye mit Animal.
3: Ja, das stimmt.
1: Das Witzige ist, der Song wurde ja von Ed Sheeran mitgeschrieben.
3: Das stimmt.
1: Da hat er sich einfach nochmal so ein bisschen rein verewigt. So wie Jason Derulo quasi immer seinen Namen singt, hat er einfach so einen alten Song von sich damit reingebaut. Okay, Song Nummer 3. Das ist schwer.
3: Findest du?
1: Nee, eigentlich nicht. Das ist mein Bro. Das ist Nico Santos, oder?
3: Ja, genau.
1: So einfach ist dieses Spiel. Eine Sekunde ist doch länger, als man denkt, oder? Also wenn euch das jetzt einfach vorkam, dann speichert euch schon mal die 0431 986 986 11 ab. Denn sobald ich euch mal dann gleich eine Sekunde hier von einem Song vorspiele und ihr sagt, das erkenne ich doch, dann ruft ihr diese Nummer an und staubt einfach mal ebenso eine JBL Bluetooth Box.

0: Des Monats ist Nico Santos in Hamburg am Start und gleich kriegt ihr ihn hier auf der Delta Playlist. Ja, und vor diesem aktuellen Hit spielen wir euch die Giant Rooks mit Slow Dance. Die bringen übrigens in 2 Wochen ihr Album raus und sind dann zum Album-Release auch gerade bei uns im Norden am Start. In der Sporthalle Hamburg spielen sie am 16. Oktober. Und warum weiß ich das alles? Naja, ich habe mal eben schnell reingeguckt in unseren Delta Radio Konzertkalender. Könnt ihr auch gerne jederzeit machen und euch dann die Karten besorgen. Entweder ihr bezahlt sie ganz klassisch oder ihr holt sie euch for free im Backstage-Bereich unserer kostenlosen Delta Plus-App. Und Kollegin Geser hat sich auch schon mal ein paar wichtige Konzertdates markiert.
1: Das ist nicht einfach nur eine Tour für mich, das ist alles, wofür ich die letzten Jahre gearbeitet habe. Gänsehautworte, mit denen Bad Moms Jay die Haus im Meer Tour angekündigt hat. Und mit dieser Tour kommt sie am 28. Oktober nach Hamburg ins Docks.
2: Ich komme auf die Party und will sofort wieder gehen. Noch immer keine Menschen, vielleicht hab ich ein Problem.
1: Absolutes Highlight im Delta-Konzertkalender, aber Moment mal. 28. Oktober, das ist ja noch viel zu lange hin. Natürlich gibt's vorher schon Konzerte, die euch aus den Schuhen hauen. Carla Scheiks, viele von euch kennen sie von YouTube, seit 2 Jahren macht sie auch Musik. 12. Oktober, Grünspan. Werfen wir mal einen kurzen Blick auf den November. 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
3: Pack die Klappe ein und danach meine Frau. 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
1: 6.12. Georg-Elser-Halle. Ich hoffe, ihr habt alle Termine eingetragen. Ansonsten ab in Delta-Konzertkalender.
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0: Es ist 11:15.
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2: Mit Holger Dilk. Heute startet in Kiel die Bettensteuer. Unter anderem Hotels, Ferienwohnungen und Campingplätze müssen nun 5% vom Nettoübernachtungspreis von ihren Gästen an die Stadt weitergeben. Die Steuer soll pro Jahr 2 Millionen Euro einbringen. Kiels Stadtrat für Finanzen Sascha Thümler sagte uns:
3: Davon erhöhen sich natürlich auch ein paar Verwaltungsausgaben innerhalb der Stadtverwaltung. Wir werden von diesem Geld 1 Million Euro direkt in die touristische Infrastruktur investieren. Und was noch bleibt, das werden wir im Rahmen des Haushaltes, der von der Ratsversammlung beschlossen wird, für die Menschen hier in Kiel ausgeben.
2: Heute Morgen hat ein Betonmischer in der Ausfahrt Bad Schwartau auf der A1 auf gut 200 Metern Ladung verloren. Für die Entfernung durch die Straßenmeisterei wurde der Zubringer in Richtung Norden gut 2 Stunden gesperrt. Um den Lkw-Fahrer ermitteln zu können, sucht die Polizei Zeugen. Seit der vergangenen Nacht gibt es wieder einen Tankrabatt. Die Preise an den Zapfsäulen sind an vielen Tankstellen auch um die erwarteten 17 Cent pro Liter zurückgegangen. Die Kritik an der umstrittenen Maßnahme bleibt aber insbesondere mit Blick auf die Preissteigerung beim Deutschlandticket. Der Vorsitzende des Verkehrsausschusses, Tarek Al-Wazir von den Grünen, sagt im ZDF:
4: Wir fördern mit der Gießkanne das Autofahren, wo auch alle was davon haben, die das vielleicht gar nicht brauchen. Und gleichzeitig machen wir die Nutzung von Bus und Bahn teurer, da merken Sie schon, was für eine Schieflage wir haben.
2: In Deutschland ist der Altersdurchschnitt auf dem Land deutlich höher als in den Städten. Laut Statistischem Bundesamt ist die Landbevölkerung im Schnitt fast 47 Jahre alt. Das ist ein Anstieg um 2,5 Jahre seit 2011. In den Großstädten liegt der Wert bei 43,5 Jahren. Er hat sich in dem Zeitraum auch kaum verändert. Deutschland trifft heute in der Fußball Nations League auf Serbien. Die DFB 11 ist mittlerweile seit 4 Spielen ohne Sieg. Die Ära Klopp droht mit einem

6 Kilometer, 20 Minuten on top. Und die Blitzer an oder steht Hagesheide Richtung Schleswig-Holstein-Straße. Lauenburg, Lütauer Chaussee schon einwärts und Seedorf am Zuckerhut in Richtung Großzecher. Da bei der Bushaltestelle alle Staus, alle Infos generell auch für eure Strecke. 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

aber auch so ein paar Connections hier zu uns nach Deutschland. Sechs Jahre hat er nämlich in Heidelberg gelebt, weil seine Mutter da als Soldatin stationiert war. Aber irgendwie das ganze Deutsch hat er verlernt, sagt er. Aber er sagt auch gleichzeitig, dass er sich noch gern an die Zeit da zurückerinnert. Weil in Heidelberg gab es guten Döner. Und er hat oft einen Zoo besucht. Und jetzt besucht er uns hier in der Delta Playlist zusammen mit Kaigo. Das ist Save My

0: ist der Mann, der noch nie in seinem Leben Kaffee getrunken hat. Ach, das bin ja ich. Moin, mein Name ist Tadioshua, hier hört Delta. Lustigerweise bin ich aber damit beauftragt worden, mal alle Fun Facts zum Thema Kaffee zusammenzutragen heute am Tag des Kaffees. Und ich würde sagen, ich habe geliefert. Aber hört selbst.
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2: Dank des Kaffees können super viele Meetings per Videokonferenz abgehalten werden und Menschen in Fernbeziehungen sich beim Telefonieren sehen.
3: Hä? Was?
2: Okay, der Reihe nach. An der Uni in Cambridge gab es Wissenschaftler, die haben sich echt geärgert, wenn sie die 3 Etagen zur Kaffeemaschine hochgelaufen sind und dann da gar kein Kaffee drin war. Deswegen haben sie die erste Webcam der Welt entwickelt, um zu checken, ist gerade Kaffee in der Maschine oder nicht.
4: Der Kaffee ist fertig.
2: So, zurück zu den Hard Facts. Die Kaffeebohne ist gar keine Bohne. Streng genommen ist die Kaffeebohne nämlich eine Steinfrucht. Genauer gesagt ist sie der Kern der sogenannten Kaffeekirsche.
5: Kennst du Klugscheißer, sein Sohn?
1: Vorher habt ihr

0: haben, wo man einfach laut mitsingen kann. Und bei diesem Throwback-Track gleich von Lady Gaga kennt ihr auch garantiert alle die Hook. I'll be okay, just dance. Ja, es war nur so halb bei mir, aber die wichtigen Töne sind drin. Für Singster reicht es ja auch, wenn man die Melodie irgendwie mitsingen kann, um Punkte zu bekommen. Beim Karaoke-Abend muss man hoffen, dass die anderen schon da 3 Bier getrunken haben.
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2: Hauptsache laut mitsingen.
3: Wie ging der Text nochmal?
2: Ich sing einfach das, was ich glaube, was er singt. Ey, irgendwas mit Love. Passt doch immer, oder? Egal, Hauptsache die Lautstärke stimmt. Aber den Refrain krieg ich hin. Echt jetzt? I'm in love with the shape of you? Ich dachte immer, das heißt, I'm in love with your shampoo.
4: I'm in love with the shape of you.
2: Mann, ey, warum gibt's einfach nicht nur einen Text mit Yeah, Yeah, Yeah oder so?
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0: what a view, was für eine tolle Aussicht. Ja, ist wirklich schön hier, aber waren Sie schon mal in Baden-Württemberg? Oh Gott, ich kann diese Aufkleber langsam nicht mehr hören. Leute, es gibt jetzt bald einen neuen Song, wo gesagt wird, oh, what a view, when I'm with you. Also was für eine wunderschöne Aussicht, wenn du bei mir bist. Alles singelt so. Ja, aber wenn Crystal Serenity das singt, klingt das geil. Auf sich warten, aber er wird heißen What a View. Und bis der in unseren brandneuen Stream kommt, spielen wir das, was aktuell von ihm so geil ist. Good Old Days, nämlich. Außerdem ist Humber mit dabei. Gleich bei mir in der Show und wir füllen heute auch garantiert nochmal bei mir in der Sendung eure Urlaubskasse auf.
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0: Verkehr. Vorsichtsgegenstände liegen auf der B206 Richtung Itzehoe zwischen der A20 und Bad Segeberg Ost. Die Staus A1 Richtung Lübeck zwischen dem Maschener Kreuz und der Nordeilbrücke 5 Kilometer Geschiebe in der Viertelstunde seid ihr da aber durch. In der Gegenrichtung nochmal dasselbe Spiel zwischen Billstedt und Nordeilbrücke und wir wechseln auf die A7 Richtung Flensburg. Da 6 Kilometer Stau zwischen Heimfeld und dem Elbtunnel 20 Minuten on top. Nach wie vor noch viel Verkehrschaos nach den Wasserrohrbrüchen in der Hamburger City und es blitzt. Norderstedt, Hagesheide in Richtung Schleswig-Holstein-Straße, Lauenburg-Lütauer Chaussee stadteinwärts und Seedorf am Zuckerhut in Richtung Großzecher da bei der Bushaltestelle. Alle Staus, alle Blitzer und halt generell alle Infos für eure Strecke, vor allem für unsere Hamburger Freunde, die gerade nicht wissen, über welche Straße sie überhaupt noch fahren können. Checkt mal die Delta Plus App aus oder auf deltaradio.de, da haben wir euch das nochmal ganz genau aufgeschrieben.
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0: Und jetzt gibt eine JBL Bluetooth-Box im Delta-Style für euch. Wenn ihr einen Song innerhalb von einer Sekunde erkennt, dann ruft jetzt mal an 0431 986 986 11. Der Song klingt so. So, was ist das? Wisst ihr es? Dann jetzt anrufen und hier eine Bluetooth-Box abstauben. 0431 986 986 11.

0: Carola Young mit Messi gerade gespielt auf Delta. Moin, mein Name ist dann Joshua. Die Leitungen blinken wie wild und wir entscheiden uns mal für Leitung 10. Wer ist denn da?
1: Moin, hier ist Benny. Ich rufe wegen der JBL-Box an.
0: Wieso brauchst du denn so eine schöne?
1: Ja, wollte ich euch einfach gerne hören. Oh. Eine super Ergänzung nochmal auf der Baustelle, ne?
0: Ja, das geht runter wie Öl, mein Lieber. Dann gucken wir mal, ob sich dieser Songschnipsel hier durch deinen Gehörgang auch wie Öl bewegt und in deinem Gehirn irgendwas auslöst, dass du sagst, den kenne ich.
1: Ja, den kenne ich, definitiv.
0: Ja? Ja. Was ist es denn?
1: Only Girl in the World von Rihanna.
0: Absolut richtig!
1: Geil!
0: Und damit hast du jetzt einen neuen Baustellenlautsprecher, möchte ich sagen, hier von Delta.
1: Nein, wie geil, genial!
0: Und das auch noch mit Bluetooth und wir wissen ja von Sheldon Cooper aus Big Bang Theory.
2: Alles ist viel besser mit Bluetooth.
1: Definitiv.

gekommen im Studio und irgendwann haben sie dann geheiratet, um ziemlich genau zu sein, vor einem Jahr. Und was haben sie jetzt gemacht zu ihrem allerersten Hochzeitstag? Sie haben die Hochzeitstorte gegessen. Was? Die ein Jahr alte Hochzeitstorte? Ja, richtig, gehört haben sie. Sie haben nämlich an dem Hochzeitstag selbst oder an der Hochzeit selbst so ein Stück von der Torte rausgeschnitten und die einfach eingefroren und jetzt ein Jahr später rausgeholt. Und ich checke die romantische Geste irgendwie ganz cute und gleichzeitig, oh, da würde bei mir Kopfkino losgehen. Und ich hätte auch Angst irgendwie, dass das nach so ein Jahr Tiefkühltruhe nicht mehr so geil schmeckt und man sich die Erinnerungen dann an diese geile Torte irgendwie kaputt macht. Ich finde, viele Torten sehen halt auch einfach geiler aus, als sie schmecken, muss ich ganz ehrlich sagen. Naja, aber sie haben es auf jeden Fall durchgezogen und seitdem gab es noch keine Schlagzeilen wegen Brechdurchfall. Also scheint alles gut gegangen zu sein. So, gleich wie gesagt, Justin Bieber vor Raven Lenae und das hier ist Robin Schulz. Zusammen mit Easy Bizou. Only Way is Up auf Delta.

Und jetzt, Leute, haltet euch fest, ist Loi, nachdem ich es schon seit Jahren im Radio rauf und runter läuft, das erste Mal im Fernsehgarten aufgetreten. Und da hat ihre Oma sie dann auch das erste Mal gesehen. Im Fernseher drin, und hat sie gedacht, ey, wenn die es im Fernsehen drin reingeschafft hat, dann hat sie es ja wirklich geschafft. Das ist ihr Beruf. Ach, krass.

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0: Stadtbrücke über die Schlei. Da hat die jahrzehntelange Planung die Kosten explodieren lassen. Und rausgeworfen wurden offenbar auch über 6 Millionen Euro für knapp 35.000 neue Lehrer-Laptops. Ein Drittel davon wurde im vergangenen Jahr nicht einmal eingeschaltet. Fazit des Steuerzahlerbundes: Da hätte man vielleicht erstmal den tatsächlichen Bedarf ermitteln müssen.
1: Beim Stadtradeln-Wettbewerb ist Kiel mit rund 920.000 Kilometern im Landesvergleich auf Rang 2 gelandet. Spitzenreiter ist mit über 1,1 Millionen Kilometern der Kreis Pinneberg. Das Kiel-Ergebnis liegt unter dem des vergangenen Jahres. Da waren fast 980.000 Kilometer erreicht worden. Seit Mitternacht gilt der Tankrabatt und der wird offenbar auch weitergegeben. An den meisten Tankstellen ging der Preis für Benzin und Diesel um 17 Cent je Liter runter. Mehr von Tim Britztrup.
2: Das ist genau der Betrag, der sich aus gesunkener Energiesteuer und dem Mehrwertsteuereffekt ergibt. Vereinzelt kann es laut ADAC noch etwas dauern, bis der Rabatt spürbar wird. Das liegt daran, dass Tankstellen erstmal noch ihre Restbestände an teurer eingekauften Kraftstoff loswerden müssen. Der Tankrabatt kostet Bund und Länder bis Jahresende etwa 2,5 Milliarden Euro. Kritisiert wird unter anderem, dass dadurch kein Anreiz entsteht, Sprit zu sparen.
1: Die Innenminister der EU-Länder sprechen heute unter anderem über den Schutz der Außengrenzen. Nach den Vorfällen in der spanischen Exklave Ceuta wird unter anderem über bessere Frühwarnsysteme diskutiert. Außerdem geht es um die Frage, wie Menschen ohne Aufenthaltsrecht leichter abgeschoben werden können. Mit einem fast komplett neuen Kader trifft die DFB-Elf am Abend in der Nations League auf Serbien. Mit dabei sind unter anderem die Shootingstars Said Elmala und Lennart Kahl. Nach dem Fehlstart unter Bundestrainer Klopp soll heute die Wende her. Anstoß in München ist um 20.45 Uhr. Die nächsten Delta-News gibt es in einer Stunde.
3: Verkehr. Kaputtes Auto auf der A23 Richtung Heide, der Ausfahrt Helmshorn. Außerdem Gegenstände auf der A25 Richtung Geestacht zwischen Kurslag und Geestacht. Die A1 Richtung Lübeck hat Stau auf 5 Kilometer Länge zwischen dem Aschener Kreuz und der Norderelbrücke. In der Gegenrichtung dasselbe nochmal zwischen Wildstedt und der Norderelbrücke. Ihr braucht da jeweils eine Viertelstunde länger. A7 Richtung Flensburg zwischen Heimfeld und dem Elbnil 6 Kilometer Stau, 20 Minuten on top. Und Blitze haben wir in Norderstedt-Hakesheide Richtung Schleswig-Holstein-Straße, Lauenburg-Lütauer-Chaussee stadteinwärts und Fockbeek-Rendsburger Straße in Richtung Rendsburg, da bei der Apotheke. Alle Staus, alle Blitzer bei uns im Web und in der App.
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3: DJ David Point, das ist so ein richtiger Frühaufsteher. Merkt man immer mal wieder auf seinen Videos bei Social Media.
5: Das lässt ein bisschen zu wünschen übrig am Holy Morning. Aha. I say you. 6.30 Uhr. Ja, komm mal wach, komm mal ins Leben. Fahr dich mal hoch. Es wird herrlicher Tag heute.
3: Ja, der Mann kann aber halt nicht nur früh aufstehen, sondern auch lange wach bleiben. Und das muss er auch, denn bald ist die Groovy Night im Max Nachttheater. Delta Radio präsentiert euch das Ganze. David Point ist da auch dann am Abend am Start, also Mitte November, könnt ihr euch jetzt schon mal fett markieren, dass ihr da ein Date habt und wir würden euch dann, wie gesagt, die Karten einfach schenken, dafür jetzt schon mal anmelden im Backstage-Bereich der Delta Plus App und während ihr das macht, hören wir doch einfach mal David Panthers zusammen mit Loi gleich Golden Summer. Vorher unser Pianist Harry Styles, ein bisschen singen kann er auch in American Girls. Happy Donnerstag.

0: Leute, ich weiß noch, wie Lehrer damals sagte, dass Joshua, von dir muss mehr kommen als das Blablabla aus der letzten Reihe. Und ich denke mir so, nee, also mit Blablabla kommt man ziemlich weit im Leben. Also man kann ganze Hits damit machen. Ja, und ich habe es mit meinem Laberababa auch immer ins Radio geschafft und verdiene damit meine Miete. Manchmal auch immer noch ein Fiebertraum, dass das hier wirklich ein Job ist. Crazy, Leute. Heute ist Tag der Musik, den feiern wir hier auf Delta natürlich ganz besonders. Und Kollegin Gesa hat sich mal die verrücktesten und auch irgendwie unnötigsten Musikrekorde der Welt angeschaut.
1: Der offiziell kürzeste Song der Musikgeschichte kommt von Napalm Death. Ja, das war er auch schon. Der dauert ganze 1,316 Sekunden. 1987 veröffentlicht auf deren Debütalbum Scum. Mindestens genauso absurd ist aber das, was 1972 passiert ist. Der längste kommerziell veröffentlichte Song der Geschichte. 43 Minuten und 50 Sekunden von Jethro Tull. Really don't mind if you sit this one out. Okay, da hören wir mal nicht komplett rein, aber nur noch das hier. Damals gab es nur Vinyl und der Song ist auf zwei Seiten aufgeteilt. Am Ende von Seite 1 klingt es so. Wir drehen kurz um, auf Seite 2 geht's dann so weiter. Übrigens ist das aber nicht die längste Aufnahme, die kommt von Mark Christopher Lee und The Pocket Guards. 115 Stunden und 45 Minuten. Fast lächerlich, kurz aus der Sicht von Komponist John Cage gesehen. In Halberstadt in Sachsen-Anhalt wird seit 2001 ein Orgelstück aufgeführt, bei dem die Spielanweisung lautet, so langsam wie möglich. Das Stück ist auf 639 Jahre angelegt. Der finale Ton wird verklingen im Jahr 2640. Glücklicherweise wird zwischendurch mal der Ton gewechselt. Dann klingt es auch mal so. Einen neuen Ton gibt's ungefähr einmal im Jahr.
2: Weiß ich nicht, Digga.
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0: gleich gibt's meine absolute Lieblingsband hier auf Delta, One Republic mit West Coast. Und in den Westen will auch Delta-Hörerin Annabelle, genauer gesagt in den wilden Westen.
1: Ja, meine Schwester und ich wollen in den Herbstferien in den Harz fahren, nach Pullman City, in die Cowboy-Stadt. Irgendwie bin ich durchs Lesen in diese ganze Cowboy-Schiene gerutscht und Okay. Das fanden wir beide so cool, als wir die Videos gesehen haben. Und da haben wir gedacht, da wollen wir auch mal hin.
0: Hat sie heute Morgen bei Schwenker und Feist in der Morning Show erzählt und ist dann auch mal direkt auf der Geldleiter hochgeklettert.
2: 100 Euro.
3: Das ist ja mal glatt.
1: Weiter.
2: 200 Euro.
4: Es bleibt glatt.
3: Ja.
1: Nicht schlecht. Weiter.
2: 300 Euro.
3: Was ist denn los, Alter?
4: Jetzt spielt sie mit uns.
3: Sonst haben wir immer komplett kranke Beträge, aber jetzt okay.
1: Einmal gehen wir noch weiter.
4: 100, 200, 300. Dann müsste laut Adam Riese.
3: Ja, müssten wir eigentlich bei 400 rauskommen. Aber wie ich die Chefin kenne, wird das nicht passieren.
4: Meinst du?
3: Nee, glaube ich nicht.
4: Also du hast weiter, ja?
1: Ja, einmal noch.
2: 800 Euro.
1: Oh, krass. Fliegen.
4: Das war jetzt Stufe 4. Das war Stufe 4, ne? Oh, was ist jetzt los? Du knackst ganz doll.
3: Ich glaube, die Kollegen funken alle, dass sie fliegen soll vielleicht.
4: Wahrscheinlich. Alarmprogramm. Ja, fliegen.
1: Fliegen, ja.
3: Bist du sicher?
1: Machen wir.
3: Wollen wir die noch weitermachen?
4: Stufe 4.
3: Guck mal, allein schon was Cowboy-Stiefel kosten, wenn man sich richtig gute kauft. Weißt du?
1: Die haben wir schon.
3: Habt ihr schon?
4: Vielleicht noch ein Pony?
1: Oh Gott, nee.
4: Oh, sehr gut. Okay, also du sagst fliegen, das war's jetzt, ja?
1: Ja.
4: Keine weitere Überzeugungsarbeit nötig? Möglich?
1: Nein, 800 Euro sind viel Geld, die nehmen wir.
4: Sie ist beim Zoll, die kriegst du nicht überzeugt.
3: Das glaube ich auch. Okay. Alles klar, 800 Euro.
4: Fliegen!
3: Herzlichen Glückwunsch!
1: Danke.
0: Ja, und die nächste Chance auf Urlaubscash, die habt ihr heute noch bei mir in der Show.
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0: Platz 1 der deutschen Singlecharts und das schon seit jetzt mittlerweile einfach mal 13 Wochen. Also das ist krass, was ein Erfolgshit. Und dann ja ganz nebenbei auch noch der offizielle Sommerhit 2026. Könnt ihr jederzeit hören bei unserem Sommerstream oder halt wie gesagt dann auch gleich bei mir in der Show.
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0: Ey, was haben wir in der Schule gefeiert, als wir auf einmal PowerPoint entdeckt haben? Das war ja so viel cooler als Word. Irgendwann wurde es dann so Standard für Vorträge, die man auch in der Uni oder auch teilweise noch bei der Arbeit halten muss. Aber jetzt wird's wild. PowerPoint kann nämlich zur Party werden. Bei der PowerPoint-Karaoke müssen Leute dann nämlich einfach Themen präsentieren, von denen sie vielleicht gar keine Ahnung haben. Auf jeden Fall kennen sie diese PowerPoint nicht im Vorhinein, müssen dann aber auf einmal als Experten herhalten für Themen wie berühmte Fische oder auch Yoga für Straftäter. Und das Beste ist, ihr könnt einfach ganz entspannt zuschauen. Also andere müssen da sich irgendwie durchs Präsentationschaos kämpfen und ihr habt einen super Abend und entscheidet vor allem auch, wer gewinnt. Also, wer von den Leuten hat's am besten gemacht? Los geht's heute ab 20 Uhr im Haus 73 in Hamburg und Tickets gibt's für 10 Euro. Wenn ihr selber auf der Bühne stehen wollt, dann ab mit euch in die Schaubude. Da gibt's heute Abend einen ganz klassischen Karaoke-Abend. Also ihr müsst nicht irgendwie eine Präsentation halten, sondern könnt einfach eure Lieblingssongs schmettern. Und dabei ist jetzt Gesangstalent eher zweitrangig. Parallel läuft auch noch ein Kicker-Turnier. Also wenn die Bühne nicht so euer Ding ist, dann könnt ihr bei ein paar Bierchen ganz entspannt Tore schießen und immer mal wieder rufen, ohne drehen! Also Kicker-Turnier und Karaoke-Abend starten heute Abend ab 21 Uhr in der Kieler Schaubude. Und der Eintritt ist natürlich wie immer for free.
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0: Vorsicht, Gegenstände liegen auf der A25 Richtung Geesthacht zwischen Kurslack und Geesthacht. Die Staus A1 Richtung Lübeck zwischen Maschner Kreuz und Norderelbrücke 5 Kilometer. Geschiebe, es dauert eine Viertelstunde länger. Gleiches Spiel in der Gegenrichtung zwischen Billstedt und Norderelbrücke. A7 Richtung Flensburg, da gerade der schlimmste Stau von der Wartezeit, nämlich 20 Minuten, obwohl es ein Kilometer weniger ist zwischen Heimfeld und dem Elbtunnel. Da nämlich aktuell 4. Und nach wie vor Verkehrschaos nach den beiden Wasserrohrbrüchen gestern in Hamburg. Sind ja auch einige Tiefgaragen zugeflutet. Und generell gibt es halt, wie gesagt, immer noch ein bisschen was, was da weggeräumt werden muss und dadurch Sperrungen. Und es ist einfach gerade ein bisschen anstrengend, durch Hamburg zu fahren. Wir haben euch alles nochmal ganz genau aufgelistet in der Delta Plus App, damit ihr da die Übersicht habt. Blitzer, Leck, Birkstraße, ortsauswärts, Scharbeutz, Kammerweg in Richtung Seestraße und Seedorf am Zuckerhut in Richtung Großzecher da bei der Bushaltestelle.
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0: Leute, ich habe heute meine Wohnung abgefilmt. Das macht man ja eigentlich, keine Ahnung, wenn man mal zeigen will, wie man wohnen will. Ich habe das wirklich für mich selber gemacht, weil ich habe heute meine letzte Sendung vom Urlaub und
8: Ich bin so jemand, der im Urlaub dann auf einmal denkt, hab ich die Fenster zugemacht? Hab ich vielleicht irgendwie die Heizung im Bad so aufgedreht? Also ich habe da so eine richtige Heizspirale. Wenn da das Ding an wäre und ich nicht da bin, ich glaube, dann brennt es einfach. Ich habe geguckt, ob der Herd auf Null ist, der Ofen aus ist und es ist alles aus. Aber wie gesagt, falls ich irgendwie schweißgebadet nachts aufwachen sollte oder einfach so schön in Italien am Strand gerade sitze und denke, was ist mit meiner Wohnung, habe ich wirklich an alles gedacht, gucke ich mir dieses Video an. So, jetzt geht's mir besser, wo ich das gesagt habe, weil man verliert die Dinge so schnell, man hat sie so schnell aus dem Kopf. Out my head, deswegen gleich auch von Topic und A7S. Meine Güte, diese Überleitung war radiopreisverdächtig. Forstella Lefty, Boston, wir haben Bruno Mars und Shakira und Burna Boy jetzt am Start.

gespielt mit Dai Dai. In dem Song zählen sie ein paar Fußballer auf, unter anderem auch. Ja, genau. Und da gibt's gerade ein bisschen Beef. Der Mann ist ja immer noch tatsächlich am Start. Das ist so krass, weil er ist über 40 Jahre alt und zockt tatsächlich immer noch Fußball. Also das finde ich so wild. Ich habe so ein bisschen Angst, ehrlicherweise. Oder ich glaube ehrlicherweise andersrum. Er hat Angst, weil er kennt ja seit über 40 Jahren nichts anderes als Sport, Sport, Sport, Sport, Sport. Und wenn er dann diese Karriere jetzt mal irgendwann beendet, dann ja, hat er vielleicht Angst, dass er dann so ein Loch fällt, weil der Mann hat ja sein Leben komplett auf Sport ausgerichtet, aber ist jetzt tatsächlich wütend abgereist aus dem portugiesischen Nationalteam, weil er sich mit dem Trainer angelegt hat. Der hat nämlich nicht immer ihn aufgestellt, sondern halt einen anderen Stürmer und ja, deswegen hat dann Ronaldo keinen Bock mehr gehabt, zum Training zu kommen und ja, da gab es dann halt wie gesagt Beef. Sind wir mal gespannt. Also ich habe das Gefühl, dass es irgendwie so das unrühmliche Ende jetzt in seiner Nationalmannschaftskarriere ist. Im Verein spielt er ja noch ein bisschen, also wir sind gespannt. Und wo wir gerade eh schon bei deutscher bei Nationalmannschaft sind, heute Abend ist auch die deutsche Nationalmannschaft tatsächlich mal wieder am Start. Es geht los um 8:45 für Jürgen Klopp. Das erste Mal könnte er jetzt ja vielleicht mal einen Sieg holen, weil er hat einen Unentschieden geholt und eine Niederlage. So schlecht ist tatsächlich noch kein Bundestrainer vor ihm reingestartet. Aber irgendwie ist man nicht so wirklich sauer, oder? Also man hat immer noch die Hoffnung, dass da was kommt. Andere werden viel mehr in der Kritik. Bei Jürgen Klopp ist das einfach so, naja, Spiel ist halt nicht so gut, aber wir haben eine witzige Pressekonferenz.

Die Zuckersteuer funktioniert super in Großbritannien. Da hat man sie vor einigen Jahren nämlich schon eingeführt. Delta ist hier, bin wieder in Joshua. Also letztendlich haben dann einfach nämlich ganz viele Getränkehersteller den Zuckergehalt in ihren Getränken gesenkt, weil sie keinen Bock hatten, diese Steuer zu zahlen. Und zack, waren die Getränke auf einmal einen Ticken gesünder. Hier bei uns in Deutschland wollte man das nachmachen, hat es aber irgendwie so halb verkackt. Also man hat dann sogar ja gesagt, wir wollen auch Zero-Getränke besteuern. Das macht ja gar keinen Sinn. Und letztendlich wäre es einfach nur dazu wohl geführt, dass bei uns Getränke teurer werden, am Ende halt aber trotzdem genauso viel Zucker drin ist. Also irgendwie, keine Ahnung, andere Länder kriegen das besser hin in Sachen Politik. Die kriegen es auch hin, dass da Kraftstoffpreise günstiger sind. Wenn wir hier einen Tankrabatt machen, dann werden erstmal die Preise so doll nach oben gezogen, dass man dann zwar sagen kann, ja, am nächsten Tag war es günstiger durch den Tankrabatt, aber am Ende hat sich nicht wirklich was getan, oder? Also ich meine, guck mal heute an der Tankstelle, das ist immer noch schweineteuer. Naja, und von der Zuckersteuer ist man in der eigenen Regierung wohl so wenig überzeugt, dass jetzt das Bundeskanzleramt gesagt hat, nee, die Pläne, die stoppen wir jetzt erstmal. Mehr dazu hört ihr gleich in den Delta News um 12:15. Vor noch entspannter Sound von Olivia Dean auf Delta.

0: Guten Tag, Delta ist hier mit mir, dann Joshua. Wir haben eine Top-Playlist für euch vorbereitet. Auch in der nächsten halben Stunde. Wir haben Samba für euch. 12 to 12, Temper City, Self-Aware. Und wir haben freshen Sound von You Know That. Hey, das macht doch einfach gute Laune. Und mit guter Laune startet ihr auch jeden Morgen in den Tag, wenn ihr hier die zwei ist.
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1: 12.46 Uhr.
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20: Mit Holger Dilk. Der Steuerzahlerbund prangert 6 Fälle besonders krasser Steuergeldverschwendung in Schleswig-Holstein an. Neben der Schleifähre Missunde 3 geht es um tausende neue Lehrer-Laptops. Steuerzahlerpräsident Jörg Sippel.
21: Jetzt ist herausgekommen, dass 10.900 Geräte nicht ein einziges Mal eingeschaltet worden sind. Damit schlummern sozusagen Endgeräte im Anschaffungswert von 6,7 Millionen Euro in den Schubladen von Lehrerinnen und Lehrern. Wobei ich gar nicht das Verhalten der Lehrer kritisiere. Nach Auskunft von Lehrerverbänden haben die Endgeräte nur eingeschränkte Einsatzmöglichkeiten. Deswegen ist hier am Bedarf der Lehrkräfte vorbei geplant worden.
20: Nach dem Einbruch bei der Freiwilligen Feuerwehr Neumünster-Wittorf hat die Polizei einen Verdächtigen ermittelt. Ein 19-Jähriger soll den Mannschaftstransportwagen geklaut haben. Seine Wohnung wurde durchsucht, der junge Mann bleibt auf freiem Fuß. Die Feuerwehr war nach dem Einbruch kurzzeitig nicht einsatzbereit. Seit der vergangenen Nacht gibt es wieder einen Tankrabatt. Die Preise an den Zapfsäulen sind an vielen Tankstellen auch um die erwarteten 17 Cent pro Liter zurückgegangen. Die Kritik an der umstrittenen Maßnahme bleibt aber insbesondere mit Blick auf die Preissteigerung beim Deutschlandticket. Der Vorsitzende des Verkehrsausschusses, Tarek Al-Wazir von den Grünen, sagt im ZDF:
22: Wir fördern mit der Gießkanne das Autofahren, wo auch alle was davon haben, die das vielleicht gar nicht brauchen. Und gleichzeitig machen wir die Nutzung von Bus und Bahn teurer. Da merken Sie schon, was für eine Schieflage wir haben.
20: Das Kanzleramt stoppt offenbar die Zuckersteuerpläne von Finanzminister Klingbeil. Das berichtet die Bild-Zeitung. Der vorgelegte Entwurf ist demnach nicht abgesprochen.

Auf die A1 Richtung Lübeck zwischen dem Maschner Kreuz und der Nauderelbrücke 5 Kilometer Stau. Viertelstunde dauert es länger. In der Gegenrichtung das gleiche nochmal zwischen Billstedt und Nauderelbrücke. A7 Richtung Flensburg zwischen Hamburg-Hausbruch und dem Elbtunnel 3 Kilometer. Und ein Bus ist liegen geblieben, deswegen kommt ihr gerade nicht über die B502 zwischen Laboe und Heikendorf Nord in Richtung Kiel. Dann noch die Blitzer Lauenburg, Lütauer Chaussee, Stadt einwärts, Leck, Birkstraße, ortsauswärts. Und

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1: Trick 17, wenn ihr euch bei einem Horrorfilm zu sehr gruselt, schaltet einfach den Ton aus, dann ist es nur noch halb so schlimm. Ja, Musik in Filmen macht was mit uns, manche sagen sogar, sie manipuliert uns. Darüber sprechen wir gleich mit einem Typen aus Hamburg, der schon seit über einem Vierteljahrhundert in der Filmmusikbranche arbeitet. Wird also spannend hier bei dir.

0: das hier in dem Film hört, dann wisst ihr, es ist der weiße Hai und vor allem jetzt wird's wieder richtig spannend. Delta ist hier mit wieder Joshua und wir sind jetzt verbunden mit Matthias, dem Chef von Orrfilm. Er arbeitet seit über 25 Jahren in der Filmmusikbranche und er sagt, die meisten Sounds in Filmen nehmen wir eigentlich nur unterbewusst wahr.
1: Filmmusik hat in dieser Funktion, die sie ausübt, verschiedene Aufgaben. Die kann stützen sein, sie kann Fragen stellen, sie kann einen Gegenpunkt darstellen zu dem, was wir sehen. Oftmals operiert Filmmusik unterbewusst. Also wir sehen ein Bild und die Musik hören wir zwar, aber wir nehmen sie nicht wirklich, wirklich aktiv wahr. Und das führt häufig dazu, dass wir geleitet werden von Filmmusik, ohne dass wir es wissen.
0: Das Schöne ist ja, wenn man mit jemandem spricht, der so einen besonderen Job hat, da lernt man immer auch mal so ein paar Fachwörter. In dem Fall auch so ein ganz lustig klingendes.
1: Wenn Donald die Treppe herunterfällt, dann hören wir ganz häufig in diesen Disney-Filmen so ein Klavier, das von oben nach unten runter klingt. Und das nennt man sogar Mickey-Mousing-Effekt. Also wenn man wirklich musikalisch das, was man sieht, eins zu eins versucht, in Töne zu übersetzen.
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ist Donnerstag, der 1. Oktober und damit startet für mich so wieder diese Teelichtsaison, ne? Wo man sich einfach das mit einem gemütlichen Heißgetränk auf der Couch schön macht, mit einer Kuscheldecke und einfach so ein bisschen melancholisch vielleicht seine Lieblingsserie schaut. Ja, heute ist halt einfach der 1. Oktober, aber Moment mal, was? Mir fällt ein, ich hatte noch einen wichtigen Termin, ich sollte doch die Green Day-Jungs aufwecken. Ja, When September. Fast vergessen, aber gerade noch so dran gedacht, das wäre schlimm gewesen, wenn das nicht passiert wäre. 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

0: Sun von Ugel gerade gespielt auf Delta. Meine Mama hat übrigens den Song auch gerade richtig gefeiert.
1: Geiler Song.
0: Ja, so. 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
14: Gleich 1:15.
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0: Ey, was haben wir in der Schule gefeiert, als wir auf einmal PowerPoint entdeckt haben? Das war ja so viel cooler als Word. Irgendwann wurde es dann so Standard für Vorträge, die man auch in der Uni oder auch teilweise noch bei der Arbeit halten muss. Aber jetzt wird's wild. PowerPoint kann nämlich zur Party werden. Bei der PowerPoint-Karaoke müssen Leute dann nämlich einfach Themen präsentieren, von denen sie vielleicht gar keine Ahnung haben. Auf jeden Fall kennen sie diese PowerPoint nicht im Vorhinein, müssen dann aber auf einmal als Experten herhalten für Themen wie berühmte Fische oder auch Yoga für Straftäter. Und das Beste ist, ihr könnt einfach ganz entspannt zuschauen. Also andere müssen da sich irgendwie durchs Präsentationschaos kämpfen und ihr habt einen super Abend und entscheidet vor allem auch, wer gewinnt. Also, wer von den Leuten hat's am besten gemacht? Los geht's heute ab 20 Uhr im Haus 73 in Hamburg und Tickets gibt's für 10 Euro. Wenn ihr selber auf der Bühne stehen wollt, dann ab mit euch in die Schaubude. Da gibt's heute Abend einen ganz klassischen Karaoke-Abend. Also ihr müsst nicht irgendwie eine Präsentation halten, sondern könnt einfach eure Lieblingssongs schmettern. Und dabei ist jetzt Gesangstalent eher zweitrangig. Parallel läuft auch noch ein Kicker-Turnier. Also wenn die Bühne nicht so euer Ding ist, dann könnt ihr bei ein paar Bierchen ganz entspannt Tore schießen und immer mal wieder rufen, ohne drehen! Also Kicker-Turnier und Karaoke-Abend starten heute Abend ab 21 Uhr in der Kieler Schaubude. Und der Eintritt ist natürlich wie immer for free.
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0: A21 Richtung Kiel. Zwischen Lezen und Schwissel brennt ein Auto. A1 Richtung Lübeck. Zwischen dem Maschner Kreuz und der Norderelbrücke gerade 5 Kilometer Stau. In der Gegenrichtung auch nochmal 5 Kilometer zwischen Bildstedt und der Norderelbrücke und 3 Kilometer Geschiebe auf der A7 Richtung Flensburg zwischen Hausbruch und dem Elbtunnel. In Neumünster ist die Straße zwischen Neumünster Nord und dem Stover Weg nach einem Unfall gesperrt und ebenfalls dicht ist die B502 in Richtung Kiel. Da ist ein Bus liegen geblieben zwischen Laboe und Heikendorf. Düsseldorf Nord. Blitzer, Lauenburg, Lütauer Chaussee, Steinwärts, Leck-Birk-Straße, ortsauswärts und Scharbeutz, Kammerweg in Richtung Seestraße. Ey, alle Infos für eure Strecke, wo auch wirklich alle Staus mit drauf sind, auch die ganz kurzen, checkt ihr jetzt bei uns im Web und in der Delta Plus App aus.
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0: Und so einfach habt ihr euch noch nie eine Bluetooth-Box im Delta-Style klar gemacht. Ihr müsst einen Song innerhalb von nur einer Sekunde kennen und es ist diesmal denkbar einfach, oder? Habt ihr das gecheckt? Er sagt ja fast noch seinen Namen. Das ist ganz das Ende weggeschnitten, aber man hört's doch, oder? Jetzt einfach mal anrufen 0431 986 986 11, wenn ihr das hier erkannt habt und mir sagen könnt, was ist das für ein Mensch, der das da singt und vor allem, was für ein Lied singt er, denn das wäre mir hier einfach eine Bluetooth-Box von JBL im Delta-Style wert. Könnt ihr nirgendwo kaufen, nur hier gewinnen. Also jetzt anrufen 0431 986 986 11.

0: dieses Rätsel. Was ist das für ein Song? Delta-Hörer Kevin arbeitet im Außendienst und hat eine Idee.
1: Ich glaube, das ist doch von Jason Derulo. Ich glaube, One to Want Me heißt er, oder?
0: Ja, absolut richtig!
1: Geil!
0: Weißt du was, mein lieber Kevin?
1: Na?
0: Das ist deine Bluetooth-Box!
1: Oh, geil!
0: Das heißt, du kannst jetzt im Außendienst nochmal ordentlich aufdrehen. Und uns nicht nur im Auto hören, sondern auch noch direkt beim Kundentermin.
1: Na, dann tanzen wir zusammen.
0: Ja, ich wollte gerade sagen, so lässt sich doch ein Vertrag viel schneller aushandeln, oder?
1: Ja, wieso nicht?
0: Woran hast du den Song denn erkannt?
1: Also ich erkenne Songs immer so relativ schnell und ja. Ich musste das in meinem Kopf einfach irgendwie zu Ende singen. Und dann habe ich das irgendwie, ich habe den zu Ende gesungen und dann war ich so, warte mal, das ist doch Jason Derulo. Ja. Weil der singt ja am Anfang immer seinen Namen. Und dann habe ich das irgendwie zu Ende gesungen und dann war dieses You want to walk me.
0: Warst du mal auf einem Jason Derulo-Konzert?
1: Leider noch nicht.
0: Wenn du auf einem Jason Derulo-Konzert bist, wirst du total überrascht sein. Da wird nicht einmal der Name gesungen. Das macht er nicht.
1: Cool.
0: Vielleicht denkt er sich auch so, naja, die Leute wissen ja, dass ich es bin. Schließlich haben die 100 Euro pro Karte ausgegeben.
1: Die wissen schon, wer ich bin.
0: Ja, ja. Wollen wir den Song denn jetzt mal hören?
1: Oh ja, gerne.

von Jason Derulo, Want to Want Me. Und ein Song, der ähnlich alt ist, ist dieser hier von Nico Santos. Das Ding wird heute auf den Tag genau 9 Jahre alt. Und diesbezüglich hat Nico Santos einfach mal die Demo-Version von damals gezeigt. 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Live hat er Rooftop natürlich das erste Mal auf einem Rooftop gespielt, und zwar auf Malle. Das Musikvideo hat er aber vorher schon fertig gemacht in L.A. mit 40 Grad Fieber. Oh, was ein Typ. Aber, ey, das hat ihn einfach so damals durch die Decke geschossen und seitdem ist er nicht mehr wegzudenken. Er ist auch bald in Hamburg am Start. Tickets kriegt ihr in den nächsten Wochen hier geschenkt von eurem Konzert und Festival seiner Nummer 1. Ach ja, das sind wir, Delta Radio. Los, helfen und anmelden, damit wir eure Nummer haben und euch dann auch glücklicherweise zurückrufen können. Und jetzt kriegt ihr Nico Santos mit aktuellem Sound.

singt hier Mark Emmer und Belong Together. Ja, und was gehört noch alle so zusammen? Ah ja, Führerschein und Autofahren. Also das eine funktioniert nicht ohne das andere, möchte ich ganz klar sagen. Gut, außer man übt auf dem Feldweg, da gibt es schon ein paar Ausnahmen. Rita Ora müssen wir auf jeden Fall jetzt beglückwünschen. Die hat nämlich jetzt nach 12 Jahren endlich ihren Führerschein gemacht. Sie hatte eigentlich gar nicht vor, dass das so unfassbar lange dauert, aber dem Moment, wo sie eigentlich gerade mit Fahrschule und so begonnen hat, hat sie halt ihren Freund kennengelernt, Star-DJ Calvin Harris, dann kam die Karriere dazwischen. Ich meine, ist ja auch schön. Und dann hat sich das mit dem Führerschein irgendwie alles so ein bisschen verzögert. Jetzt hat sie aber neuen Auflauf, genau. Ich bin schon gedanklich in der Mittagspause. Neuen Anlauf genommen und einmal durchgezogen und zack ist der Führerschein nun ihrer. Ganz viele Stars haben natürlich gratuliert, unter anderem auch Miles Smith und Niall Horan. Die sind wie so Eltern, wenn sie das erste Mal die Tochter fahren lassen. Die sagen, ey, fahr vorsichtig, hier ist

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1: Viertel vor zwei.
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11: Mit Imme Kasten. Der Steuerzahlerbund prangert 6 Fälle besonders krasser Steuergeldverschwendung in Schleswig-Holstein an. Neben der Schleifjähre Missone 3 geht es auch um tausende neue Lehrer-Laptops. Steuerzahlerpräsident Jörg Sibbel.
12: Jetzt ist herausgekommen, dass 10.900 Geräte nicht ein einziges Mal eingeschaltet worden sind. Damit schlummern sozusagen Endgeräte im Anschaffungswert von 6,7 Millionen Euro in den Schubladen von Lehrerinnen und Lehrern. Wobei ich gar nicht das Verhalten der Lehrer kritisiere. Nach Auskunft von Lehrerverbänden haben die Endgeräte nur eingeschränkte Einsatzmöglichkeiten. Deswegen ist hier an Bedarf der Lehrkräfte vorbei geplant worden.
11: Seit Mitternacht gilt der Tankrabatt und der wird offenbar auch weitergegeben. An den meisten Tankstellen ging der Preis für Benzin und Diesel um 17 Cent runter. Tim Britztrup mit den Einzelheiten dazu.
13: Das ist genau der Betrag, der sich aus gesunkener Energiesteuer und dem Mehrwertsteuereffekt ergibt. Vereinzelt kann es laut ADAC noch etwas dauern, bis der Rabatt spürbar wird. Das liegt daran, dass Tankstellen erstmal noch ihre Restbestände an teurer eingekauften Kraftstoff loswerden müssen. Der Tankrabatt kostet Bund und Länder bis Jahresende etwa 2,5 Milliarden Euro. Kritisiert wird unter anderem, dass dadurch kein Anreiz entsteht, Sprit zu sparen.
11: Die Berliner Linke spricht nach der Abgeordnetenhauswahl heute mit SPD und Grünen über eine mögliche Zusammenarbeit im Roten Rathaus. Thema dürfte auch die Vergangenheit von linken Spitzenkandidatin Ehralp sein. Sie war Mitglied eines Vereins, der vom Verfassungsschutz beobachtet wird. Mit fast komplett neuem Kader trifft die DFB-Elf heute in der Nations League auf Serbien. Mit dabei sind unter anderem die Shooting-Stars Said Elmala und Lennart Karl. Nach dem Fehlstart unter Bundestrainer Klopp soll heute die Wende her. Anstoß in München ist um 20.45 Uhr. Die nächsten Delta-News gibt's in einer Stunde.
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14: Schnell rüber zu euch auf die A7. Da gab es einen Unfall auf der Autobahn in Richtung Hannover zwischen Flehstedt und Möschner Kreuz. Rechte Spur gesperrt. A1 Richtung Lübeck. Zwischen Maschener Kreuz und Norderelbbrücke hier immer noch 5 Kilometer Stau, wie schon den ganzen Vormittag, genau wie in der Gegenrichtung zwischen Billstedt und der Norderelbbrücke. A7 Richtung Flensburg, zwischen Hamburg-Hausbruch und dem Elbtunnel 3 Kilometer Stau. Dann gibt es nach wie vor Probleme wegen eines brennenden Autos auf der A21 Richtung Kiel. Die ist deswegen gesperrt worden zwischen Lezen und Wissel. Also zumindest die rechte Spur. Auto wohl mittlerweile weitestgehend gelöscht. Ihr kommt also am Unfall quasi dran vorbei. Und nach wie vor auch noch dicht die B502 in Richtung Kiel. Da ist nämlich ein Bus liegen geblieben zwischen Laboe und Heikendorf Nord. Und in Neumünster ist die Straße zwischen Neumünster Nord und dem Stover Weg nach einem Unfall gesperrt. So, das war's jetzt erstmal mit den ganzen Staus in Schleswig-Holstein, in Hamburg nach wie vor durch die Wasserrohrbrüche. Einiges an Verkehrschaos. Die Blitzer, die gucken wir uns jetzt noch kurz an. In Lauenburg stehen sie auf der Lütauer Chaussee stadteinwärts, Leck-Birkstraße ortsauswärts und Scharbeutz-Kammerweg in Richtung Seestraße. Das wär's gewesen. Gute Reise.
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14: Und wir freuen uns schon auf morgen, da ist New Music Friday und da gibt's dann unter anderem neuen Sound von Mark Forster, Lil Nas X bringt was Neues raus, Purple Disco Machine, Rosalind und auch Leonie.

eigentlich so dieser typische Leo-Sound, wie immer, aber so ein bisschen fetter produziert. Also klingt gut. Wir freuen uns gleich auf Sip Alive von ihr. Vorher haben wir Bad Bunny in der Show, Alan Walker, Kygo, Khalid, Griffin und das hier ist Summer mit My Body Isn't Ready und der weiß nicht, dass der 1. Oktober ist, denn er sagt...

Leben gewonnen durch seine Frau an seiner Seite. Och, ist das romantisch. So, und jetzt hat er auch noch diesen Song hier, Emerald Eyes, für sie geschrieben. Das heißt Smaragdgrüne Augen. Das hat mehrere Gründe. Nicht nur, weil sie halt wohl angeblich smaragdgrüne Augen hat, sondern auch, weil er hat ihr einen Geburtsstein geschenkt. Das macht man teilweise wohl so. Also so, ja, so einen Glücksbringer einem schenken. Und jeder Monat hat einen bestimmten Edelstein. Im Januar ist es zum Beispiel der Granat. Im September ist es ein Saphir. Und dementsprechend muss die Frau von Alex Warren im Mai geboren worden sein, weil im Mai kriegt man einen Smaragd. Na, jetzt habt ihr wieder was gelernt, Leute. Und jetzt haben wir einen Song mit puerto-ricanischen Roots. Hier ist Bad Bunny und DTMF. Und ich weiß nicht, ob er bei Apple nachgefragt hat, aber er hat dieses Fotogeräusch vom iPhone einfach mit in den Song reingebaut. Happy Donnerstag.

ist das süß vom Alex Warren. Also er ist auf so einer Schleimspur aktuell unterwegs, weil er war ja zum Beispiel nicht nominiert bei den MTV Video Music Awards. Er meint aber, er hat sowieso

0: Der nächste Halt entfällt.
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0: Ja, Anfang der Woche war ein ICE von Hamburg losgefahren und auf dem Weg nach Basel sollte er eigentlich in Uelzen halten. Stattdessen ist er aber einfach durchgerauscht. Der Lokführer hatte aber keine Schuld, er hatte nämlich nicht vergessen zu bremsen, sondern wusste gar nicht, dass er da halten soll, sagte dann der Zugchef kurze Zeit später durchs Mikrofon. Denn vorne im Zug gibt's einen digitalen Fahrplan, den haben die Lokführer abzuarbeiten. Und warum auch immer, stand da Uelzen halt nicht drauf. Die Menschen, die in Uelzen eigentlich aussteigen wollten, sind dann einfach bis nach Celle gefahren und von da mit einer Regionalbahn zurückgefahren. Aber vorher sollten sie einmal noch in Wagen 10 gehen, da ist nämlich das Bordrestaurant und da hat der Zugchef allen als Entschuldigung ein Getränk ihrer Wahl spendiert.
2: Und das ist auch gut so.
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0: 2 gibt's gleich auf Delta mit Animal. Außerdem haben wir Glockenbach und Tom Walker in der Playlist mit Ho. 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
0: A7 Richtung Hannover. Da ist nach wie vor die rechte Spur nach einem Unfall dicht. Zwischen Fleestedt und dem Maschener Kreuz. A1 Richtung Lübeck zwischen Maschener Kreuz und Oder-Elbrücke. 5 Kilometer, ihr braucht eine Viertelstunde länger. Genau wie in der Gegenrichtung zwischen Billstedt und Oder-Elbrücke. A7 Richtung Flensburg zwischen Hamburg-Ausbruch und dem Elbtunnel. 3 Kilometer Geschiebe. Und der liegen gebliebene Bus beschäftigt uns nach wie vor auf der B502 Richtung Kiel. Die ist nämlich gesperrt aktuell zwischen Labö und Heikendorf Nord. Und auch in Neumünster ist die Straße gesperrt zwischen Neumünster Nord und dem Stover Weg wegen eines Unfalls. Die A21 Richtung Lietzen ist zwischen Lietzen und Schwisseln nicht komplett gesperrt, aber die rechte Spur ist dicht. Da steht nämlich ein brennendes Auto. Und Blitzer A1 Richtung Lübeck, kurz vor der Abfahrt nach Stapelfeld, Lauenburg, Lütauer Chaussee steinwärts und Leck, Birkstraße ortsauswärts.
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0: Ich bin ja immer davon überzeugt, jeder hat eine Leiche im Keller liegen. Ihr müsst meine gar nicht rausholen. Ich erzähle euch selber von meiner dunklen Vergangenheit. Ich war mal bei einem anderen Sender früher. Da liefen so die 60er, 70er, 80er und das Beste von vorgestern. Und da war die Arbeit so ein bisschen entspannter, muss ich sagen, weil Songs gingen da einfach mal so, ja, gute 4,5 Minuten. Also so ein Bon Jovi, da konnte man sich mal schön auf das Rosenbett legen oder dann noch eine Madonna. Also da hatte man viel Zeit für Pause, möchte ich sagen. Das ist bei Delta anders. Hier sind die Songs teilweise nicht mal mehr 2 Minuten lang. Aber warum werden die Songs denn immer kürzer? Das wollen wir hier gleich mal mit einem Experten besprechen in der Show. Vor noch Glockenbach, Tom Walker und das hier sind

0: Delta-Hörer Janik gerade nicht. Er ist nämlich auf der Arbeit, um genau zu sein, in Quickborn auf einer Baustelle. Und ich würde sagen, von der Baustelle geht's jetzt mal direkt für dich in den Urlaub.
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0: Wohin darf es denn für dich gehen, mein lieber Janik?
2: Wir wollen nach Dänemark.
0: Die große Frage ist, wie sehr füllen wir jetzt noch deine Urlaubskasse auf? Ich gebe dir hier so ein paar Beträge vor, die steigen immer weiter in ihrer Wertigkeit, sofern du das Wort weiter sagst. Irgendwann ist aber Schluss. Vorher solltest du deswegen unbedingt einmal fliegen schreien, damit wir dir die Kohle auszahlen können. Ansonsten kann es nämlich sein, dass die Geldleiter endet und du runterfällst auf null.
2: Ja.
0: Bereit?
2: Ich bin bereit.
1: 120 Euro.
2: Da gehen wir nochmal weiter.
0: Auf jeden Fall.
1: 150 Euro.
2: Da gehen wir nochmal weiter.
0: Ja, wir klettern hier auf dieser Geldleiter so langsam raus, wie du aus der Baustellengrube vom Tiefbau.
2: Ja, genau.
1: 190 Euro.
2: Aber da sind ja schon mal ein paar Hotdogs drin, ne?
0: Ja.
2: Aber ich gehe noch weiter.
0: Okay.
1: 209 Euro.
0: Da kannst du jetzt auf jeden Fall nochmal die Soßen für die Hotdogs kaufen.
2: Ja, genau, die sind
0: auch drin. Ja, Röstzwiebeln wären auch mit dabei.
2: Nee, ich glaube, für Röstzwiebeln muss ich noch einmal weiter.
0: Okay.
1: 277 Euro.
0: Jetzt hast du aber Premium-Röstzwiebeln, mein Freund. Gehen wir nochmal weiter oder hörst du hier auf? Das ist die große Frage, die nur du beantworten darfst.
2: Ach so. Ich glaube, ich würde aufhören.
0: Sicher?
2: Ja. Na komm, scheiß drauf. Einmal noch. Weiter.
1: 313 Euro.
0: Jawoll.
2: Ja, jetzt gehen wir weiter. Jetzt gehen wir raus. Was? Entschuldigung. Fliegen.
0: Dann herzlichen Glückwunsch zu 313 Euro.
2: Jo, super, danke schön.
0: Und wünsche euch einen ganz tollen Dänemark-Urlaub.
2: Ja, vielen Dank.
0: Und für euch soll es auch in den Urlaub gehen. Na dann, ab in die Delta Plus-App und anmelden für Fliegen.

Richtig krassen Throwback-Track von Macklemore. Der geht über 4 Minuten, Can't Hold Us heißt er. Ist halt aber auch schon über 13 Jahre alt. Da hat man noch längere Musik gemacht. Mittlerweile würde ich sagen, ist so der Durchschnittssong auf der Delta-Playlist so 2 Minuten 20 ungefähr. Und heute am Weltmusiktag kümmern wir uns natürlich ganz besonders doll um Mucke hier auf Delta. Also machen wir eigentlich jeden Tag. Aber heute halt wie gesagt nochmal ganz detailliert.

0: auf den Punkt zu kommen.
1: Ja, und deswegen gibt es auch keine 40-Sekunden-Intros mehr, ne?
0: Genau. Teilweise kommt der Refrain schon nach wenigen Sekunden. Der Song muss uns möglichst schnell packen, sonst sind wir vielleicht schon beim nächsten.
1: Ja, und schuld daran ist tatsächlich die Art, wie wir Musik hören, nämlich dieses ganze Streaming.
0: Ja, beim Streaming zählt jeder vollständige bzw. ausreichend langer Abruf und ein kürzerer Song lässt sich natürlich öfter hören. Außerdem funktionieren kurze Songs perfekt auf TikTok oder Instagram, weil dort oft nur ein kleiner Ausschnitt viral geht.
1: Ja, aber dieser Song, der funktioniert auch ohne dieses ganze Social Media Gedöns. Lieben wir einfach nach all den Jahren immer noch. Michael Moore, Ryan Lewis und Ray Dalton sind das mit Ken Holders. Leute, das war der Delta-Vormittag für heute und auch erstmal von mir, weil ich mache jetzt eine Woche Urlaub. Das heißt, wir hören uns wieder am Montag, den 9. Oktober. Bis dann, freue mich, seid lieb bis dahin.

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10: Mit Imme Kasten. Wo wirft der Staat Geld zum Fenster raus? Das zeigt das Schwarzbuch des Steuerzahlerbundes, das heute vorgestellt wurde. In Schleswig-Holstein geht es zum Beispiel um ein neues Parkhaus in Travemünde, das genauso wenig genutzt wird wie tausende neue Laptops für Lehrer. Steuerzahlerpräsident Jörg Sibbel.
11: Wir müssen wegkommen von überzogenen politischen Wunschvorstellungen, die sozusagen dazu führen, dass Fehlanreize in Anführungszeichen geschaffen werden, dass Politik bestimmte Entwicklungen anschieben will, aber man dann tatsächlich feststellt, dass diese Wunschvorstellungen am tatsächlichen Bedarf, an der Nachfrage vorbeigehen. Insofern muss immer am Anfang stehen, eine entsprechende Bedarfsermittlung, die fehlt überwiegend und wir haben eben viel zu lange Planungs- und Umsetzungszeiten.
10: Neuer Monat, neue Regeln. Der Tankrabatt ist heute wieder an den Start gegangen. Er senkt die Steuern auf Benzin und Diesel um rund 17 Cent pro Liter. Und an vielen Tankstellen sind die Preise offenbar auch schon runtergegangen. Tim Britztrup, was ändert sich denn sonst noch im Oktober?
12: Also unter anderem soll Alkohol trinken an allen rund 5.400 Bahnhöfen in Deutschland spätestens ab Mitte des Monats tabu sein. Teilweise wurde das Verbot schon umgesetzt. Die Deutsche Bahn will damit für mehr Sicherheit und Sauberkeit an den Bahnhöfen sorgen. Ab heute dürfen Hecken im Garten wieder stark zurückgeschnitten werden, die jährliche Schonzeit für nistende Vögel endet und in der Nacht vom 24. auf den 25. wird die Uhr um eine Stunde zurückgestellt, die Winterzeit beginnt.
10: Altkanzlerin Angela Merkel erhält heute in Kiel den Hermann-Ehlers-Preis. Die gleichnamige Stiftung würdigt sie damit als herausragende Staatsfrau, die das Schicksal Deutschlands und Europas über Jahrzehnte geprägt hat und in Zeiten tiefgreifender Veränderung politische Verantwortung übernommen habe. Mit fast komplett neuem Kader trifft die DFB-Elf heute in der Nations League auf Serbien. Mit dabei sind unter anderem die Shootingstars Said El Mala und Lennart Karl. Nach dem Fehlstart unter Bundestrainer Klopp soll heute die Wende her. Anstoß in München ist um 20.45 Uhr. Die nächsten Delta News gibt's in einer Stunde.
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13: Schauen wir auf die A1, Bremen Richtung Hamburg. Zwischen dem Aschener Kreuz und Harburg gab es einen Unfall auf der mittleren Spur. Stop and go, A1, Bremen Richtung Lübeck. Zwischen dem Aschener Kreuz und der Norderelbbrücke 5 Kilometer. In der Gegenrichtung auch 5 zwischen Billstedt und der Norderelbbrücke. Sowie A7, Hannover Richtung Flensburg. Zwischen Hamburg-Hausbruch und dem Elbtunnel 3 Kilometer. Die B502, Schönberg Richtung Kiel. Zwischen Laboe und Heikendorf Nord wegen eines liegen gebliebenen Busses gesperrt. Und in Neumünster ist die Straße zwischen Neumünster Nord und dem Stover Weg auch nach einem Unfall gesperrt. Die Blitzer A1 Hamburg Richtung Lübeck kurz vor der Abfahrt Stapelfeld. Lauenburg, Lüttau, Chaussee stadteinwärts, dann Leck, Birkstraße, ortsauswärts und Scharbeutz, Kammerweg in Richtung Seestraße. Alle Staus, alle Blitzer natürlich bei uns in der App und auch im Web.
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13: So Leute, wir spielen hier heute, erkennst du den Song, super easy, passend zum Weltmusiktag. Ich spiele euch jetzt eine Sekunde von einem Song von unserer Playlist vor. Und wenn ihr der Meinung seid, ihr wisst, welcher Song das ist, klingelt ihr einfach durch über die 0431 986 986 11. Und das hier ist der Snippet, den ich für euch habe. Na, habt ihr irgendeine Idee? Ich spiele es euch noch einmal vor. So, und wenn ihr wisst, woher dieses Snippet kommt und zu welchem Song es gehört, ruft ihr jetzt an 0431 986 986 11. Und wenn ihr richtig liegt, gibt es eine JBL Bluetooth Box, ganz geil im Delta Design, von mir an euch. Also, hier nochmal das Snippet. Und an eurer Stelle würde ich jetzt ganz einfach anrufen 0431 986 986.

0: aus, nämlich JBL Bluetooth Boxen mit Delta Branding, wenn ihr Songs erkennt, die wir euch vorspielen. Eben war es dieser hier. Und die Frage ist, hat denn überhaupt jemand einen Plan, was das ist? 0431 986 98611. Wer ist denn da? Hallo?
1: Hi, hier ist Micha.
0: Hi Micha, wie geht's? Wo bist du gerade?
1: Ich fahre gerade Auto, ich hole gerade ein paar Leute ab.
0: Ja.
1: Und hab gerade gehört, dass ihr nach diesem Snippet gefragt hattet.
0: Ja, soll ich den dir nochmal vorspielen?
1: Kannst du gerne nochmal tun.
0: Ja. Und?
1: Das hört sich nämlich nach Zau mich auf von Zartmann an.
0: Bist du Fan von Zarti?
1: Ich hab's ganz oft und wir haben sehr, sehr lange gehört, auf jeden Fall.
0: Ja.
1: Es lief auf und ab.
0: Ja, und weißt du, was jetzt passiert?
1: Noch nicht.
0: Dann sag ich's dir. Du gewinnst eine JBL Bluetooth Box im Data Branding. Das ist komplett richtig.
1: Cool, danke.
0: Die kommt dann auf den Weg zu dir und damit wünsche ich dir auf jeden Fall einen schönen Donnerstag noch, ja?
1: Ich danke.
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0: Ray und O, 7 O Shake mit Escapism um kurz nach 3 hier am Delta-Nachmittag. Der September ist schon wieder vorbei und auch im Oktober gibt's einiges was Neues. Was genau? Checken wir jetzt ab mit Kollegin Pia.
1: Fangen wir mit der wohl unbeliebtesten Nachricht für alle Feierabendbier am Bahnhof Menschen an.
2: Los!
1: Die Deutsche Bahn macht ihre Bahnhöfe alkoholfrei. Bis zum 15. Oktober soll das Verbot bundesweit an rund 5.400 Bahnhöfen gelten und zwar auch auf den Bahnsteigen. Wer trotzdem die Dose aufmacht, bekommt erstmal einen Platzverweis. Im Wiederholungsfall kann ein Hausverbot folgen. Dann kommt der Klassiker, die Uhr wird umgestellt.
3: Wer hat an der Uhr gedreht? Ist es wirklich?
1: In der Nacht zum 25. Oktober geht's von 3 Uhr zurück auf 2 Uhr. Wir bekommen also eine Stunde geschenkt. Und weil wir Deutschen Geschenke gerne optimieren, nutzen wir die natürlich zum Schlafen. Auch für Gartenbesitzer gibt's gute Nachrichten. Ab dem 1. Oktober dürfen Hecken und Gehölze wieder stärker zurückgeschnitten oder entfernt werden. Zwischen März und Ende September sind solche radikalen Schnitte wegen des Schutzes von Vögeln und anderen Tieren grundsätzlich verboten. Und zum Schluss noch ein kleines Bitte was? PFAS. Das sind sogenannte Ewigchemikalien, die unter anderem Wasser- und Fettabweisend sind. Für eine bestimmte PFAS-Gruppe gelten ab dem 10. Oktober strengere Grenzwerte, unter anderem für bestimmte Kleidung, Schuhe, Lebensmittel, Kontaktmaterialien, Kosmetik und bestimmte Mischungen. Also zusammengefasst, Oktober bringt uns eine Stunde extra Schlaf, alkoholfreie Bahnhöfe, freie Bahn für die Heckenschere und ein bisschen weniger Ewigkeitschemie im Alltag.
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13: Verkehr. Schauen wir auf die A1 Bremen Richtung Lübeck zwischen dem Maschner Kreuz und der Norderelbbrücke 5 Kilometer. A7 Hannover-Flensburg zwischen Hausbruch und dem Elbtunnel 6. DB502 Schönbeck Richtung Kiel zwischen Laboe und Heikendorf Nord wegen eines liegen gebliebenen Busses gesperrt. Und in Neumünster ist die Straße zwischen Neumünster Nord und dem Stoverweg nach einem Unfall auch noch gesperrt. Die Blitzer A1 Hamburg Richtung Lübeck kurz vor der Abfahrt Stapelfeld, Lauenburg-Litauer Chaussee, da stadteinwärts Leck, Birkstraße ortsauswärts, Scharbeutz, Kammerweg in Richtung Seestraße und Idstedt-Kirche. Beidseitig. Alle Staus, alle Blitzer bei uns in der App und auch im Web.
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13: Genau so sieht's aus. Hier geht's jetzt auf jeden Fall gleich weiter mit Musik. Hier ist nämlich Ain't in L.A. einer meiner Lieblingssongs aktuell und Sorry Puppy von Topic und Becky G.
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0: Heute sind wir wirklich ja mit krassen Sonnenaufgängen in diesen Tag gestartet. Meine Insta-Timeline war auf jeden Fall voll damit. Und falls ihr auch irgendein krasses Foto gemacht habt, könnt ihr es sehr gerne mal rüberschicken. 0431 986 986 11. Aber ja, heute Abend gibt es einen kleinen Plot-Twist, dann wird es wieder ordentlich schütten. Und da riecht es doch förmlich nur nach Urlaub, oder?
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0: Denn täglich geht hier ordentlich Kohle für euren nächsten Urlaub an euch raus. 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So wie heute bei meinem Kollegen Dan Joshua.
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3: Ja, ich sage noch ein einziges Mal weiter.
2: Es geht bisher immer in 100er Schritten hoch. Das hatten wir noch nie, glaube ich. Mal gucken, ob das nochmal funktioniert.
3: Wir schauen mal.
2: Kommt da noch so ein kleiner Grüner?
1: 400 Euro.
2: Er kam.
3: Okay, jetzt würde ich sagen, fliegen.
2: Ja?
3: Ja.
2: Also meinst du, alle guten Dinge sind vier?
3: Alle guten Dinge sind vier.
2: Nicht fünf?
3: Nein, ich bleib dabei.
2: Gut, dann herzlichen Glückwunsch zu 400 Euro!
3: Ja, super geil, danke schön.
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0: nicht in die Sendung geschafft haben.
1: Ja, Erling Haaland kennt ihr alle, ne? Der hat gerade offenbar ein Haar in der Suppe. Oder besser gesagt einen Zopf am Flugzeug. Denn die norwegische Airline Norwegian hat während der WM ein Flugzeug mit Haalands berühmten blonden Pferdeschwanz per Photoshop verziert. Ja, den Pferdeschwanz und so gibt es derzeit nicht mehr, weil er sich die Haare dann ja abrasiert hat. Aber sie haben auf jeden Fall Werbung quasi gemacht und dazu geschrieben, wir sahen noch nie so norwegisch aus. Haaland fand das offenbar gar nicht mal so lustig und hat die Airline direkt mal verklagt. Und sein Anwalt sagt, Norwegian hat Haalands Markenzeichen ohne Erlaubnis für Werbung benutzt. Die Airline sagt wiederum, hä? Wir haben doch nur wie ganz Norwegen die Nationalmannschaft angefeuert. Und klar, jetzt stehen da zwei Seiten gegenüber. Wie das Ganze ausgeht, wird sich wohl in Zukunft zeigen. Also passt auf, was für eine Frisur ihr tragt.
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9: Mit Imme Kasten. Wo wird staatliches Geld zum Fenster rausgeworfen? Das zeigt ja jedes Jahr das Schwarzbuch des Steuerzahlerbundes. In diesem Jahr sind 6 Beispiele aus Schleswig-Holstein mit dabei. Und Sönke Röhling, eins davon, das ist ja dann keine große Überraschung, oder?
10: Das stimmt. Es war schon zu erwarten, dass die Schleifähre Missunde 3 ins Schwarzbuch schafft. Da muss man auch, glaube ich, nicht mehr viel zu sagen. Ansonsten geht's direkt in der Nähe um die Klappbrücke über die Schlei. Da hat die jahrzehntelange Planung die Kosten explodieren lassen. Und rausgeworfen wurden offenbar auch über 6 Millionen Euro für knapp 35.000 neue Lehrer-Laptops. Ein Drittel davon wurde im vergangenen Jahr nicht einmal eingeschaltet. Fazit des Steuerzahlerbundes: Da hätte man vielleicht erstmal den tatsächlichen Bedarf ermitteln müssen.
9: In Jevenstedt bei Rendsburg ist am Morgen eine Radfahrerin ums Leben gekommen. Die 51-Jährige war laut Polizei von einer landwirtschaftlichen Maschine erfasst worden. Wie das passieren könnte, ist noch unklar. In der schwarz-roten Koalition gibt's Streit um die geplante Steuer auf gezuckerte Getränke. Und das Kanzleramt stoppt jetzt den Entwurf von Finanzminister Klingbeil. Die Einzelheiten dazu von Colin Mock.
11: Der Plan sei nicht abgesprochen und so nicht mehrheitsfähig, heißt es als Begründung. Klingbeils Vorschlag weicht demnach von dem ab, worauf man sich bisher geeinigt hatte. Außerdem hatten die beteiligten Ministerien offenbar zu wenig Zeit, um Änderungswünsche anzumelden. Die Zuckersteuer soll eigentlich ab Mitte kommenden Jahres erhoben werden. Gezuckerte Getränke wie Eistee oder Cola gelten als Treiber von Übergewicht und entsprechenden Folgekrankheiten. In der Union und einigen Bundesländern gibt es aber Widerstand.
9: Seit Mitternacht gilt der Tankrabatt und der wird offenbar auch weitergegeben. An den meisten Tankstellen ging der Preis für Benzin und Diesel um 17 Cent runter. Tim Britztrup mit den Einzelheiten dazu.
12: Das ist genau der Betrag, der sich aus gesunkener Energiesteuer und dem Mehrwertsteuereffekt ergibt. Vereinzelt kann es laut ADAC noch etwas dauern, bis der Rabatt spürbar wird. Das liegt daran, dass Tankstellen erstmal noch ihre Restbestände an teurer eingekauften Kraftstoff loswerden müssen. Der Tankrabatt kostet Bund und Länder bis Jahresende etwa 2,5 Milliarden Euro. Kritisiert wird unter anderem, dass dadurch kein Anreiz entsteht, Sprit zu sparen.
9: Die nächsten Delta-News gibt's in einer Stunde.
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1: Schauen wir auf die A1 Bremen Richtung Hamburg. Zwischen dem Maschner Kreuz und Harburg gibt's einen Unfall auf der mittleren Spur. Dann noch A23 Heide Richtung Hamburg. Zwischen Tornisch und Pinneberg Nord haben wir einen Liegenbleiber. Stop and Go A1 Lübeck Richtung Hamburg. Zwischen Billstedt und der Norderelbbrücke 3 Kilometer. Und in Neumünster ist die Straße zwischen Neumünster Nord und dem Stuferweg nach einem Unfall noch gesperrt. Die Blitzer Lübeck, Krummesser Landstraße beidseitig, Lauenburg, Lüttau, Chausseestadt einwärts, Itzehoe, Adenauer Allee beidseitig, dann noch Leck, Bürgstraße ortsauswärts und Idstedt-Idstedt-Kirche auf beiden Seiten. Alle Staus, alle Blitzer bei uns in der App und auch im Web.
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1: So, und wir rutschen rein Richtung Feier mit Christa Serrani, Good Old Days. Und hier sind die Giant Rooks mit Slow Dance von

0: Heute ist Weltmusiktag und wenn ihr auch das Gefühl habt, dass Songs inzwischen gefühlt vorbei sind, bevor ihr sie schon überhaupt richtig gehört habt, das bildet ihr euch nicht komplett ein. Hier ist Delta, ich bin Amy. Viele aktuelle Hits sind nämlich deutlich kürzer als früher. Und die Frage ist, warum? Das checken wir jetzt gemeinsam aus mit Pia. Erzähl mal, warum ist das denn so?
1: Weil sich auch verändert hatte, wie wir Musik hören. Früher lief ein Song einfach durch, heute können wir innerhalb von Sekunden skippen. Spotify, TikTok, Reels, alles konkurriert permanent um unsere Aufmerksamkeit. Deshalb versuchen viele Songs, möglichst schnell auf den Punkt zu kommen.
0: Also keine 40-Sekunden-Intros mehr?
1: Genau. Teilweise kommt der Refrain schon nach wenigen Sekunden. Der Song muss uns möglichst schnell packen, sonst sind wir vielleicht schon beim nächsten.
0: Und Streaming spielt da auch eine Rolle, oder?
1: Ja. Beim Streaming zählt jeder vollständige bzw. ausreichend lange Abruf und ein kürzerer Song lässt sich natürlich öfter hören. Außerdem funktionieren kurze Songs perfekt auf TikTok oder Instagram, weil dort oft nur ein kleiner Ausschnitt viral geht.
0: Heißt, Musik wird für unsere kurze Aufmerksamkeitsspanne gebaut?
1: Zumindest teilweise, aber es ist nicht nur TikTok, auch Popmusik war schon immer davon geprägt, schnell eine Hook zu liefern. Neu ist eher, wie extrem der Konkurrenzkampf um jede Sekunde geworden ist.
0: Tja, und plötzlich sind 2,5 Minuten schon fast wie ein Epos. Also, wenn der Refrain nach 10 Sekunden kommt, wisst ihr, wir kommen im Jahr 2026.

Lars, und ich sage euch, heute war mein Glückstag, denn ich konnte den neuen Song von Provinz heute das allererste Mal komplett hören. Das ist eben das Goodie, wenn man Radiomoderator ist. Und ich muss sagen, Leute, oh mein Gott, also das kann nur insane werden. Heute Abend, 23.59 Uhr, kommt das Teil raus. Und ich sage euch, wir werden den hier morgen bestimmt mehrfach auf Delta hören. Das ist wirklich ein Brett. Wir hören mal rein.

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5: Schauen wir auf die A1 Bremen Richtung Hamburg. Zwischen dem Maschdorfkreuz und Harburg gab es einen Unfall auf der mittleren Spur. Gegenstände A7 Hamburg, nee, Flensburg Richtung Hamburg zwischen Hennstedt-Ulzburg und Quickborn. Stau A1 Lübeck Richtung Hamburg zwischen Billstedt und der Norderelbbrücke 3 Kilometer. Dann noch A1 Bremen Richtung Lübeck zwischen Hamburg-Harburg und der Norderelbbrücke 3 Kilometer. Und A7 Hannover-Flensburg zwischen Hausbruch und dem Elbtunnel 6 Kilometer. Es wird geblitzt, Lübeck vor Becker Straße in der 30er, nochmal Lübeck, Krummesser Landstraße beidseitig, Itzehoe, Adenauer Allee beidseitig, Leck, Wirkstraße ortsauswärts und Idstedt-Kirche auf beiden Seiten. Alle Staus, alle Blitzer bei uns in der App und auch im Web.
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5: Und wir schauen jetzt gleich mal ins Netz. Seit heute gibt es nämlich den Tankrabatt, 16,7 Cent pro Liter. Und das ist natürlich Top-Thema im Netz. Klar, gleich schauen wir drauf nach Sabrina Carpenter und Tügel.

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1: Falls ihr beim Tanken zuletzt kurz überlegt habt, ob ihr euer Auto vielleicht doch eher gegen ein Fahrrad tauscht, ihr dürft vielleicht jetzt mal ganz kurz durchatmen. Denn seit heute ist er da, der Tankrabatt 2.0. Der Staat senkt die Steuer auf Benzin und Diesel um jeweils 16,7 Cent pro Liter. Bis Ende September soll das Autofahren also auf jeden Fall ein bisschen günstiger werden. Kostenpunkt für Deutschland 2,5 Milliarden Euro. Und das ist ja auch nicht der erste Versuch, sondern schon im Mai hat man das gemacht mit diesem 17 Cent Rabatt auf den Liter. Das Problem, beim letzten Mal kam zwar der größte Teil bei uns an der Zapfsäule an, aber rund 200 Millionen Euro von Entlastung blieben laut Monopolkommission bei den Mineralölkonzernen hängen. Heißt, ja, der Staat macht die Spritpreise günstiger, aber ob es jetzt zu 100% nachher bei uns am Ende ankommt, ist natürlich noch die Frage und bleibt zu beobachten. In den Kommentaren im Netz geht es natürlich schon ordentlich dazu ab. Dieser User schreibt zum Beispiel nur, also sie nehmen dir erstmal ganz viel, geben ein bisschen zurück, nennen es Rabatt und wollen, dass du sie dafür feierst. Max nur, zum Glück wird das Deutschland-Ticket dafür teurer und es werden keine Anreize geschafft, auf den Nahverkehr umzusteigen. Und Stefan, ist doch ein Witz.
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0: Denn kennt ihr das, wenn ihr in jemanden so richtig verliebt seid, dass es sich anfühlt wie ein Fiebertraum, so nach dem Motto, boah, das kann doch gar nicht wahr sein, so schön ist das Ganze. Meistens kommt es nämlich tatsächlich ja auch dann, wenn man nicht damit rechnet, wird davon komplett wie so eine Welle einmal überrannt und denkt sich nur so, wow, das passiert gerade wirklich mir. Darum geht es in dem neuen Song von Alex Warren, hier ist Fever Dream.

Don't You Stay von Nico Santos. Hier ist der Delta-Nachmittag. Ich bin Amy und das ist ein kleiner Reminder, vielleicht für heute Abend nochmal einen Regenschirm reinzupacken. Denn ich weiß, wir sind mit einem Top-Tag eigentlich reingestartet. Die Sonne kam heute Morgen und so weiter. Aber heute Abend wird es nochmal richtig nass. Ich gucke hier gerade auf den Regenradar und sehe nur so, da kommt was auf uns zu. Also, falls ihr gleich nochmal rausgehen wollt, packt euch lieber eine Regenjacke ein oder einen Regenschirm. Jetzt aber erstmal Musik. Teddy Swims, David Guetta, Tones and I, Gone, Gone, Gone. 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
18: Mit Imme Kasten. Wo wird staatliches Geld zum Fenster rausgeworfen? Das zeigt ja jedes Jahr das Schwarzbuch des Steuerzahlerbundes. In diesem Jahr sind 6 Beispiele aus Schleswig-Holstein mit dabei. Und Sönke Röhling, eins davon, das ist ja dann keine große Überraschung, oder?
19: Das stimmt. Es war schon zu erwarten, dass die Schleifjahre Miss 103 ins Schwarzbuch schafft. Da muss man auch, glaube ich, nicht mehr viel zu sagen. Ansonsten geht's direkt in der Nähe um die Klappbrücke über die Schlei. Da hat die jahrzehntelange Planung die Kosten explodieren lassen und rausgeworfen wurden offenbar auch über 6 Millionen Euro für knapp 35.000 neue Lehrer-Laptops. Ein Drittel davon wurde im vergangenen Jahr nicht einmal eingeschaltet. Fazit des Steuerzahlerbundes, da hätte man vielleicht erstmal den tatsächlichen Bedarf ermitteln müssen.
18: In der schwarz-roten Koalition gibt's Streit um die geplante Steuer auf gezuckerte Getränke. Und das Kanzleramt stoppt jetzt den Entwurf von Finanzminister Klingbeil. Die Einzelheiten dazu von Colin Mock.
20: Der Plan sei nicht abgesprochen und so nicht mehrheitsfähig, heißt es als Begründung. Klingbeils Vorschlag weicht demnach von dem ab, worauf man sich bisher geeinigt hatte. Außerdem hatten die beteiligten Ministerien offenbar zu wenig Zeit, um Änderungswünsche anzumelden. Die Zuckersteuer soll eigentlich ab Mitte kommenden Jahres erhoben werden. Gezuckerte Getränke wie Eistee oder Cola gelten als Treiber von Übergewicht und entsprechenden Folgekrankheiten. In der Union und einigen Bundesländern gibt es aber Widerstand.
18: In Deutschland ist der Altersdurchschnitt auf dem Land deutlich höher als in den Städten. Laut Statistischem Bundesamt ist die Landbevölkerung im Schnitt fast 47 Jahre alt. Das ist ein Anstieg um 2,5 Jahre seit 2011. In den Großstädten liegt der Wert bei 43,5 Jahren. Er hat sich in dem Zeitraum kaum verändert. Deutschland trifft heute in der Fußball Nations League auf Serbien. Die DFB-Elf ist mittlerweile seit 4 Spielen ohne Sieg. Die Ära Klopp droht, mit einem Negativrekord zu starten. Anstoß in München ist um 20.45 Uhr. Die nächsten Delta News gibt's in einer Stunde.
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4: Stop and Go aktuell auf der A1 Lübeck Richtung Hamburg zwischen Billstedt und der Norderelbbrücke 3 Kilometer. A1 Bremen Richtung Lübeck zwischen Hamburg-Harburg und der Norderelbbrücke 3. Und in Hamburg ist die Spaldingstraße zwischen dem Ankelmannsplatz und der Amsingstraße wegen eines Wasserrohrs derzeit gesperrt. Außerdem wird geblitzt Lübeck-Vorweger Straße 30 erlaubt, Lübeck-Krummesser Landstraße beidseitig, Itzehoe-Adenauer-Allee beidseitig, dann Leck-Birkstraße ortsauswärts und Idstedt-Kirche beidseitig. Alle Staus, alle Blitzer bei uns in der App und auch im Web.
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4: Und natürlich mit euch und euren Lieblingssongs gleich gibt's Taylor Swift aus unserem Album der Woche. Also es gibt ganz, ganz, ganz neue Musik von ihr. Außerdem Martin Garrix und Ed Sheeran und jetzt Kygo.

Repeated von Martin Garrix und Ed Sheeran. Hier ist der Delta-Nachmittag. Ich bin Amy und jetzt gibt's Neues von Taylor Swift. Wir hören jetzt nämlich nochmal rein in ihre Zugabe. 4 neue Songs sind nämlich am letzten Freitag rausgekommen und gehören natürlich deshalb auch zu unserem Album der Woche. Das hier ist der Song Babylon und so wie ich im Netz sehe, auf jeden Fall auch einer eurer Favorites. Sagt gerne mal Bescheid. 0431 986 986 11. Ich muss ja sagen, ich bin im Swiftie-Game nicht so stark drin, aber was dieses ganze Easter Egg-Thema angeht und Promo und so, da ist Taylor Swift wirklich schon wirklich so eine 10 von 10 drin.

0: Everything von Pitbull Neo. Hier ist der Delta Nachmittag. Ich bin Amy und heute ist tatsächlich nicht nur Tag mit der Musik, sondern auch Welt-Vegetarier-Tag.
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2: Also wer denkt, vegetarisches Leben ist so ein hipper TikTok-Trend, sorry, aber da seid ihr 2500 Jahre zu spät. Schon im antiken Griechenland um 500 vor Christus war Pythagoras quasi der erste bekannte Europäer, der sich entschieden hat, lieber Gemüse zu schnibbeln als Tiere. Noch früher dran war übrigens Indien. Da ging das schon im 8. Jahrhundert vor Christus los. Mit einer spirituellen Bewegung, die später zum Hinduismus wurde. Und in Japan, da hat ein Kaiser 675 einfach mal Fleischverzehr verboten. Zack, kaiserliches Gesetz. Im Mittelalter ging es dann eher so weiter. Einige christliche Mönche und Gruppen wollten kein Fleisch essen, wurden dafür aber von der Kirche nicht gerade gefeiert. Richtig offiziell wurde das Ganze erst im 19. Jahrhundert, als in England die erste Vegetariervereinigung gegründet wurde und der Begriff Vegetarian überhaupt entstand.
3: Wir sind Freunde, kein Futter.
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7: Ey, was haben wir in der Schule gefeiert, als wir auf einmal PowerPoint entdeckt haben? Das war ja so viel cooler als Word. Irgendwann wurde es dann so Standard für Vorträge, die man auch in der Uni oder auch teilweise noch bei der Arbeit halten muss. Aber jetzt wird's wild. PowerPoint kann nämlich zur Party werden. Bei der PowerPoint-Karaoke müssen Leute dann nämlich einfach Themen präsentieren, von denen sie vielleicht gar keine Ahnung haben. Auf jeden Fall kennen sie diese PowerPoint nicht im Vorhinein, müssen dann aber auf einmal als Experten herhalten für Themen wie berühmte Fische oder auch Yoga für Straftäter. Und das Beste ist, ihr könnt einfach ganz entspannt zuschauen. Also andere müssen da sich irgendwie durchs Präsentationschaos kämpfen und ihr habt einen super Abend und entscheidet vor allem auch, wer gewinnt. Also, wer von den Leuten hat's am besten gemacht? Los geht's heute ab 20 Uhr im Haus 73 in Hamburg und Tickets gibt's für 10 Euro. Wenn ihr selber auf der Bühne stehen wollt, dann ab mit euch in die Schaubude. Da gibt's heute Abend einen ganz klassischen Karaoke-Abend. Also ihr müsst nicht irgendwie eine Präsentation halten, sondern könnt einfach eure Lieblingssongs schmettern. Und dabei ist jetzt Gesangstalent eher zweitrangig. Parallel läuft auch noch ein Kickerturnier. Also wenn die Bühne nicht so euer Ding ist, dann könnt ihr bei ein paar Bierchen ganz entspannt Tore schießen und immer mal wieder rufen, ohne drehen! Also Kickerturnier und Karaoke-Abend starten heute Abend ab 21 Uhr in der Kieler Schaubude. Und der Eintritt ist natürlich wie immer for free.
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8: Schauen wir auf die A23, Heide Richtung Hamburg zwischen Heide West und Heide Süd. Da gab es einen Unfall. Stop and go. A1 Lübeck Richtung Hamburg zwischen Billstedt und der Norderelbbrücke 3 Kilometer. Und A1. Bremen Richtung Lübeck zwischen Hamburg-Harburg und der Norderelbbrücke, da sind es 3 Kilometer. An der Elbbrücke Glückstadt bis Scharfen dauert es aktuell noch eine Stunde länger und es wird geblitzt. Lübeck. Vorwecker Straße in der 30er, nochmal Krummesser Landstraße beidseitig, Itzehoe, Adenauer Allee, da auf beiden Seiten und Leck in Birkstraße auswärts. Alle Staus, alle Blitzer bei uns in der App und auch im Web.
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9: Amy, ist alles gut? Du hustest hier die ganze Zeit. Ich bin mal kurz dazu.
8: Ja, ist schon okay.
9: Was ist los?
8: Ja, alles gut. Das ist, glaube ich, weil ich auch ein bisschen aufgeregt bin, weil wir jetzt schon wieder eine Runde spielen. Ja, Welttag der Musik wird hier heute groß gefeiert. Und wir haben uns da was Kleines überlegt. Heute ist hier richtiger Gönnertag, kann man auch sagen. Denn wir beschenken nicht uns zum Weltmusiktag, sondern euch mit einer Delta JBL-Box. Und alles, was ihr tun müsst, ist jetzt zu erraten, welcher Song von unserer Playlist das hier ist. Ich spiele es euch mal vor. So, vielleicht habt ihr jetzt schon so gedacht, oh mein Gott, das ist es. Dann ruft jetzt einfach an 0431 986 986 11 und wisst ihr was, ich spiele euch das nochmal vor. So, habt ihr eine Idee? 0431 986 986 11 und anrufen, JBL-Box absahnen. Ganz einfach.
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0: Boston, hier ist der Delta-Nachmittag. Ich bin Amy und jetzt wird die nächste Runde gezockt und zwar um eine JBL-Box mit Delta-Branding, denn wir feiern gemeinsam mit euch den Weltmusiktag und wenn ihr wisst, was das hier ist und vor allem welcher Song von unserer Playlist, dann ruft ihr auch noch schnell an 0431 986 986 11. Ich gucke jetzt nämlich mal in die Leitung rein. Wer ist denn dran? Hallo? Delta hier, was dran? Moin.
1: Timo hier, moin.
0: Timo, moin.
1: Hi, ich glaube, aufs Lied erraten.
0: Ja.
1: Where are my husband?
0: Where are my husband? Da wird mein Englischlehrer jetzt sagen, das ist falsch.
1: Ja.
0: He shared Esmos mit, also where?
1: Where is my husband?
0: Ja, das ist richtig.
1: Geil.
0: So, mal eben ganz flott eine JBL-Box abgesagt am Weltmusiktag. Was würdest du sagen, wie oft hörst du Musik am Tag? Oder wie oft hörst du Delta? Erzähl mal.
1: Delta höre ich fast 24/7.
0: Was? Schläfst du gar nicht, oder was?
1: Ja doch, aber das läuft immer nebenbei auf der Baustelle bei uns und ja.
0: Also
1: und das, wer jetzt erst auf der Baustelle ist, darf das Musiksender bestimmen.
0: Geil.
1: Und das ist dann halt ein Spiel.
0: Da stehst du extra früher auf für, was?
1: Genau.
0: Ja, und jetzt kannst du nebenbei auch noch die JBL-Box hinstellen. Besser wird's ja wohl nicht. Mein Lieber,
1: geil.
0: Ich wünsche dir einen schönen Feierabend und schön, dass du so am Start bist, ja?
1: Perfekt, danke.

Man könnte sagen, die Beziehung zwischen der portugiesischen Nationalmannschaft und Cristiano Ronaldo ist kompliziert. Ronaldo hat jetzt nämlich das Trainingslager der Portugiesen verlassen und das ehrlich gesagt eher überraschend. Einen Tag vor dem Spiel gegen Dänemark hat nämlich der 41-Jährige erfahren, dass er wieder nicht in der Startelf steht. Und das war nicht das erste Mal der Fall, sondern gegen Norwegen auch schon der Fall. Also hat er mal kurz einen Call gemacht, saß im Privatchat und ab ging's wieder nach Madrid. Und jetzt wird's interessant, denn er sagt auch so, er würde zu gegebener Zeit erzählen, warum er jetzt vor allem auch die Nationalmannschaft verlassen hat und ob es jetzt wirklich auch das endgültige Aus ist. Was spannend ist, weil er jetzt vor kurzem erst bekannt gegeben hat, dass er sich eigentlich noch fit fühlt und eigentlich noch Bock hat, weiter in der Nation zu kicken. Also, bleibt auf jeden Fall noch spannend. Ich finde persönlich, es ist ein bisschen Diva-Verhalten.

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6: Mit Imme Kasten. Der Steuerzahlerbund hat sein neues Schwarzbuch mit Fällen besonders krasser Steuergeldverschwendung veröffentlicht und ein paar Fälle aus Schleswig-Holstein werden darin auch aufgelistet. Neben der Schleifähre Misshunde 3 auch die Klappbrücke über die Schlei und ein neues Parkhaus in Travemünde. Das hat die Stadt Lübeck über 8 Millionen Euro gekostet. Es wird aber kaum genutzt. Genauso wie etwa ein Drittel der knapp 35.000 neuen Lehrer-Laptops. Dafür hat das Land über 6 Millionen Euro bezahlt. Das hätte man sich auch sparen können, sagt der Steuerzahlerbund. Gute Nachrichten für langjährige Amazon Prime-Kunden. Der Bundesgerichtshof hat eine Preiserhöhung von vor 4 Jahren für unwirksam erklärt. Warum das Ganze und was genau bedeutet das jetzt, Colin Mock?
7: Ja, das heißt, wer das Abo vor September 2022 hatte, zahlt erstmal den Preis, der vor der Erhöhung galt. Konkret sind das 69 statt aktuell rund 90 Euro. Aber Amazon will das bald wieder anpassen, diesmal aber mit Zustimmung. Genau das war nämlich damals das Problem. Amazon hatte einfach so den Preis erhöht. Für den BGH verstoßt das gegen geltendes Recht. Und ob es auch Geld für die Zeit seitdem zurückgibt, das muss in einem anderen Verfahren geklärt werden. Betroffene können aber grundsätzlich eine Rückzahlung fordern.
6: Knapp 4 Millionen Euro für die weiteren Planungen in Sachen Kieler Stadtbahn. Von Land gab es jetzt einen Förderbescheid in Höhe von 3,8 Millionen für die Stadt Kiel. Die Grünen im Landtag sprechen von einem wichtigen Signal und auch die SPD-Ratsfraktion in Kiel begrüßt die Unterstützung, kritisiert aber die Kieler CDU, deren Landesregierung fördere die Stadtbahn, während die CDU-Ratsfraktion in Kiel das Projekt aber stoppen wolle. Seit der vergangenen Nacht gibt es wieder einen Tankrabatt. Die Preise an den Zapfsäulen sind an vielen Tankstellen auch um die erwarteten 17 Cent pro Liter zurückgegangen. Die Kritik an der umstrittenen Maßnahme bleibt aber insbesondere mit Blick auf die Preissteigerung beim Deutschlandticket. Die nächsten Delta News gibt's in einer Stunde.
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6: Schauen wir einmal auf die A23 Hamburg Richtung Heide. Zwischen Albersdorf und Heide Süd haben wir eine ungesicherte Unfallstelle. Dann Stau A1 Lübeck Richtung Hamburg zwischen Billstedt und der Norderelbbrücke 3 Kilometer. A1 Bremen Richtung Lübeck zwischen Hamburg-Harburg und der Norderelbbrücke 3 sowie A7 Hannover Richtung Hamburg. Zwischen Hausbruch und dem Elbtunnel, da sind es 3. Es wird geblitzt. A1 Hamburg Richtung Lübeck kurz vor der Abfahrt nach Stapelfeld. Nochmal Lübeck Vorweger Straße in der 30er. Lübeck Rummesser Landstraße beidseitig, dann Itzehoe, Adenauer Allee auf beiden Seiten und Idstedt Kirche auf beiden Seiten. Alle Staus, alle Blitzer bei uns in der App und auch im Web.
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6: Neue Musik von Stormzy gibt's auf jeden Fall gleich. Der Song heißt 24 Hours und Olivia Dean So Easy to Fall in Love. Und apropos 24 Hours, genauso lang ist der heutige Tag natürlich auch der 1. Oktober. Und es gibt einiges, was sich in diesem Monat ändert. Was genau, checken wir gleich mit Kollegin Pia aus.
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0: Der September ist schon wieder vorbei. Es gibt einiges, was Neues und was genau im Oktober auf euch wartet. Checken wir jetzt mit Kollegin Pia aus. Ich bin Amy, moin.
1: Fangen wir mit der wohl unbeliebtesten Nachricht für alle Feierabendbier am Bahnhof Menschen an.
2: Los!
1: Die Deutsche Bahn macht ihre Bahnhöfe alkoholfrei. Bis zum 15. Oktober soll das Verbot bundesweit an rund

Zwischen März und Ende September sind solche radikalen Schnitte wegen des Schutzes von Vögeln und anderen Tieren grundsätzlich verboten. Und zum Schluss noch ein kleines Bitte was? PFAS. Das sind sogenannte Ewigchemikalien, die unter anderem Wasser- und fettabweisend sind. Für eine bestimmte PFAS-Gruppe gelten ab dem 10. Oktober strengere Grenzwerte, unter anderem für bestimmte Kleidung, Schuhe, Lebensmittel, Kontaktmaterialien, Kosmetik und bestimmte Mischungen. Also zusammengefasst, Oktober bringt uns eine Stunde extra Schlaf, alkoholfreie Bahnhöfe, freie Bahn für die Heckenschere und ein bisschen weniger Ewigkeitschemie im Alltag.

0: Magnetic, The Bouncer, hier ist der Delta-Nachmittag, ich bin Amy und jetzt mit dem Start des neuen Monats hat man so langsam das Gefühl, jo, jetzt ist aber wirklich Herbst. Draußen ist das Wetter wirklich nur noch Chaos. Heute Morgen ja zum Beispiel strahlender Sonnenschein. Jetzt wartet heute Abend auf jeden Fall noch einiges an Regen auf uns. Aber auch das ist halt einfach...
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2: Ey, was haben wir in der Schule gefeiert, als wir auf einmal PowerPoint entdeckt haben? Das war ja so viel cooler als Word. Irgendwann wurde es dann so Standard für Vorträge, die man auch in der Uni oder auch teilweise noch bei der Arbeit halten muss. Aber jetzt wird's wild. PowerPoint kann nämlich zur Party werden. Bei der PowerPoint-Karaoke müssen Leute dann nämlich einfach Themen präsentieren, von denen sie vielleicht gar keine Ahnung haben. Auf jeden Fall kennen sie diese PowerPoint nicht im Vorhinein, müssen dann aber auf einmal als Experten herhalten für Themen wie berühmte Fische oder auch Yoga für Straftäter. Und das Beste ist, ihr könnt einfach ganz entspannt zuschauen. Also andere müssen da sich irgendwie durchs Präsentationschaos kämpfen und ihr habt einen super Abend und entscheidet vor allem auch, wer gewinnt. Also, wer von den Leuten hat's am besten gemacht? Los geht's heute ab 20 Uhr im Haus 73 in Hamburg und Tickets gibt's für 10 Euro. Wenn ihr selber auf der Bühne stehen wollt, dann ab mit euch in die Schaubude. Da gibt's heute Abend einen ganz klassischen Karaoke-Abend. Also ihr müsst nicht irgendwie eine Präsentation halten, sondern könnt einfach eure Lieblingssongs schmettern. Und dabei ist jetzt Gesangstalent eher zweitrangig. Parallel läuft auch noch ein Kickerturnier. Also wenn die Bühne nicht so euer Ding ist, dann könnt ihr bei ein paar Bierchen ganz entspannt Tore schießen und immer mal wieder rufen, ohne drehen! Also Kickerturnier und Karaoke-Abend starten heute Abend ab 21 Uhr in der Kieler Schaubude. Und der Eintritt ist natürlich wie immer for free.
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6: Auf der A23 Heide Richtung Hamburg. Achtung, in beiden Richtungen ist in der Einfahrt Halstenbeek-Krupunda eine ungesicherte Unfallstelle und es laufen Leute auf der Straße rum. Auf der A7 Flensburg Richtung Hamburg ist zwischen dem Kreuz Rendsburg und Warda eine ungesicherte Unfallstelle. Auf der A1 Lübeck Richtung Hamburg und in der Gegenrichtung Bremen Richtung Lübeck stockt es jeweils auf 3 Kilometern. Einmal zwischen Billstedt und der Norderelbbrücke und in der Gegenrichtung zwischen Hamburg-Harburg und der Norderelbbrücke. 3 Kilometer Stop-and-Go gibt es auch auf der A7 Hannover Richtung Hamburg zwischen Hausbruch und dem Elbtunnel. Und auf der A24 Hamburg Richtung Schwerin sind es 2 Kilometer Stau zwischen Horn und dem Kreuz Hamburg-Ost. Außerdem ist die A24 zwischen Jenfeld und dem Kreuz Hamburg-Ost auf dem rechten Fahrstreifen gesperrt. In Hamburg ist die Spaldingstraße zwischen dem Ankelmannsplatz und der Amsingstraße wegen eines Wasserrohrbruchs gesperrt. Auch auf umliegenden Straßen kommt es dadurch zu Sperrungen. Geblitzt wird in Lübeck auf der Vorwerkerstraße. 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
7: Erling Haaland sorgt auf jeden Fall gerade für Drama im Gerichtssaal. Warum, wieso, weshalb? Schauen wir uns gleich an nach Revelin A mit Love Me Not und jetzt Shakira und Burna Boy. Die, die.
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1: Ja, Erling Haaland kennt ihr alle, ne? Der hat gerade offenbar ein Haar in der Suppe. Oder besser gesagt einen Zopf am Flugzeug, denn die norwegische Airline Norwegian hat während der WM ein Flugzeug mit Haalands berühmten blonden Pferdeschwanz per Photoshop verziert. Ja, den Pferdeschwanz und so gibt es derzeit nicht mehr, weil er sich die Haare dann ja abrasiert hat. Aber sie haben auf jeden Fall Werbung quasi gemacht und dazu geschrieben, wir sahen noch nie so norwegisch aus. Haaland fand das offenbar gar nicht mal so lustig und hat die Airline direkt mal verklagt und sein Anwalt sagt, Norwegian hat Haalands Markenzeichen ohne Erlaubnis für Werbung benutzt. Die Airline sagt wiederum, hä? Wir haben doch nur wie ganz Norwegen die Nationalmannschaft angefeuert. Und klar, jetzt stehen da zwei Seiten gegenüber. Wie das Ganze ausgeht, wird sich wohl in Zukunft zeigen. Also passt auf, was für eine Frisur ihr tragt.
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7: Mit Imme Kasten. Der Steuerzahlerbund hat sein neues Schwarzbuch mit Fällen besonders krasser Steuergeldverschwendung veröffentlicht und ein paar Fälle aus Schleswig-Holstein werden darin auch aufgelistet. Neben der Schleifähre Missunde 3 auch die Klappbrücke über die Schlei und ein neues Parkhaus in Travemünde. Das hat die Stadt Lübeck über 8 Millionen Euro gekostet. Es wird aber kaum genutzt. Genauso wie etwa ein Drittel der knapp 35.000 neuen Lehrer-Laptops. Dafür hat das Land über 6 Millionen Euro bezahlt. Das hätte man sich auch sparen können, sagt der Steuerzahlerbund. Ein Streit an der Theodor-Litt-Schule in Neumünster hat die Polizei auf den Plan gerufen. Vor Unterrichtsbeginn gerieten heute früh ein 17-Jähriger und ein 18-Jähriger aneinander. Auch ein Messer wurde gezückt. Die Polizei stellte das Messer sicher. Beide Schüler wurden nach Abschluss der Maßnahmen wieder entlassen. Der Bundesgerichtshof hat die Preiserhöhung von Amazon Prime vor 4 Jahren für unwirksam erklärt. Der Online-Riese hätte das Abo nicht einfach ohne Zustimmung teurer machen dürfen, so die Richter. Für Kunden, die schon vor September 2022 Prime hatten, gelten jetzt erst einmal die alten Preise, also knapp 20 Euro weniger pro Jahr. Außerdem können sie die zu viel gezahlten Gebühren wieder zurückfordern oder sich einer Sammelklage der Verbraucherzentrale anschließen. Die EU-Innenminister haben den Weg für Abschiebezentren in Drittstaaten freigemacht. Vorher hatte das Europaparlament den umstrittenen Plänen zugestimmt. In die Zentren sollen Menschen abgeschoben werden, die nicht in der EU bleiben dürfen, aber auch nicht ins Heimatland zurückgebracht werden können. Deutschland trifft heute in der Fußball Nations League auf Serbien. Die DFB-Elf ist mittlerweile seit 4 Spielen ohne Sieg. Die Ära Klopp droht, mit einem Negativrekord zu starten. Anstoß in München ist um 20.45 Uhr. Die nächsten Delta News gibt's in einer Stunde.
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8: Auf der A1 Fehmarn-Lübeck. Vorsicht, in beiden Richtungen ist in der Auffahrt Ratekau eine Person auf der Straße. Auf der A7 Flensburg Richtung Hamburg ist zwischen Barder und Bordesholm eine ungesicherte Unfallstelle und es liegen Autoteile auf der Straße. Auf der A1 Bremen Richtung Lübeck stockt es zwischen Hamburg-Harburg und der Norderelbbrücke auf 3 Kilometern. 3 Kilometer Stop-and-Go auf der A7 Hannover Richtung Hamburg zwischen Hausbruch und dem Elbtunnel. 2 Kilometer Stau auf der A24 Hamburg Richtung Schwerin zwischen Horn und dem Kreuz Hamburg-Ost. Und in Hamburg ist die Spaldingstraße zwischen dem Ankelmannsplatz und der Amsingstraße wegen eines Wasserrohrbruchs gesperrt. Auch auf umliegenden Straßen kommt es dadurch zu Sperrungen. Geblitzt wird in Haslo auf der Kieler Straße, in Lübeck auf der Vorwerker Straße und ein Blitzer steht auch auf der Krummesser Landstraße beidseitig in Höhe der Schule. 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
7: Alle Themen des Tages gibt's auf jeden Fall gleich hier bei mir in FOMO. Vorher jetzt aber Mucke von Billie Eilish, Birds of a Feather und Tempest City mit Self-Aware.

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1: Man könnte sagen, die Beziehung zwischen der portugiesischen Nationalmannschaft und Cristiano Ronaldo ist kompliziert. Ronaldo hat jetzt nämlich das Trainingslager der Portugiesen verlassen und das ehrlich gesagt eher überraschend. Einen Tag vor dem Spiel gegen Dänemark hat nämlich der 41-Jährige erfahren, dass er wieder nicht in der Startelf steht. Und das war nicht das erste Mal der Fall, sondern gegen Norwegen auch schon der Fall. Also hat er mal kurz einen Call gemacht, saß im Privatchat und ab ging's wieder nach Madrid. Und jetzt wird's interessant, denn er sagt auch so, er würde zu gegebener Zeit erzählen, warum er jetzt vor allem auch die Nationalmannschaft verlassen hat und ob es jetzt wirklich auch das endgültige Aus ist. Was spannend ist, weil er jetzt vor kurzem erst bekannt gegeben hat, dass er sich eigentlich noch fit fühlt und eigentlich noch Bock hat, weiter in der Nation zu kicken. Also, bleibt auf jeden Fall noch spannend. Ich finde persönlich, es ist ein bisschen Diva-Verhalten.

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1: Wenn ihr von einem Hotel eine Rechnung von 14.000 Euro bekommt, dann denkt ihr wahrscheinlich, boah, das war vielleicht eine wilde Nacht. Bei Jimmy Blue Ochsenknecht wurde es allerdings noch wilder. Er ist nämlich in Österreich wegen schweren Betrugs zu 34.500 Euro Geldstrafe verurteilt worden. Hintergrund war eben diese Hotelrechnung über 14.000 Euro. Die stammt nämlich von seiner Geburtstagsfeier 2021 in Tirol und blieb einfach mal jahrelang offen. Bezahlt wurde sie erst, nachdem Ochsenknecht 2025 per Haftbefehl gesucht und in Hamburg festgenommen wurde. Jetzt kommt allerdings der kleine Haken. Die 34.500 Euro sind nicht komplett zusätzlich fällig. 18.000 Euro, die er bereits bezahlt hat, werden angerechnet. Heißt, das Urteil ist auch noch nicht rechtskräftig. Geht also auf jeden Fall noch weiter.
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5: Auf der A7 Flensburg Richtung Hamburg, Vorsicht, zwischen Barda und Bordesholm sind zwei ungesicherte Unfallstellen und es liegen Autoteile auf der Autobahn. Auf der A1 Fehmarn Richtung Lübeck ist zwischen Lensahn und Neustadt-Pelzerhaken ein Liegenbleiber auf dem rechten Fahrstreifen. Es stockt auf der A24 Hamburg Richtung Schwerin zwischen Horn und dem Kreuz Hamburg-Ost auf 2 Kilometern. Und in Hamburg ist die Spaldingstraße zwischen dem Ankelmannsplatz und der Amsingstraße wegen eines Wasserrohrbruchs gesperrt. Auch auf umliegenden Straßen kommt es dadurch zu Sperrungen. Geblitzt wird in Idstedt in Höhe der Idstedt-Kirche beidseitig. Es blitzt auch in Kiel auf der Richthofenstraße stadteinwärts und in Haslow auf der Kieler Straße. 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
6: Heute gibt es den Tankrabatt und das ist natürlich Top-Thema bei euch im Netz. Wir gucken gleich drauf nach neuer Mucke von Sido, Issa und jetzt Tame Impala mit Dracula.

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2: Falls ihr beim Tanken zuletzt kurz überlegt habt, ob ihr euer Auto vielleicht doch eher gegen ein Fahrrad tauscht, ihr dürft vielleicht jetzt mal ganz kurz durchatmen. Denn seit heute ist er da, der Tankrabatt 2.0. Der Staat senkt die Steuer auf Benzin und Diesel um jeweils 16,7 Cent pro Liter. Bis Ende September soll das Autofahren also auf jeden Fall ein bisschen günstiger werden. Kostenpunkt für Deutschland 2,5 Milliarden Euro. Und das ist ja auch nicht der erste Versuch, sondern schon im Mai hat man das gemacht mit diesen 17 Cent Rabatt auf den Liter. Das Problem, beim letzten Mal kam zwar der größte Teil bei uns an der Zapfsäule an, aber rund 200 Millionen Euro von Entlastung blieben laut Monopolkommission bei den Mineralölkonzernen hängen. Heißt, ja, der Staat macht die Spritpreise günstiger, aber ob es jetzt zu 100% nachher bei uns am Ende ankommt, ist natürlich noch die Frage und bleibt zu beobachten. In den Kommentaren im Netz geht es natürlich schon ordentlich dazu ab. Dieser User schreibt zum Beispiel nur, also sie nehmen dir erstmal ganz viel, geben ein bisschen zurück, nennen es Rabatt und wollen, dass du sie dafür feierst. Max nur, zum Glück wird das Deutschland-Ticket dafür teurer und es werden keine Anreize geschafft, auf den Nahverkehr umzusteigen. Und Stefan, ist doch ein Witz.
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0: Why Don't You Stay von Nico Santos. Hier ist der Delta-Nachmittag. Ich bin Amy und das ist ein kleiner Reminder, vielleicht für heute Abend nochmal einen Regenschirm reinzupacken. Denn ich weiß, wir sind mit einem Top-Tag eigentlich reingestartet. Die Sonne kam heute Morgen und so weiter. Aber heute Abend wird es nochmal richtig nass. Ich gucke hier gerade auf den Regenradar und sehe nur so, da kommt was auf uns zu. Also, falls ihr gleich nochmal rausgehen wollt, packt euch lieber eine Regenjacke ein oder einen Regenschirm.
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2: Mit Imme Karsten. Der Steuerzahlerbund prangert 6 Fälle besonders krasser Steuergeldverschwendung in Schleswig-Holstein an. Neben der Schleifjähre Missone 3 geht es auch um tausende neue Lehrer-Laptops. Steuerzahlerpräsident Jörg Sibbel.
3: Jetzt ist herausgekommen, dass 10.900 Geräte nicht ein einziges Mal eingeschaltet worden sind. Damit schlummern sozusagen Endgeräte im Anschaffungswert von 6,7 Millionen Euro in den Schubladen von Lehrerinnen und Lehrern. Wobei ich gar nicht das Verhalten der Lehrer kritisiere. Nach Auskunft von Lehrerverbänden haben die Endgeräte nur eingeschränkte Einsatzmöglichkeiten. Deswegen ist hier am Bedarf der Lehrkräfte vorbei geplant worden.
2: Kiel erhebt von heute an eine Übernachtungssteuer. 2 Millionen Euro soll die pro Jahr in die Stadtkasse spülen. Und zum Start müssen die Hoteliers die Steuer auf Papier erfassen. Ein Unding findet etwa der DEHOGA. Kiels Stadtrat für Finanzen Sascha Tümmler sagt dazu.
4: Diese Kritik haben wir auch sehr ernst genommen. Es ist so, dass die Satzung zur Übernachtungssteuer ab heute in Kraft tritt. Die Anmeldung und die Zahlung der Steuer an die Landeshauptstadt Kiel erfolgt erstmalig im Januar. Und ich bin sehr zuversichtlich, dass wir bis dahin eine digitale Möglichkeit haben werden, ein Online-Formular, über das die Betriebe dann auch die Übernachtungssteuer bei der Stadt Kiel anmelden können.
2: Knapp 4 Millionen Euro für die weiteren Planungen in Sachen Kieler Stadtbahn. Von Land gab es jetzt einen Förderbescheid in Höhe von 3,8 Millionen für die Stadt Kiel. Die Grünen im Landtag sprechen von einem wichtigen Signal und auch die SPD-Ratsfraktion in Kiel begrüßt die Unterstützung, kritisiert aber die Kieler CDU, deren Landesregierung fördere die Stadtbahn, während die CDU-Ratsfraktion in Kiel das Projekt aber stoppen wolle. Hamburg braucht im kommenden Frühjahr aller Voraussicht nach einen neuen Polizeipräsidenten. Nach gut 3 Jahren im Amt will Falk Schnabel in seine Heimat Köln zurückkehren und dort Ordnungs- und Sicherheitsdezernent werden. Nächste Woche steht die Wahl dazu an. Wer Schnabels Nachfolger in Hamburg wird, soll nächstes Jahr geklärt werden. Die nächsten Delta News gibt's in einer Stunde.
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5: Auf der A1 Fehmarn Richtung Lübeck, bitte aufpassen, zwischen Lensahn und Neustadt-Pelzerhaken steht ein kaputtes Auto auf dem rechten Fahrstreifen. Auf der A7 Flensburg Richtung Hamburg, zwischen Warder und Bordesholm hat es einen Unfall gegeben. Auf der A24 Hamburg Richtung Schwerin gibt es 2 Kilometer Stau zwischen Horn und dem Kreuz Ost. In Hamburg ist die Spaldingstraße zwischen dem Ankelmannsplatz und der Amsingstraße wegen eines Wasserrohrbruchs gesperrt. Auch auf umliegenden Straßen kommt es dadurch zu Sperrungen. Geblitzt wird in Fahrdorf auf der Bundesstraße, in Itzehoe auf der Adenauer Allee beidseitig in Höhe der Bushaltestelle und ein Blitzer steht auch in Idstedt an der Idstedt-Kirche beidseitig in Höhe der Kirche. 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
1: Neue Berufsstudie. Die Deutschen haben keine Lust mehr auf Arbeit und machen es nur noch fürs Geld.
2: Und die Menschen, die wir jetzt hören, waren alle bei der Studie dabei.
3: Ich bin ausgelastet. Wenn ich jetzt noch arbeiten würde, wäre ich ja überlastet. Und das geht auch nicht.
4: Ich kann nicht mehr.
5: Nee, oh, hör auf. Ich habe Kopfschmerzen genug.
6: Wir müssen in diesem Land wieder mehr und vor allem effizienter arbeiten.
7: Sowas finde ich für Menschen nicht geeignet.
8: Ich habe keinen Bock immer auf diese Zeug da zu antworten.
9: Aber wer arbeiten kann, der muss auch arbeiten gehen.
10: Ich will nicht mehr. Ich kann nicht mehr. Ich halte das alles nicht mehr aus.
11: Und ich bin auch dabei.
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1: Mit Imme Kasten. Wo wird staatliches Geld zum Fenster rausgeworfen? Das zeigt ja jedes Jahr das Schwarzbuch des Steuerzahlerbundes. In diesem Jahr sind 6 Beispiele aus Schleswig-Holstein mit dabei. Und Sönke Röhling, eins davon, das ist ja dann keine große Überraschung, oder?
2: Das stimmt. Es war schon zu erwarten, dass die Schleifähre Missunde 3 ins Schwarzbuch schafft. Da muss man auch, glaube ich, nicht mehr viel zu sagen. Ansonsten geht's direkt in der Nähe um die Klappbrücke über die Schlei. Da hat die jahrzehntelange Planung die Kosten explodieren lassen. Und rausgeworfen wurden offenbar auch über 6 Millionen Euro für knapp 35.000 neue Lehrer-Laptops. Ein Drittel davon wurde im vergangenen Jahr nicht einmal eingeschaltet. Fazit des Steuerzahlerbundes: Da hätte man vielleicht erstmal den tatsächlichen Bedarf ermitteln müssen.
1: Heute startet in Kiel die Bettensteuer. Unter anderem Hotels, Ferienwohnungen und Campingplätze müssen nun 5% vom Nettoübernachtungspreis von ihren Gästen an die Stadt weitergeben. Die Steuer soll pro Jahr 2 Millionen Euro einbringen. Kiels Stadtrat für Finanzen Sascha Tümmler sagt uns.
3: Davon erhöhen sich natürlich auch ein paar Verwaltungsausgaben innerhalb der Stadtverwaltung. Wir werden von diesem Geld 1 Million Euro direkt in die touristische Infrastruktur investieren. Und was noch bleibt, das werden wir im Rahmen des Haushaltes, der von der Ratsversammlung beschlossen wird, für die Menschen hier in Kiel ausgeben.
1: Flüssiger Beton auf der Fahrbahn hat heute den Verkehr auf der A1 bei Bad Schwartau lahmgelegt. Die zähe Masse erstreckte sich auf einer Länge von etwa 200 Meter, so ein Polizeisprecher. Während der Reinigungsarbeiten war die A1 in Richtung Norden gesperrt. Der Verursacher war einfach weitergefahren. Die Polizei sucht jetzt Zeugen. Polizeieinsatz heute Morgen an einer Schule in Neumünster. Da sind 2 Schüler vor Schulbeginn aneinander geraten. Nach Angaben der Polizei herrschte zwischen den 17- und 18-Jährigen schon länger Streit. Heute zückte einer der beiden plötzlich ein Messer. Beide wurden leicht verletzt. Polizeisprecherin Constanze Becker.
4: Der Sachverhalt wurde aufgenommen. Dann wurden natürlich Zeugen befragt. Die Aussagen von den beiden Beteiligten wurden eingeholt. Und eine Person wurde noch erkennungsdienstlich behandelt. Und anschließend wurden die Personen aber aus den polizeilichen Maßnahmen entlassen.
1: Hamburg braucht im kommenden Frühjahr aller Voraussicht nach einen neuen Polizeipräsidenten. Nach gut 3 Jahren im Amt will Falk Schnabel in seine Heimat Köln zurückkehren und dort Ordnungs- und Sicherheitsdezernent werden. Nächste Woche steht die Wahl dazu an. Wer Schnabels Nachfolger in Hamburg wird, soll nächstes Jahr geklärt werden. Die nächsten Delta News gibt's in einer Stunde.
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5: Auf der A7 Flensburg Richtung Hamburg. Vorsicht, zwischen Barda und Bordesholm hat es einen Unfall gegeben. Auf der A1 Hamburg Richtung Lübeck in der Auffahrt Bad Oldesloe befinden sich Reifenteile auf der Fahrbahn. Auf der A1 Lübeck Richtung Hamburg ist auf der Norderelbbrücke die Fahrbahn auf eine Spur verengt. Außerdem ist in Hamburg die Spaldingstraße zwischen dem Ankelmannsplatz und der Amsingstraße wegen eines Wasserrohrbruchs gesperrt. Auch auf umliegenden Straßen kommt es dadurch zu Sperrungen. Geblitzt wird auf der A23 Heide Richtung Hamburg zwischen Tornesch und Pinneberg Nord in Fahrdorf auf der Bundesstraße und ein Blitzer steht auch in Itzehoe auf der Adenauer Allee beidseitig in Höhe der Bushaltestelle. 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
6: Einen wunderschönen guten Abend, lieber Frank.
7: Wünsche ich auch dir, liebste Melle.
6: Immer zum Herbstanfang gibt's hier ein ganz spezielles Spezial, nämlich das Herbstblätter-Spezial.
7: Inzwischen dürften es alle von euch wissen, die die Sendung hier schon länger hören, dass ich gerne im Wald bin, dass ich gerne Pilze sammle und dass ich natürlich deswegen den Herbst liebe, auch weil es einfach so romantische Momente in der Natur gibt, die im Herbst einfach besonders schön sind. So, und es ist deutlich kühler als im Sommer. Und daher gibt es jedes Jahr dieses Herbstblätter-Spezial. Diese Songs, die 12, die habe ich mir teilweise aufbewahrt. Die hätte man viel früher senden können. Aber sie haben genau diesen Vibe. Das bedeutet, wenn ihr durch den Herbst spazieren wollt, dann könnt ihr gerne diese Playlist hören.
6: Wir starten jetzt mit einem Taylor Swift-Song.
7: Mit einem Song, der mir zwischendurch mal, weil es auch der längste Nummer 1-Hit für Taylor Swift in Deutschland war, nämlich 13 Wochen lang, kam der mir reichlich zu den Ohren raus. Und dann habe ich aber plötzlich entdeckt, es gibt eine Version, die kann ich noch gut hören, bis ich das Original irgendwann wieder hören kann. Und das ist The Fate of Ophelia in der Alone in My Tower Acoustic Version. Also das Schicksal der Ophelia jetzt mal rein unplugged. Es ist so wahnsinnig gut. Wir haben in den Jahren so oft gesagt, wenn die Gräte eines Songs trägt, dann kann man damit alles machen. Und der Song funktioniert eben absolut genauso gut in dieser wundervollen herbstlichen akustischen Version. Lagerfeuermusik also mit Taylor Swift.
8: Hier ist The Fate of Ophelia.

0: Freitagabend ab 20 vor 8 und Donnerstagabend ab 20 vor 9 gibt es hier bei Delta die Buzzbeat Boutique. Heute, wie immer, zum Herbstanfang hin mit einem Herbstblätter-Spezial. Das heißt, alle Songs sind von der Anmutung her auch schön herbstlich melancholisch. Oder wie ich sage, Gilmore Girls Time of the Year.
1: Ja, wir haben ja gerade Yellow Brick Road von Quinn 92 gehört und unweigerlich hat mich das an Dominic Hartz erinnert. Der hat ja über Songs gesagt, sie sind dann für ihn nice, wenn sie ein paar Wochen später nicht peinlich sind. Und bei diesem Track hier, da geht's mir so, ihr kennt diese Songs sicherlich selber, ihr hört einen Song und da denkt ihr euch, den kann ich auch noch eine Million Mal hören. Der ist so gut, der lässt mich überhaupt nicht mehr los. Und das ist bei dieser gelben Ziegelsteinstraße der Fall. Den Künstler haben wir euch erstmals im Jahr 2017 mit Make Time vorgestellt. Es hat also satte 9 Jahre gedauert, bis mich mal wieder einen Song richtig von ihm begeistert hat. Der tauscht quasi seit der Geburt seiner Tochter, die hat mich früher Hip-Hop gemacht, jetzt gegen die Gitarre. Der kommt aus den USA, aus Michigan. Und das hier ist so eine richtig wahnsinnig schöne, indie, cozy, walzende Singer-Songwriter-Folk-Hymne. Unser Folk for Folk Friends Track der Woche übrigens. Also Herbst kann kommen. Das hier ist der perfekte Soundtrack.
0: Weiter geht's jetzt hier in der Buzzbeat Boutique bei Delta mit unserem Heimspieltipp der Woche namens Melodie von Pablo.
1: Wenn man Melodie mehrfach gehört hat, dann lässt dieselbe einen wirklich überhaupt nicht mehr los. Wir haben euch Pablo bereits 3-mal vorgestellt in dieser Sendung. Erstmals im März 2023 mit Vielleicht. Das ist ein Künstler ohne Major Deal, ohne große Promo. Er hat so ein bisschen so einen Signature-Look mit seinem Schnurrbart, kommt aus Gießen, lebt aber in Berlin. Und seine Songs, die kommen immer komplett aus dem Home-Studio. Es gibt keine großen Insta-Kampagnen, kein fancy Marketing, um irgendwie alle Leute zu gewinnen, sondern er spricht nur durch seine Musik, hat als Kind Klavierunterricht genommen und dann hat er irgendwann aufgehört, hat das bereut, hat es dann auf YouTube sich selber weiter beigebracht und wer eventuell Glück hat, hat ihn gerade beim Reeperbahn-Festival gesehen. Deutsch-Rap-Singer-Songwriter für Zartmann-Fans und andere gute deutschsprachige SängerInnen.
0: Hier ist Pablo mit Melodie in der Buzzbeat Boutique bei Delta.
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0: Ein Herbstblätter-Spezial gibt es jedes Jahr zum Herbstanfang. Wir sind mittendrin hier in der Buzzbeat Boutique bei Delta und die beiden liebe ich in Kombi ja sehr. Gracie Abrams und Marcus Mumford von Mumford & Sons.
1: Das ist einer dieser Songs, wo man sowas von Gänsehaut bekommt, wenn man Emotionen spürt, die mit Musik etwas zu tun haben und einem dieser Song natürlich obendrein noch gefällt. Gracie Abrams, heute das sechste Mal bei uns in der Sendung. Erstmals übrigens 2019 mit Stay und Mumford & Sons im Jahr 2020 mit der St. Pauli-Hymne You'll Never Walk Alone und siebenmal noch mit Mumford & Sons auch hier in dieser Sendung. Die beiden passen, wie du schon richtig gesagt hast, wie Arsch auf Eimer, aber das passt eigentlich nicht zu dieser wunderschönen Musik, diese Formulierung. Kennengelernt, das ist ja immer manchmal die Frage, die ich hier auch in der Sendung schon häufiger gestellt habe. Wann haben die sich eigentlich wie kennengelernt und wann ist es zu diesem Duett gekommen? Kennengelernt haben die sich, weil sie beide im Electric Lady Studio waren. Sie war oben, er war unten, dann sind sie sich begegnet und irgendwann ist dann dieser Song entstanden. Es geht um ein Paar, das sich getrennt hat und man fragt sich ganz kurz danach, war das Gehen wirklich richtig? Indie-Singer-Songwriter-Folk aus der Rubrik Die Schöne, in dem Fall die schönste Melancholie.
0: Wir machen weiter hier in der Buzzbeat Boutique bei Delta mit einem Song namens Bonnie.
1: Von C.E. Woll, die wir euch heute das dritte Mal vorstellen. Erstmals im Februar 2024 mit A Conversation. Und ich finde, die klingen jedes Mal neu. Und was ich das erste Mal jetzt gelesen habe, es hätte einem ja auch schon mal auffallen können, wenn man C.E. Woll rückwärts liest, dann heißt es Love Is. Und die beiden kommen aus Stockholm. Es handelt sich um Malte, Andreas Höglund und Peteris Kalis Strante. Und die beiden klingen sowas von international und so wenig schwedisch, sondern eher so, als wäre das ein perfektes Singer-Songwriter-Duo aus den USA mit den Füßen in den 50er, 60er, 70er Jahren. Die schreiben Songs, die so unter die Haut gehen, die so, so schön sind. Das hier ist eine Mischung aus klassischem Singer-Songwriter-Folk, eben mit einer guten Prise 60er Jahre. Sehr, sehr fett produziert, gut gemischt. Machen die beiden übrigens alles komplett selbst. In dem Fall überwiegend Malte.
0: Hier sind C.E. Woll mit Bonnie in der Buzzbeat Boutique bei Delta.
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0: Jeden Montag und Donnerstagabend gibt es hier bei Delta die Buzzbeat Boutique und wir sind mittendrin in einem Herbstblätter-Spezial, machen wir jedes Jahr zum Herbstanfang so. Und da geht's jetzt hier weiter mit einem Song namens Goodbye to a Lover Again von Isak Danielsson.
1: Genau, wir bleiben nämlich in Schweden, darum Danielsson. Den haben wir euch auch schon zweimal zuvor vorgestellt. Erstmals vor 5 Jahren. Das ist also schon ein bisschen her. Damals als Zeitlupe zum Schluss. Und es geht um Beziehungen. Aber da kommen wir gleich zu. In den Jahren 2008 bis 2010, da war er noch sehr, sehr jung. Da hat er in London gelebt und die Schule für darstellende Künste dort besucht und wurde 2012 bei The X Factor in Schweden zwar nur 15. Aber durch einen viralen Zufall hat er es dann wenige Jahre später geschafft, mit Broken Gold in Schweden und Platin in Norwegen zu bekommen. Er sitzt überwiegend am Klavier, wenn er seine Songs schreibt. Das hört man an diesem Song natürlich vordergründig. Er liebt Jazz, er liebt traurige Lieder. In dem Song geht es um seinen Blick auf die schwule Datingkultur, die oft getrieben ist von der Jagd nach Bestätigung, Aufmerksamkeit und Sex und wie schwer es dabei ist, dauerhafte Beziehungen aufzubauen. Da muss ich unweigerlich an einen meiner besten Freunde denken, dem geht es tatsächlich genauso. Und musikalisch ist das hier die schöne Melancholie als Singer-Songwriter-Piano-Klavier-Walzer. Ihr könntet mit diesem Song also dort anfangen, wo ihr eventuell mit Provinz mal aufgehört habt in Sachen Walzer.
0: Hier ist Isak Danielsson mit Goodbye to a Lover Again in diesem Herbstblätter-Spezial in der Buzzbeat Boutique bei Delta.

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3: Jedes Jahr zum Herbstanfang gibt es hier ein Spezial in der Buzz Beat Boutique. Das ist das Herbstblätter-Spezial. Und da machen wir jetzt weiter mit Sienna Spyro.
4: Zu Beginn der Sendung hatten wir Taylor Swift mit einer fantastischen akustischen Version von The Fate of Ophelia. Und jetzt haben wir hier den größten Hit von Sienna Spyro, Die on the Sill. Aber nicht in der Originalversion, sondern auch in einer Plucked-Version. Und das passt eigentlich ganz gut dazu, wann wir euch Sienna Spyro hier das erste Mal vorgestellt haben. Das war nämlich im Januar des Jahres 2025 mit einer Coverversion von Radiohead's Creep. Und diesen Song hier, Die on the Sill, da hat sie übrigens am Piano Bohemian Rhapsody zu Hause geübt und gespielt. Und da ist ihr dieser Song dann eingefallen, finde ich eigentlich ganz verrückt. Sie schreibt auch schon Songs, seit sie 10 Jahre ist. Da hat sie ihren ersten kompletten fertigen Song geschrieben. Und Die on the Sill war weltweit bislang ihr größter Hit. Sie hat ein von der Musikkritikerinnenwelt hochgefeiertes erstes Debütalbum abgeliefert. Da haben wir euch auch schon 2 Songs von vorgestellt. Das hier ist erneut Lagerfeuerromantik in der Buzzbeat Boutique.
3: Hier ist Die on this Hill von Sienna Spyro.
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0: Dan Kroll war das hier in diesem Herbstblätter-Spezial in der Baselbeat-Boutique bei Delta. Der Song hieß Try, Try, Try.
1: Unser Beatlesque-Track der Woche. Beatlesque ist so eine Rubrik, die ist schon so ein bisschen nerdig. Dabei geht es um Songs, die klingen wie ein Beatles-Song, sind aber keine Beatles-Songs, also keine Coverversion von irgendeinem Song der Beatles, sondern eigene Songs, die aber diesen Beatles-Vibe haben. Das ist bei Try, Try, Try so. Und da ist es noch verrückter. Als ich den Song gehört habe, habe ich an die Beatles gedacht, aber wusste den Hintergrund nicht. Dan Kroll kommt aus Newcastle in England, wollte mal Rugby-Profi werden, hat sich dann das Schienbein gebrochen und fing an, in seiner Reha-Phase eigene Songs zu schreiben. Und dann war er an der LEPA in Liverpool, hat da studiert. Da geht's um Musik in dem Studium überwiegend und hatte dabei ein Einzelgespräch mit Paul McCartney. Und wenig später wurde er mit einem Song im Jahr 2011 Songwriter des Jahres. Und man hört eben heute noch, dass seine Liebe zu den Beatles nicht zu überhören ist. Die Kritik sagt zu diesem Song auch, der Song würde an George Harrisons warme 70er akustische Welt erinnern. Und das ist auch so. Dieser Song ist so warm wie ein schöner sommerlicher Tag im Herbst im Wald.
0: Weiter geht's hier in der Baselbeat Boutique bei Delta mit Jacob Allen und dem Song Don't Fall Asleep.
1: Es gibt so Momente, da erschrecke ich mich manchmal selber, dass ich dann so denke, warum habe ich den nicht vorher entdeckt? Dieser Künstler erinnert mich von der Stimme sehr an einen leider schon verstorbenen Singer-Songwriter, Jeff Buckley. Wenn euch das hier gefällt, dann hört bei dem Werk von Jeff Buckley mal gerne rein. Der kommt aus Schottland und ist aber halb schottisch-irisch aufgewachsen bei seiner alleinerziehenden Mutter. Er hat, oh Graus, theoretische Physik und Medizin studiert, das Ganze dann aber für die Musik abgebrochen und hatte dann durch ganz große Zufälle einen Auftritt bei Later with Jules Holland. Das muss hier von euch in Deutschland gar keiner kennen, aber in England ist das ein unglaubliches Sprungbrett.
0: Das Sprungbrett, wer kennt es
1: nicht? Ein unglaubliches Sprungbrett natürlich für neue KünstlerInnen, da Jules Holland eben Nachwuchstalente fördert. Wenn ihr euch dafür interessiert, es gibt hunderte, wenn nicht tausende Videos mit Jules Holland und irgendwelchen Songs, wo er am Klavier sitzt und die Nachwuchskünstler singen. So ist auch hier gewesen. Jacob hat dann 2026 den Brit Award für Critics' Choice gewonnen und im Jahr 2025 als BBC Introducing Artist of the Year. Eine Stimme, wirklich wie ein kalter Schauer am Stück. Also wenn man es hört, kriegt man den. Wahnsinnig gut. Der Song ist schon ein paar Tage alt und jetzt endlich hier bei uns zu hören. Don't fall asleep. Bitte nicht einschlafen.
0: Hier ist Jacob Allen in der Baselbeat Boutique bei Delta.

0: Josh war das hier in der Buzzbeat Boutique bei Delta mit einem Song namens Funeral in diesem Herbstblätter-Spezial in der Buzzbeat Boutique bei Delta.
1: Ash könnt ihr kennen, wenn ihr das Projekt The Favours von Phineas, dem Bruder von Billie Eilish, kennt. Da singen die beiden zusammen. Und jetzt ist sie da mit einem neuen Album. Der Song hier, Funeral, da würde man ja denken, es geht nur um eine Beerdigung. Aber es geht in der Entwicklung des Songs, wenn man den ganz und gar hört, darum, dass man einen Menschen gefunden hat, den man heiraten möchte und wo man sich wünscht, dass der bitte auch noch die letzte Rede auf der eigenen Beerdigung hält. Also quasi eine Liebeserklärung fürs ganze Leben, bis der Tod uns scheidet. Mal anders als Song verarbeitet. Ich habe den Song extra als Deep Atmosphere Track der Woche gewählt, weil er unglaublich unter die Haut geht, wenn man da reinhört. Diese Künstlerin hat eine wahnsinnig intensive Stimme, wie ich finde. Gänsehaut zu einer Klavierballade. Und final kommen hier Bläser rein. Die sind so toll produziert. Und man hört einfach, dass ihre Einflüsse eher in der Vergangenheit liegen. Aber Beach Boys, Beatles, Queen, sucht euch was raus. Das hier klingt eher nach den 70er Jahren als heute, aber trotzdem irgendwie im Jetzt.
0: Wir machen hier weiter mit Jay Buchanan und seinem Song Caroline.
1: So, und jetzt haben wir noch einen Song von einem Sänger, der sich wohl mal komplett neu erfinden wollte. Es kennen vielleicht einige von euch noch die mehrfach Grammy-nominierte Band Rival Sons. Da gab es natürlich auch eine Stimme und auch einen Texter und einen Songwriter. Und das ist genau der hier. Nur jetzt macht er etwas, das hat mit Rival Sons gar nichts mehr zu tun. Daher auch der Country-Track der Woche und ein Buzzbeat Boutique Artist Debüt für diesen Künstler, der sich für die Zeit der Produktion dieses Albums in der Wüste von Nevada in einen Bunker ohne Fenster eingeschlossen hat. Also kein Wunder also, dass die Songs von diesem Album eher ein bisschen traurig und depressiv sind. Aber ich finde, dieser Song hier hat eine so klare Schönheit, dass er auch alle Songs auf dem Album überstrahlt. Singer, Songwriter, Neofolk, vielleicht so eher wie Neil Young oder Rodriguez. Da gibt's einen legendären Kinofilm zu diesem Singer-Songwriter, der mal verloren war. Das würde zu lange dauern, das weiter zu erklären. Aber es ist Singer-Songwriter-Folk mit den Füßen in den 60er, 70er Jahren und unglaublich schön.
0: Hier ist die Buzzbeat Boutique bei Delta mit Jay Buchanan und Caroline.

0: Delta ist hier wie immer montags und donnerstags abends mit der Buzzbeat Boutique. Caroline war das von Jay Buchanan und immer zum Herbstanfang gibt's hier ein Herbstblätter-Spezial und das schließen wir jetzt ab mit einem wirklich sehr, sehr besonderen deutschsprachigen.
1: Es geht um Nina Chuba, die von mir sehr geliebte Künstlerin, von euch sicherlich genauso geliebt. Wir haben sie euch inzwischen 11 Mal in dieser Sendung vorgestellt und erstmals 2022. Ich glaube, es war die Single vor Wildberry Lily mit Feminello und Unsicher. Das ist der Track, der vielleicht am besten beschreibt, wie Nina Chuba sich wirklich zwischendurch fühlt. Weil wer auch mal so ihre Vlogs verfolgt auf YouTube, da sagt sie eben ganz oft, dass sie diesen Wahnsinnserfolg eigentlich immer noch nicht ganz verdaut hat und es immer noch Momente gibt, in denen sie sich tatsächlich unsicher fühlt und genauso wie ihr und wie jeder andere Mensch in neuen Situationen nicht weiß, wie man die lösen kann. Und das finde ich so sehr nahbar und unglaublich schön. Der Song war übrigens in Deutschland in Anführungsstrichen nur auf Platz 3, aber in Österreich, da hatte sie mit diesem Song eine Nummer 1 Hit und hat da Gold geholt. Ja, also Unsicherheit, in dem Fall bezogen auf die frühen 20er, auf Fehler, auf Selbstzweifel, auf Einsamkeit anspielend. Und ich sag fürs neue Album, liebe Nina, bitte mehr davon.
0: Das war das Herbstblätter-Spezial hier in der Buzzbeat Boutique bei Delta. Und in der nächsten Woche gibt's mal wieder ein Zwischenfazit. Und zwar das letzte vor dem Jahresendfazit sozusagen.
1: Genau, das Best of des Dreivierteljahres 2026 mit den 12 Lieblingstracks der Buzzbeat Boutique.
0: Wir schicken euch jetzt in den Abend hier mit Nina Chuba und Unsicher. Bis zum nächsten Montag und bis zur nächsten Ausgabe der Buzzbeat Boutique.
1: Tschüss!

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3: Mit Jana Klunikowski. Der Bundesgerichtshof hat die Preiserhöhung von Amazon Prime vor 4 Jahren für unwirksam erklärt. Der Online-Riese hätte das Abo nicht einfach ohne Zustimmung teurer machen dürfen, so die Richter. Für Kunden, die schon vor September 2022 Prime hatten, gelten jetzt erstmal die alten Preise, also knapp 20 Euro weniger pro Jahr. Außerdem können sie die zu viel gezahlten Gebühren wieder zurückfordern oder sich einer Sammelklage der Verbraucherzentrale anschließen. Am wieder aufgelegten Tankrabatt scheiden sich die Geister. Laut ARD Deutschlandtrend hält fast die Hälfte der Deutschen ihn für richtig, fast genauso viele finden ihn falsch. Der Tankrabatt gilt seit heute wieder, die Spritpreise sind zunächst auch entsprechend gesunken. In der schwarz-roten Koalition gibt es Streit um die geplante Steuer auf gezuckerte Getränke. Das Kanzleramt stoppt den Entwurf von Finanzminister Klingbeil. Mehr dazu von Colin Mock.
4: Der Plan sei nicht abgesprochen und so nicht mehrheitsfähig, heißt es als Begründung. Klingbeils Vorschlag weicht demnach von dem ab, worauf man sich bisher geeinigt hatte. Außerdem hatten die beteiligten Ministerien offenbar zu wenig Zeit, um Änderungswünsche anzumelden. Die Zuckersteuer soll eigentlich ab Mitte kommenden Jahres erhoben werden. Gezuckerte Getränke wie Eistee oder Cola gelten als Treiber von Übergewicht und entsprechenden Folgekrankheiten. In der Union und einigen Bundesländern gibt es aber Widerstand.
3: Drohnen sollen bei der Bundeswehr bald eine größere Rolle spielen. Verteidigungsminister Pistorius hat ein eigenes Drohnenregiment angekündigt. Die Einheit mit bis zu 600 Kräften soll im Laufe des nächsten Jahres aufgebaut werden und mit Drohnen Reichweiten von bis zu 500 Kilometern abdecken. 20 Millionen Euro für 2 Pandas im Münchner Zoo, Sonnensegel unter großen Bäumen in Stuttgart oder tausende nicht genutzte Laptops in Schleswig-Holstein. Der Steuerzahlerbund hat sein neues Schwarzbuch veröffentlicht. 100 Fälle sollen die Verschwendung von Steuergeldern zeigen. Die nächsten Delta News gibt's in der Stunde.
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5: A1 Hamburg Richtung Lübeck. Achtung, in Höhe Rheinfeld hat es einen Unfall gegeben. Auf der A1 Lübeck Richtung Hamburg ist auf der Norderelbbrücke die Autobahn auf eine Spur verengt. Und in Hamburg ist die Spaldingstraße zwischen dem Ankelmannsplatz und der Amsingstraße wegen eines Wasserrohrbruchs gesperrt. Auch auf umliegenden Straßen kommt es dadurch zu Sperrungen. Geblitzt wird auf der A23 Heide Richtung Hamburg zwischen Tornesch und Pinneberg Nord, in Fahrdorf auf der Bundesstraße und ein Blitzer steht auch in Kiel auf der Richthofenstraße stadteinwärts. 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
1: Feist, wie gut kennst du dich mit Quantencomputern aus?
2: Gar nicht.
1: Okay, fangen wir vorne an. Ja. Unsere Computer hier im Funkhaus arbeiten mit sogenannten Bits. Also die kennen nur Nullen und Einsen. Okay. Entweder 0 oder 1. Dazwischen ist nichts. Mhm. Quantencomputer nutzen Qubits und die können halt auch 0 und 1 mischen. Ist sehr kompliziert, aber effektiv. Die Dinger sind dadurch einfach mal schnell und zwar viel, viel schneller. Arschschnell kann man sagen.
3: Ja, so ist das.
1: IBM hat Forschern gerade einen Quantencomputer gegeben und die haben dem Ding eine krass komplexe und super komplizierte Rechenaufgabe gegeben. Die Experten haben gesagt, ein normaler Rechner, wenn er richtig schnell ist, braucht dafür 110 Jahre. Mhm. Der Quantencomputer hat es in 19 Sekunden gelöst. Ah. So, wozu brauchen wir Menschen so ein Ding eigentlich? Zum Beispiel bei der Zulassung neuer Medikamente oder in der Raumfahrt, um Prozesse besser zu optimieren und so weiter. Allerdings haben sie den Computer auch gefragt, warum Benzinpreise sofort steigen können, aber erst nach einigen Tagen wieder runtergehen. Da ist er dann explodiert. Ja.
2: Sag mal, Schwenker, habe ich dir eigentlich mal erzählt, dass ich nicht so wirklich Fan von der Farbe braun bin?
1: Hä, Moment mal, du hast doch braune Augen.
2: Ja, das ist nochmal was anderes, da kann ich ja quasi nichts für. Aber sonst mag ich halt zum Beispiel keine Nazis, keine braunen Bananen und natürlich auch nicht den FC St. Pauli,
1: was?
2: Ist klar. Ja, ist halt so. Wobei ich Bananen eigentlich mag, nur eben keine, die schon braun und weich sind.
1: Ach.
2: Es könnte aber sein, dass sich das bald ändert, zumindest bei einer ganz bestimmten Sorte. Normalerweise gehören Bananen nämlich zu den beliebtesten Früchten, aber sie landen leider eben auch ganz schnell im Müll, sobald sie die ersten braunen Stellen bekommen. Deswegen hat ein Unternehmen aus Großbritannien jetzt eine Banane entwickelt, bei der das nicht so schnell passieren soll und die sogar nach dem Anschneiden deutlich länger gelb bleibt. Es handelt sich dabei um eine genveränderte Banane, bei der weniger der Enzyme gebildet werden, die dafür sorgen, dass angeschnittenes und gequetschtes Obst an der Luft braun wird.
1: Ah.
2: Unterschiede beim Geschmack oder bei der Konsistenz soll es übrigens nicht geben. Die Forscher hoffen, dass sie mit der neuen Sorte Lebensmittelabfälle deutlich reduzieren können. Bis die Bananen dann bei uns im Supermarkt landen, wird es wohl noch eine Weile dauern. Man rechnet, wenn alles gut läuft, 2028 damit. Immerhin wurde in England schon mal eine wichtige Zulassungshürde genommen. Da steht man kurz vorm Marktstart.
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1: Mit Ina, hi. Die U25, das ist eine E-Mail-Beratung, kostenlos und vertraulich von und für Menschen unter 25. Das ist richtig nice, denn mit Leuten im gleichen Alter zu sprechen und sich denen anzuvertrauen, ist nochmal was anderes und funktioniert auch meistens besser. Ihr könnt da alle Themen besprechen, auch sehr harte wie Suizid. Eine der Beraterinnen ist dann zum Beispiel Kia. Wie bist du dazu gekommen?
2: Ich habe vor ein paar Jahren einen Freund durch Suizid verloren und das hat mich sehr mitgenommen damals und ich wollte einfach irgendwas tun, irgendwas, was ihm vielleicht auch geholfen hätte, wenn er den Zugang gehabt hätte, und dadurch bin ich dann auf U25 gekommen.
1: Seit 6,5 Jahren ist Kia inzwischen dabei. Natürlich bekommt auch sie Unterstützung, zum Beispiel durch Supervision. Wenn ihr Hilfe sucht, bekommt ihr da verlässliche Zusagen. Also auf die erste Anfrage wird innerhalb von 48 Stunden reagiert und auf Mails innerhalb einer Woche. Und wie lange geht das dann?
2: So lange, wie die Person es braucht oder wie es gut für die Person ist.
1: Okay, also individuell kann man sagen. Und was macht dir am meisten Freude dabei oder was ist dir am wichtigsten?
2: Ich finde es immer sehr wertvoll, wenn man merkt, dass Menschen, die man schon jahrelang begleitet, dass es denen besser geht. Und dass es langsam wieder den Mut finden, ins Leben zu starten, ist für mich immer so der Moment, wo ich weiß, okay, hierfür mache ich das.
1: Die E-Mail-Beratung von und für unter 25-Jährige, u25.de. Da findet ihr nochmal alle Infos und natürlich auch den Kontakt u25.de.

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1: Ja, Erling Haaland kennt ihr alle, ne? Der hat gerade offenbar ein Haar in der Suppe. Oder besser gesagt einen Zopf am Flugzeug. Denn die norwegische Airline Norwegian hat während der WM ein Flugzeug mit Haalands berühmten blonden Pferdeschwanz per Photoshop verziert. Ja, den Pferdeschwanz und so gibt es derzeit nicht mehr, weil er sich die Haare dann ja abrasiert hat. Aber sie haben auf jeden Fall Werbung quasi gemacht und dazu geschrieben, wir sahen noch nie so norwegisch aus. Haaland fand das offenbar gar nicht mal so lustig und hat die Airline direkt mal verklagt. Und sein Anwalt sagt, Norwegian hat Haalands Markenzeichen ohne Erlaubnis für Werbung benutzt. Die Airline sagt wiederum, hä? Wir haben doch nur wie ganz Norwegen die Nationalmannschaft angefeuert. Und klar, jetzt stehen sie zwei Seiten gegenüber. Wie das Ganze ausgeht, wird sich wohl in Zukunft zeigen. Also passt auf, was für eine Frisur ihr tragt.
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1: Mit Jana Klunikowski. Erster Sieg für die deutsche Fußballnationalmannschaft unter Bundestrainer Jürgen Klopp. Im Nations League-Spiel gegen Serbien gab es einen 2:0-Erfolg. Die Amtszeit von Klopp war zuvor mit einem Unentschieden und einer Niederlage gestartet. Ob mit dem erst 2:0-Sieg in diesem Jahr auch eine Trendwende geschafft ist, kann sich am Sonntag zeigen. Dann geht's wieder gegen Griechenland. Gegen die Griechen hatte die DFB-Elf letzte Woche verloren. Gute Nachrichten für langjährige Amazon Prime-Kunden. Der Bundesgerichtshof hat eine Preiserhöhung von vor 4 Jahren für unwirksam erklärt. Warum und was bedeutet das jetzt, Colin Mock?
2: Ja, das heißt, wer das Abo vor September 2022 hatte, zahlt erstmal den Preis, der vor der Erhöhung galt. Konkret sind das 69 statt aktuell rund 90 Euro. Aber Amazon will das bald wieder anpassen, diesmal aber mit Zustimmung. Genau das war nämlich damals das Problem. Amazon hatte einfach so den Preis erhöht. Für den BGH verstoßt das gegen geltendes Recht. Und ob es auch Geld für die Zeit seitdem zurückgibt, das muss in einem anderen Verfahren geklärt werden. Betroffene können aber grundsätzlich eine Rückzahlung fordern.
1: Der Tankrabatt gilt wieder und stößt bei den Menschen im Land auf ein geteiltes Echo. Die Maßnahme ist richtig, sagt knapp die Hälfte im ARD-Deutschland-Trend. Fast genauso viele halten sie aber auch für falsch. Das Kanzleramt hat den Zuckersteuerentwurf von Finanzminister Klingbeil gestoppt. Grund dafür sind offenbar nicht abgesprochene Änderungen. In Klingbeils Vorschlag stehen andere Zahlen. Die Steuereinnahmen würden sich dadurch nahezu verdreifachen, damit aber auch die Belastungen für Industrie und Kunden. Erneuerbare Energien haben dieses Jahr fast 2/3 des deutschen Stromverbrauchs gedeckt. Ein neuer Rekord, heißt es vom Bundesverband der Energie- und Wasserwirtschaft. Und das, obwohl der Stromverbrauch gestiegen ist, unter anderem wegen Klimaanlagen während der Hitzewellen. Die nächsten Delta News gibt's in der Stunde.
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3: Auf der A1 Hamburg Richtung Lübeck. Vorsicht, zwischen Stillhorn und dem Dreieck Hamburg Südost steht ein Pannenauto. Auf der A1 Hamburg Richtung Lübeck hat es im Dreieck Hamburg Südost in der Überleitung zur A25 Richtung Geesthacht einen Unfall gegeben. Auf der A1 Lübeck Richtung Hamburg ist auf der Norderelbbrücke die Autobahn auf eine Spur verengt. Und in Hamburg ist die Spaldingstraße zwischen dem Ankelmannsplatz und der Amsingstraße wegen eines Wasserrohrbruchs gesperrt. Auch auf umliegenden Straßen kommt es dadurch zu Sperrungen. Geblitzt wird auf der A23 Heide Richtung Hamburg zwischen Tornesch und Pinneberg Nord. Ein Blitzer steht auch in Fahrdorf, auf der Bundesstraße und in Kiel auf der Richthofenstraße stadteinwärts. 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

0: Und das hat die liebe Kollegin Gesa für uns gemacht.
1: Ja.
0: Und checkt für euch mal die Konzerthighlights für den Rest des Jahres.
2: Das ist nicht einfach nur eine Tour für mich, das ist alles, wofür ich die letzten Jahre gearbeitet habe. Gänsehautworte, mit denen Bad Moms Jay die Haus im Meer Tour angekündigt hat. Und mit dieser Tour kommt sie am 28. Oktober nach Hamburg ins Docks. 28. Oktober, das ist ja noch viel zu lange hin. Natürlich gibt's vorher schon Konzerte, die euch aus den Schuhen hauen. Kyla Shikes, viele von euch kennen sie von YouTube, seit 2 Jahren macht sie auch Musik. 12. Oktober, Grünspan. Werfen wir mal einen kurzen Blick auf den November. Yusuyu, Großstadtgeflüster, Danger Dan, unser Delta-Konzertkalender platzt aus allen Nähten. Und Tokyo Hotel machen mit ihrer Arena-Tour auch einen Zwischenstopp im Norden. 1. November, Barclays Arena. You made me die. Und selbst vor Weihnachten gibt's im Dezember schon Geschenke. Bones MC und Rav Camora feiern 10 Jahre Palme aus Plastik mit einem fetten Konzert. Und ein anderer Hamburger Junge spielt auch noch zu Hause. Chapo 102. Pack die Klappe ein und danach meine Frau. Auf der Fahrt ins Blaue, ja, da gibt's keinen Stau. Und ich stopp aufs Gas. 6.12. Georg-Elser-Halle. Ich hoffe, ihr habt alle Termine eingetragen. Ansonsten ab in Delta-Konzertkalender.

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1: Man könnte sagen, die Beziehung zwischen der portugiesischen Nationalmannschaft und Cristiano Ronaldo ist kompliziert. Ronaldo hat jetzt nämlich das Trainingslager der Portugiesen verlassen und das ehrlich gesagt eher überraschend. Einen Tag vor dem Spiel gegen Dänemark hat nämlich der 41-Jährige erfahren, dass er wieder nicht in der Startelf steht. Und das war nicht das erste Mal der Fall, sondern gegen Norwegen auch schon der Fall. Also hat er mal kurz einen Call gemacht, saß im Privatchat und ab ging's wieder nach Madrid. Und jetzt wird's interessant, denn er sagt auch so, er würde zu gegebener Zeit erzählen, warum er jetzt vor allem auch die Nationalmannschaft verlassen hat und ob es jetzt wirklich auch das endgültige Aus ist. Was spannend ist, weil er jetzt vor kurzem erst bekannt gegeben hat, dass er sich eigentlich noch fit fühlt und eigentlich noch Bock hat, weiter in der Nation zu kicken. Also, bleibt auf jeden Fall noch spannend. Ich finde persönlich, es ist ein bisschen Diva-Verhalten.

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0: Mann, der noch nie in seinem Leben Kaffee getrunken hat. Ach, das bin ja ich. Moin, mein Name ist Danny Joshua, hier hört Delta. 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
2: Dank des Kaffees können super viele Meetings per Videokonferenz abgehalten werden und Menschen in Fernbeziehungen sich beim Telefonieren sehen.
3: Was?
2: Okay, der Reihe nach. An der Uni in Cambridge gab es Wissenschaftler, die haben sich echt geärgert, wenn sie die 3 Etagen zur Kaffeemaschine hochgelaufen sind und dann da gar kein Kaffee drin war. Deswegen haben sie die erste Webcam der Welt entwickelt, um zu checken, ist gerade Kaffee in der Maschine oder nicht.
4: Der Kaffee ist fertig.
2: So, zurück zu den Hard Facts. Die Kaffeebohne ist gar keine Bohne. Streng genommen ist die Kaffeebohne nämlich eine Steinfrucht. Genauer gesagt ist sie der Kern der sogenannten Kaffeekirsche.
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1: Mit Jana Klunikowski. Erster Sieg für die deutsche Fußballnationalmannschaft unter Bundestrainer Jürgen Klopp. Im Nations League-Spiel gegen Serbien gab es einen 2:0-Erfolg. Die Amtszeit von Klopp war zuvor mit einem Unentschieden und einer Niederlage gestartet. Ob mit dem erst zweiten 2:0-Sieg in diesem Jahr auch eine Trendwende geschafft ist, kann sich am Sonntag zeigen. Dann geht's wieder gegen Griechenland. Gegen die Griechen hatte die DFB-11 letzte Woche verloren. Der Bundesgerichtshof hat die Preiserhöhung von Amazon Prime vor 4 Jahren für unwirksam erklärt. Der Online-Riese hätte das Abo nicht einfach ohne Zustimmung teurer machen dürfen, so die Richter. Für Kunden, die schon vor September 2022 Prime hatten, gelten jetzt erstmal die alten Preise, also knapp 20 Euro weniger pro Jahr. Außerdem können sie die zu viel gezahlten Gebühren wieder zurückfordern oder sich einer Sammelklage der Verbraucherzentrale anschließen. In der schwarz-roten Koalition gibt es Streit um die geplante Steuer auf gezuckerte Getränke. Das Kanzleramt stoppt den Entwurf von Finanzminister Klingbeil. Mehr dazu von Colin Mock.
2: Der Plan sei nicht abgesprochen und so nicht mehrheitsfähig, heißt es als Begründung. Klingbeils Vorschlag weicht demnach von dem ab, worauf man sich bisher geeinigt hatte. Außerdem hatten die beteiligten Ministerien offenbar zu wenig Zeit, um Änderungswünsche anzumelden. Die Zuckersteuer soll eigentlich ab Mitte kommenden Jahres erhoben werden. Gezuckerte Getränke wie Eistee oder Cola gelten als Treiber von Übergewicht und entsprechenden Folgekrankheiten. In der Union und einigen Bundesländern gibt es aber Widerstand.
1: Der Tankrabatt gilt wieder und stößt bei den Menschen im Land auf ein geteiltes Echo. Die Maßnahme ist richtig, sagt knapp die Hälfte im ARD Deutschland Trend. Fast genauso viele halten sie aber auch für falsch. 20 Millionen Euro für 2 Pandas im Münchner Zoo, Sonnensegel unter großen Bäumen in Stuttgart oder tausende nicht genutzte Laptops in Schleswig-Holstein. Der Steuerzahlerbund hat sein neues Schwarzbuch veröffentlicht. 100 Fälle sollen die Verschwendung von Steuergeldern zeigen. Die nächsten Delta News gibt's in der Stunde.
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3: Auf der A7 Hannover Richtung Hamburg. Achtung, zwischen Waltershof und Othmarschen ist die Autobahn wegen Tunnelwartungsarbeiten auf eine Spur verengt. Auf der A1 Lübeck Richtung Hamburg ist auf der Norderelbbrücke die Autobahn auf eine Spur verengt. In Hamburg ist die Spaldingstraße zwischen dem Ankelmannsplatz und der Amsingstraße wegen eines Wasserrohrbruchs gesperrt. Auch auf umliegenden Straßen kommt es dadurch zu Sperrungen. Auf der A7 Hamburg Richtung Hannover ist die Abfahrt Vlehstedt nach einem Unfall gesperrt. Außerdem ist in Vlehstedt die Hittfelder Landstraße, Vlehstedt Richtung Hannstedt, in Höhe A7 Vlehstedt nach einem Unfall gesperrt. Geblitzt wird auf der A23 Heide Richtung Hamburg zwischen Tornesch und Pinneberg Nord und ein Blitzer steht auch in Haslow auf der Kieler Straße. 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

0: Wenn ihr das hier in dem Film hört, dann wisst ihr, es ist der weiße Hai und vor allem jetzt wird's wieder richtig spannend. Delta ist hier mit wieder Joshua und wir sind jetzt verbunden mit Matthias, dem Chef von Orrfilm. Er arbeitet seit über 25 Jahren in der Filmmusikbranche und er sagt, die meisten Sounds in Filmen nehmen wir eigentlich nur unterbewusst wahr.
1: Filmmusik hat in dieser Funktion, die sie ausübt, verschiedene Aufgaben. Die kann stützend sein, sie kann Fragen stellen, sie kann einen Gegenpunkt darstellen zu dem, was wir sehen. Oftmals operiert Filmmusik unterbewusst. Also wir sehen ein Bild und die Musik hören wir zwar, aber wir sehen sie nicht wirklich aktiv wahr. Und das führt häufig dazu, dass wir geleitet werden von Filmmusik, ohne dass wir es wissen.
0: Das Schöne ist ja, wenn man mit jemandem spricht, der so einen besonderen Job hat, da lernt man immer auch mal so ein paar Fachwörter. In dem Fall auch so ein ganz lustig klingendes.
1: Wenn Donald die Treppe herunterfällt, dann hören wir ganz häufig in diesen Disney-Filmen so ein Klavier, das von oben nach unten runter klingt. Und das nennt man sogar Mickey-Mousing-Effekt. Also wenn man wirklich musikalisch das, was man sieht, eins zu eins versucht, in Töne zu übersetzen.

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1: Was hab ich Comics früher geliebt? Lucky Luke, Asterix, Donald Duck. Am liebsten waren mir da mal die Geschichten mit den Panzerknackern. Und durch all diese Stories geht's quasi heute nochmal beim Comic-Festival in Hamburg. Da gibt's jede Menge Ausstellungen, Lesungen, aber auch Signierstunden. Egal, ob ihr jetzt Comic-Nerd seid oder einfach mal Bock habt, was Neues zu entdecken, ihr seid herzlich eingeladen, ab 18 Uhr dann mit dabei zu sein im Gängeviertel in Hamburg. Los geht's ab 18 Uhr. Oder ihr geht einfach steil beim Full Moon Festival. Da gibt es nicht nur Techno, sondern auch Hard Techno und das bis tief in die Nacht. Also ein bisschen vorglühen zu Hause, weil das Festival startet dann erst um 23 Uhr. Für 15 Euro seid ihr mit dabei im Max Nachttheater in Kiel. In diesem Sinne, Licht aus, Bass an.
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3: Mit Jana Klunikowski. Aller guten Dinge sind wohl doch manchmal drei. Im dritten Spiel unter Bundestrainer Jürgen Klopp hat die DFB-Elf den ersten Sieg gefeiert. Gegen Serbien setzen sich die Deutschen im Nations League-Heimspiel in München mit 2:0 durch. Torschütze Florian Wirtz sagte nach dem Spiel im ZDF:
4: Es hat unheimlich viel Spaß gemacht. Ich glaube, jeder Einzelne hat heute alles auf den Platz gelassen, dem Matchplan einfach nachgegangen und ja, eigentlich fast alles richtig gemacht heute.
3: Am Sonntag geht es dann im letzten Spiel dieser Länderspielpause wieder gegen Griechenland. Das Hinspiel vergangenen Sonntag hatte Deutschland ja verloren. Gute Nachrichten für langjährige Amazon Prime-Kunden. Der Bundesgerichtshof hat eine Preiserhöhung von vor 4 Jahren für unwirksam erklärt. Warum und was bedeutet das jetzt, Colin Mock?
5: Ja, das heißt, wer das Abo vor September 2022 hatte, zahlt erstmal den Preis, der vor der Erhöhung galt. Konkret sind das 69 statt aktuell rund 90 Euro. Aber Amazon will das bald wieder anpassen, diesmal aber mit Zustimmung. Genau das war nämlich damals das Problem. Amazon hatte einfach so den Preis erhöht. Für den BGH verstoßt das gegen geltendes Recht. Und ob es auch Geld für die Zeit seitdem zurückgibt, das muss in einem anderen Verfahren geklärt werden. Betroffene können aber grundsätzlich eine Rückzahlung fordern.
3: Am wieder aufgelegten Tankrabatt scheiden sich die Geister. Laut ARD Deutschlandtrend hält fast die Hälfte der Deutschen ihn für richtig. Fast genauso viele finden ihn falsch. Der Tankrabatt gilt seit gestern wieder. Die Spritpreise sind zunächst auch entsprechend gesunken. Drohnen sollen bei der Bundeswehr bald eine größere Rolle spielen. Verteidigungsminister Pistorius hat ein eigenes Drohnenregiment angekündigt. Die Einheit mit bis zu 600 Kräften soll im Laufe des nächsten Jahres aufgebaut werden und mit Drohnen Reichweiten von bis zu 500 Kilometern abdecken. Erneuerbare Energien haben dieses Jahr fast 2/3 des deutschen Stromverbrauchs gedeckt. Ein neuer Rekord, heißt es vom Bundesverband der Energie- und Wasserwirtschaft. Und das, obwohl der Stromverbrauch gestiegen ist, unter anderem wegen Klimaanlagen während der Hitzewellen. Die nächsten Delta News gibt's in einer Stunde.
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6: Auf der A7 Hannover Richtung Hamburg. Achtung, zwischen Waltershof und Othmarschen ist die Autobahn wegen Tunnelwartungsarbeiten auf eine Spur verengt. Es stockt auf der A1 Lübeck Richtung Hamburg auf der Norderelbbrücke. Da ist die Autobahn auf 2 Spuren verengt. Und in Hamburg ist die Spaldingstraße zwischen dem Ankelmannsplatz und der Amsingstraße wegen eines Wasserrohrbruchs gesperrt. Auch auf umliegenden Straßen kommt es dadurch zu Sperrungen. Geblitzt wird in Haslow auf der Kieler Straße. 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
1: Feist, wie gut kennst du dich mit Quantencomputern aus?
2: Gar nicht.
1: Okay, fangen wir vorne an. Ja. Unsere Computer hier im Funkhaus arbeiten mit sogenannten Bits. Also die kennen nur Nullen und Einsen. Okay. Entweder 0 oder 1. Dazwischen ist nichts. Mhm. Quantencomputer nutzen Qubits und die können halt auch 0 und 1 mischen. Ist sehr kompliziert, aber effektiv. Die Dinger sind dadurch einfach mal schnell und zwar viel, viel schneller. Arschschnell, kann man sagen.
3: Ja, so ist das.
1: IBM hat Forschern gerade einen Quantencomputer gegeben und die haben dem Ding eine krass komplexe und super komplizierte Rechenaufgabe gegeben. Na? Die Experten haben gesagt, ein normaler Rechner, wenn er richtig schnell ist, braucht dafür 110 Jahre. Mhm. Der Quantencomputer hat es in 19 Sekunden gelöst. Ah. So, wozu brauchen wir Menschen so ein Ding eigentlich? Zum Beispiel bei der Zulassung neuer Medikamente oder in der Raumfahrt, um Prozesse besser zu optimieren und so weiter. Allerdings haben sie den Computer auch gefragt, warum Benzinpreise sofort steigen können, aber erst nach einigen Tagen wieder runtergehen. Da ist er dann explodiert. Ja.
2: Sag mal, Schwenker, habe ich dir eigentlich mal erzählt, dass ich nicht so wirklich Fan von der Farbe braun bin?
1: Hä, Moment mal, du hast doch braune Augen.
2: Ja, das ist nochmal was anderes, da kann ich ja quasi nichts für. Aber sonst mag ich halt zum Beispiel keine Nazis, keine braunen Bananen und natürlich auch nicht den FC St. Pauli,
1: was?
2: Ist klar. Ja, ist halt so. Wobei ich Bananen eigentlich mag, nur eben keine, die schon braun und weich sind.
1: Ach.
2: Es könnte aber sein, dass sich das bald ändert, zumindest bei einer ganz bestimmten Sorte. Normalerweise gehören Bananen nämlich zu den beliebtesten Früchten, aber sie landen leider eben auch ganz schnell im Müll, sobald sie die ersten braunen Stellen bekommen.
4: Banana.
2: Deswegen hat ein Unternehmen aus Großbritannien jetzt eine Banane entwickelt, bei der das nicht so schnell passieren soll und die sogar nach dem Anschneiden deutlich länger gelb bleibt. Es handelt sich dabei um eine genveränderte Banane, bei der weniger der Enzyme gebildet werden, die dafür sorgen, dass angeschnittenes und gequetschtes Obst an der Luft braun wird.
1: Ah.
2: Unterschiede beim Geschmack oder bei der Konsistenz soll es übrigens nicht geben. Die Forscher hoffen, dass sie mit der neuen Sorte Lebensmittelabfälle deutlich reduzieren können. Bis die Bananen dann bei uns im Supermarkt landen, wird es wohl noch eine Weile dauern. Man rechnet, wenn alles gut läuft, 2028 damit. Immerhin wurde in England schon mal eine wichtige Zulassungshürde genommen. Da steht man kurz vorm Marktstart.
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1: Ja, Erling Haaland kennt ihr alle, ne? Der hat gerade offenbar ein Haar in der Suppe. Oder besser gesagt einen Zopf am Flugzeug. Denn die norwegische Airline Norwegian hat während der WM ein Flugzeug mit Haalands berühmten blonden Pferdeschwanz per Photoshop verziert. Ja, den Pferdeschwanz und so gibt es derzeit nicht mehr, weil er sich die Haare dann ja abrasiert hat. Aber sie haben auf jeden Fall Werbung quasi gemacht und dazu geschrieben, wir sahen noch nie so norwegisch aus. Haaland fand das offenbar gar nicht mal so lustig und hat die Airline direkt mal verklagt. Und sein Anwalt sagt, Norwegian hat Haalands Markenzeichen ohne Erlaubnis für Werbung benutzt. Die Airline sagt wiederum, hä? Wir haben doch nur wie ganz Norwegen die Nationalmannschaft angefeuert. Und klar, jetzt stehen sie zwei Seiten gegenüber. Wie das Ganze ausgeht, wird sich wohl in Zukunft zeigen. Also passt auf, was für eine Frisur ihr tragt.
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3: Mit Jana Klunikowski. Erster Sieg für die deutsche Fußballnationalmannschaft unter Bundestrainer Jürgen Klopp. Im Nations League-Spiel gegen Serbien gab es einen 2:0-Erfolg. Ob damit auch eine Trendwende geschafft ist, kann sich am Sonntag zeigen. Dann geht's wieder gegen Griechenland. Gegen die Griechen hatte die DFB-11 ja letzte Woche verloren. Zu dem Spiel am Sonntag sagte Klopp im ZDF:
4: Ja, das ist natürlich ein anderes Spiel. Ich habe gehört, Stadion wird ausverkauft sein. Ich glaube, besonders viele Deutsche werden es nicht dabei sein. Also es wird eine hitzige Atmosphäre. Aber der nächste Entwicklungsschritt. Wir lernen ja. Wir lernen, performen unter Stress. Und ich dachte, es wird stressig.
3: Der Bundesgerichtshof hat die Preiserhöhung von Amazon Prime vor 4 Jahren für unwirksam erklärt. Der Online-Riese hätte das Abo nicht einfach ohne Zustimmung teurer machen dürfen, so die Richter. Für Kunden, die schon vor September 2022 Prime hatten, gelten jetzt erstmal die alten Preise. Der Tankrabatt gilt wieder und stößt bei den Menschen im Land auf ein geteiltes Echo. Die Maßnahme ist richtig, sagt knapp die Hälfte im ARD-Deutschland-Trend. Fast genauso viele halten sie aber auch für falsch. In der schwarz-roten Koalition gibt es Streit um die geplante Steuer auf gezuckerte Getränke. Das Kanzleramt stoppt den Entwurf von Finanzminister Klingbeil. Mehr dazu von Colin Mock.
5: Der Plan sei nicht abgesprochen und so nicht mehrheitsfähig, heißt es als Begründung. Klingbeils Vorschlag weicht demnach von dem ab, worauf man sich bisher geeinigt hatte. Außerdem hatten die beteiligten Ministerien offenbar zu wenig Zeit, um Änderungswünsche anzumelden. Die Zuckersteuer soll eigentlich ab Mitte kommenden Jahres erhoben werden. Gezuckerte Getränke wie Eistee oder Cola gelten als Treiber von Übergewicht und entsprechenden Folgekrankheiten. In der Union und einigen Bundesländern gibt es aber Widerstand.
3: 20 Millionen Euro für 2 Pandas im Münchner Zoo, Sonnensegel unter großen Bäumen in Stuttgart oder tausende nicht genutzte Laptops in Schleswig-Holstein. Der Steuerzahlerbund hat sein neues Schwarzbuch veröffentlicht. 100 Fälle sollen die Verschwendung von Steuergeldern zeigen. Die nächsten Delta News gibt's in der Stunde.
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6: Die A7 Hannover Richtung Hamburg. Achtung, zwischen Waltershof und Othmarschen ist die Fahrbahn wegen Tunnelwartungsarbeiten auf eine Spur verengt. Auf der A1 Lübeck Richtung Hamburg ist auf der Norderelbbrücke die Fahrbahn auf 2 Spuren verengt. In Hamburg ist die Spaldingstraße zwischen dem Ankelmannsplatz und der Amsingstraße wegen eines Wasserrohrbruchs gesperrt. Auch auf umliegenden Straßen kommt es dadurch zu Sperrungen. Geblitzt wird in Haslo auf der Kieler Straße. 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

0: Wir sind jetzt also im letzten Quartal des Jahres angekommen und das heißt natürlich, jetzt ist auch wirklich mal die draußen Konzertsaison einigermaßen beendet, aber drinnen geht ja noch jede Menge.
1: Absolut, und wenn ihr Bock habt auf Konzerte, wisst ihr Bescheid, es gibt unseren Backstage-Bereich in der Delta Plus App, da mal schnell reinhüpfen, Konzert aussuchen und mit ein bisschen Glück seid ihr dann für lau mit dabei. Und wir gucken jetzt einfach mal in den Delta Konzertkalender rein und das hat die liebe Kollegin Gesa für uns gemacht.
0: Ja.
1: Und checkt für euch mal die Konzerte Highlights für den Rest des Jahres.
2: Das ist nicht einfach nur eine Tour für mich, das ist alles, wofür ich die letzten Jahre gearbeitet habe. Gänsehautworte, mit denen Bad Moms J die Haus im Meer Tour angekündigt hat. Und mit dieser Tour kommt sie am 28. Oktober nach Hamburg ins Docks. 28. Oktober, das ist ja noch viel zu lange hin. Natürlich gibt's vorher schon Konzerte, die euch aus den Schuhen hauen. Carla Scheiks, viele von euch kennen sie von YouTube, seit 2 Jahren macht sie auch Musik. 12. Oktober, Grünspan. Werfen wir mal einen kurzen Blick auf den November. Yusuyu, Großstadtgeflüster, Danger Dan, unser Delta-Konzertkalender platzt aus allen Nähten. Und Tokyo Hotel machen mit ihrer Arena-Tour auch einen Zwischenstopp im Norden. 1. November, Barclays Arena. Und selbst vor Weihnachten gibt's im Dezember schon Geschenke. Bones MC und Rav Camora feiern 10 Jahre Palm aus Plastik mit einem fetten Konzert. Und ein anderer Hamburger Junge spielt auch noch zu Hause. Chapo 102.
3: Pack die Klappe ein und danach meine Frau. Auf der Fahrt ins Blaue, ja, da gibt's keinen Stau. Und ich stopp aufs Kaffee.
2: 6.12. Georg-Elser-Halle. Ich hoffe, ihr habt alle Termine eingetragen. Ansonsten ab in Delta-Konzertkalender.